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4: Der starke Mann, der Superheld, immer erfolgreich mit Muckis und Sixpack und schnittiger Frisur und Technik begeistert. Macho, ein bisschen ruppig, ein bisschen aggressiv, immer einen coolen Spruch auf den Lippen. Das sind so Männlichkeitsbilder, mit denen kann und will ich auch gar nicht so richtig mithalten. Wo kommen die überhaupt her und warum sind die immer noch da? Und was machen wir jetzt damit? Um das zu klären, braucht es einen echten Experten. Ihr hört die Männerstimmen mit Jens Steiner. In der letzten Folge haben wir mit Tobias Bohnert über die ersten Schritte in die Vaterschaft gesprochen. Und mit unserem heutigen Gast wird es packend und tiefgründig. Wir sprechen über Rollenbilder und erfahren, was geschlechterreflektierende Jungenarbeit alles leisten kann. Und da und dort wird es Stellen geben, an denen ihr sagt, ja genau, das kenne ich auch. Euch erwartet ein spannender Austausch darüber, wie Männer ihre Identität jenseits alter Klischees neu definieren. Ich stelle mal eine steile These in den Raum. Ich weiß, die Statistiken sprechen eine andere Sprache, aber ich behaupte trotzdem mal, Männer haben durchaus die Fähigkeit, für sich selbst und für andere Verantwortung zu übernehmen. Männer können unterstützen, sie können zugewandt sein, hilfsbereit und liebevoll. Sie können positive Gefühle zeigen, können generell auch Interesse zeigen. Und ich bin der festen Überzeugung, Empathie, Fürsorge und Menschlichkeit sind durchaus Grundwerte und Eigenschaften, die sich keineswegs mit Männlichkeit beißen. Ob das jetzt nur meine utopischen Vorstellungen sind und was davon vielleicht antiquiert ist, diese Bilder von Männlichkeit, was davon vielleicht berechtigt und sogar progressiv ist, das möchte ich heute besprechen mit Peter Bienenwald. Er arbeitet als Referent für Jung und junge Männer beim Bundesforum Männer. Das ist so eine Art Interessenverband für junge Männer und auch Väter. Und ich denke, es gibt hier in Sachsen nicht so viele Leute, die sich mit Männlichkeitsbildern, mit Gleichstellung, nicht nur aus eigener Perspektive, sondern auch aus wissenschaftlicher Perspektive befassen und darüber reflektiert haben und ihr Wissen dazu teilen können. Hallo, schön, dass du da bist.
1: Dankeschön, ich freue mich auch hier zu sein.
4: Zuerst würde ich gerne mal wissen, dein Beruf, was ist das, was machst du da?
1: Du hast ja schon gesagt, ich bin Referent beim Bundesforum Männer. Ich lese Studien, ich schaue an in den Studien, welche Aussagen gibt es, welche Aussagen werden getroffen über junge Männer. Und was bedeuten diese Aussagen für eine Konzeptionierung von geschlechterreflektierender Arbeit mit jungen Männern? Das ist mein Fokus. Ich schaue drauf, welche neuen Erkenntnisse gibt es dort. Sind die Studien qualitativ, quantitativ? Was kann man da besonders gut herausfiltern für die eigene Arbeit? Und versuche das dann zu übertragen auf Konzepte, auf pädagogische Konzepte, die andere Fachkräfte dann umsetzen. Das heißt, ich verstehe mich als Mittler zwischen Theorie und Praxis, auch zwischen Praxis und Theorie übrigens, weil ich wichtig finde, dass nicht nur die Praxis die Theorie umsetzt, sondern auch die Theorie an die Praxis gebunden ist, indem dass sie auch über Dinge forscht, die auch wirklich für die Praxis hilfreich sind. Und ich verstehe mich als eine Art Übersetzer, als einen Vermittler, als jemanden, der versucht, diese beiden Welten möglichst nah aneinander zu bringen.
4: Nun ist es ja mal so, dass wenn man von der Schule kommt, sich nicht sagt, hey, ich will mich beruflich, wissenschaftlich mit Männern, Jungs und Männlichkeit auseinandersetzen. Wie bist du der geworden, der du heute bist?
1: Ja, ich bin, du hast mich gefragt, welches Baujahr ich bin. Ich bin 1974 in Hannover geboren, habe Politikwissenschaften in Marburg und Berlin studiert und ich habe mich schon früh in der Auseinandersetzung, glaube ich, mit meiner Mutter vor allem für Geschlechterthemen interessiert. Das heißt, ihre Perspektive, ihr Interesse war, glaube ich, dass ich mich nicht als machistisch entwickle und mein Interesse war zu schauen, wenn gesagt wird, das sei männlich oder weibliches Verhalten, was ist damit genau gemeint? Also heißt das, dass das Verhalten mehr Männer machen als Frauen oder also was genau bedeutet diese Zuschreibung? Und diese Zuschreibung, also mich gegen diese Zuschreibung zu wehren und dazu zu arbeiten, das hat sich bis heute gehalten. Daraus ist dann natürlich aus einer persönlichen Perspektive eine eher wissenschaftliche geworden, aber ich glaube, dieses Thema hält mich bis heute, ja.
4: Warum war das deiner Mutter so wichtig?
1: Ich glaube, meiner Mutter war das wichtig, weil sie sich in Trennung mit meinem Vater befand und dort einen Mann erlebte, der durchaus beruflich erfolgreich war. Insofern also auch den Leistungsthemen einer von Männlichkeitsanforderungen gut entsprach. Aber auch jemand, der wenig Zugang zu seinen Gefühlen hatte und noch weniger Möglichkeiten, diese auszudrücken. Und das, denke ich, war eine Herausforderung, wo sie gedacht hat, war das wichtig, dass ich mich in eine Richtung entwickle, die vielleicht etwas offener ist, was Bewältigungsstrategien angeht, was die Möglichkeiten angeht, sich gut auszudrücken.
4: Die frühen 70er Jahre, ich weiß nicht, in Westdeutschland war deine Mutter schon so ein bisschen politisch geprägt durch die 68er oder so. Hatte das schon eine Rolle gespielt in ihrer Biografie?
1: Also mein Vater ist mit einem falschen Pass über die Grenze gegangen. Das heißt, er kam direkt nach dem Mauerbau aus dem Osten in den Westen. Und ich hatte Eltern, die tendenziell etwas älter waren. Also meine Mutter war 42, als ich geboren wurde. Und von daher haben sie aus den 68ern wenig mitgenommen, aber durchaus eine Perspektive von oder eine politische Prägung, die geprägt war von der Ost-West-Thematik und von einem, wie formuliere ich das, einem Wertkonservatismus, der durchaus gebrochen war.
4: Wenn du an deine Kindheit zurückdenkst, also wie das Elternhaus aussah, hast du ja schon ein bisschen beleuchtet. Mhm. Wir haben zum Beispiel, weiß nicht, ob du im Kindergarten warst, es war ja im Westen zu der Zeit alles andere als üblich, den Begriff, glaube ich, gab es nicht mal richtig, haben da so eine Männlichkeitsthemen jetzt rückblickend für dich eine Rolle gespielt oder später in der Schule?
1: Ja, ich bin im christlichen Kindergarten gewesen. Also insofern, es gab den Kindergarten ab 3 Jahren. Und dort war es, glaube ich, das Gefühl, dass ich nicht so richtig ich bin groß, ich bin kräftig, da entspreche ich schon männlichen Zuschreibungen, aber vom Verhalten her, glaube ich, passte ich nie so richtig dazu. Ich war weder besonders männlich noch besonders weiblich, sondern dort meinen Weg zu finden, das macht es, glaube ich, aus. Also zu schauen, wo passe ich dazu, was ist meins, was ist nicht meins. Und ich fühlte mich, glaube ich, innerhalb dieser Kategorie Männlichkeit nicht wirklich aufgehoben. Und ich glaube, das ist eine Erfahrung, die viele junge Männer machen. Wie setze ich mich mit diesen Männlichkeitsanforderungen auseinander? Wie positioniere ich mich da? Also passe ich mich denen an? Werde ich möglichst der stereotype Mann, wozu es gute Gründe gibt, weil ich werde dann weniger diskriminiert? Oder versuche ich wirklich ich zu sein und mich in Beziehung zu setzen zu diesen Männlichkeitsanforderungen? Und das, glaube ich, tue ich bis heute. Also diese Auseinandersetzung um Männlichkeiten, das ist bis heute Thema.
4: Gibt es so Szenen aus deinem Schulalltag oder so, wo du denkst so, ja, da wurde irgendwie versucht, uns oder mir ein Bild von wie ein Mann, wie ein Junge zu sein hat, aufgedrückt?
1: Ich erinnere mich nicht genau an die Wortwahl, aber so, ich brauche 3 starke Männer, die mal einen Tisch rübertragen. Die Mädchen sollen sich um die Konflikte kümmern, die können das so gut. Das sind, glaube ich, geschlechtliche Anforderungen, geschlechtliche Delegationen, die immer wieder Thema sind und die auch bis heute Thema sind. Wo man denkt, vermeintlich hier die richtige Ansprache zu treffen, aber eigentlich macht man damit eine Zuschreibung und dann fühlt man sich entweder in der Lage, das zu tun oder nicht, das zu tun. Und da finde ich es wichtig zu schauen, welche Zuschreibungen, welche Anforderungen stecken schon in dieser Aussage da drin. Und davon gibt es, glaube ich, zuhauf. Ich könnte jetzt keine nennen, wo ich sage, das war die prägende Situation, sondern eher, dass ich bis heute darauf achte, wo passieren diese Zuschreibungen und Und welche Rolle spielt dabei Geschlecht? Warum ist es Geschlecht dabei wichtig, eine bestimmte Tätigkeit auszuführen? Das würde ich immer hinterfragen.
4: Selbst in jüngeren Generationen ist das, glaube ich, immer noch präsent und ein Thema. Wenn ich zum Beispiel an so ein Festival denke, selbstorganisiertes Festival, wer baut die Bühne auf und ab? Wer macht die Technik? Wer ist im Awareness-Team? Wollen wir uns da mal die Geschlechterverteilung angucken? Ich glaube, da bewegen wir uns nach wie vor auf einem Feld, wo sich in den letzten Jahrhunderten wenig geändert hat, obwohl es ja schon ein schöner Vorsprung ist, dass es sowas wie Awareness-Teams mittlerweile ganz selbstverständlich auf Festivals gibt.
1: Ja, sehe ich auch so. Und da finde ich auch eine größtmögliche Diversität sinnvoll, auch was Geschlecht angeht. Und ja, mir ist noch wichtig zu sagen, dass ich niemandem absprechen will, sich für bestimmte Tätigkeiten zu interessieren. Jungs können sich durchaus für Fußball interessieren und Mädchen für Ballett, aber wenn sich Mädchen nur für Ballett interessieren und Jungs nur für Fußball, da habe ich doch erhebliche Fragen, welche Rolle das denn spielt. Also da wirklich den jungen Mädchen das zu ermöglichen, dass sie wirklich ihre Interessen umsetzen und nicht da einem gewissen Bild hinterherlaufen, das wäre mir wichtig, ja.
4: Wenn du zurückblickst, du hast ja schon über dein Elternhaus gesprochen, über die Rolle deiner Mutter, auf deine Biografie und auch auf deine Arbeitsbiografie, wann gab es diesen entscheidenden Punkt, wo es Klick gemacht hat und du gemerkt hast, sich mit Männlichkeit zu befassen, ist jetzt dran und bleibt wahrscheinlich auch erstmal dran. Das wird mein Thema. Vielleicht gab es ja auch gar nicht so einen entscheidenden Punkt, sondern vielleicht war es auch ein Prozess. Das würde mich mal interessieren.
1: Ja. Ich glaube, es war ein Prozess mit Brüchen. Ich habe ja schon erzählt von der Zeit meiner Jugend, wo ich mich mit meiner Mutter auseinandergesetzt habe. Dann später auch intensiver mit meinem Vater und ihn gefragt habe, wie er sich gefühlt hat in der einen oder anderen Situation. Also die Eltern hier auch durchaus zu konfrontieren, fand ich dann wichtig mit ihren eigenen Themen. Ich glaube, dieses Thema Geschlechterreflexion habe ich dann versucht, auch politisch und theoretisch zu greifen. Das heißt, ich habe viel gelesen. Und aus der Theorie kommend habe ich dann überlegt, ja, was ist es denn? Was möchte ich denn auch beruflich machen? Also zum Ende des Studiums, das war kein einzelner Punkt, sondern eher so eine Entwicklung dessen, dass ich überlegt habe, was möchte ich denn machen? Und dann habe ich ein Praktikum gemacht in einer Einrichtung, die sich mit geschlechterreflektierender Jugendarbeit auseinandersetzt, der Jugendbildungsstätte Kaupstraße in Berlin. Und das war die Möglichkeit für mich, das, was ich theoretisch gelernt habe, auf die Praxis zu übertragen. Und hierbei auch zu schauen, dass das, was ich gelernt habe, anwendbar wird. Das war mir wichtig. Ich wollte nicht irgendwie nur Theorie lehren und lernen, sondern ich wollte es anwenden.
4: Ordnen es mal zeitlich ein.
1: Ja, das war 2003. Also seit 2003 bin ich im Feld der geschlechterreflektierenden Jugendarbeit tätig.
4: Und in Berlin, das war so eine Art Jugendclub oder Jugendbildungsstätte. Wie kann man sich das vorstellen? Wie kann man sich da deine Tätigkeit vorstellen damals? Ja, zoom mal näher ran. Ich möchte ja, gerne. Bilder, ich möchte es mir vorstellen können.
1: Wir zoomen nach Berlin rein in Berlin-Wilmersdorf. Eine wunderschöne, größere Villa mit zwei Bereichen. Rechts und links. Mädchen, Jungen vielleicht. Ganz so Stereotyp war es nicht aufgeteilt. Aber dort habe ich in einem Team gearbeitet, wo die Honorarkräfte gemeinsam mit Festangestellten zusammen Jungen und Mädchen begleitet haben, in einer Woche eine Bildungsfahrt. Das heißt, die Klassen kamen aus Berlin und haben dort eine Woche, also von Montag bis Freitag, gelebt, haben auch dort übernachtet und haben tagsüber dann je nach ihrem Wunsch, ob sie jetzt sich mit Rassismus beschäftigen wollen oder mit Sexualität, verschiedenste Themen konnten sie auswählen. Aber der Fokus war immer auf der geschlechterreflektierenden Arbeit. Das heißt, wir haben schon eine Jungengruppe gebildet, eine Mädchengruppe gebildet und dann konnten sie innerhalb dieser Gruppen zu dem Thema arbeiten und waren da unter sich. Ja.
4: War das damals noch Neuland, so über Geschlechter zu reflektieren? Also klar gab es in Schulen oder auch in Jugendeinrichtungen so sexuelle Aufklärung oder sowas, aber geschlechterreflektierende Arbeit 2003? Ich weiß nicht.
1: Ja. Also es gab schon die alte Molkerei Frille, die in Westdeutschland in dem Bereich viel getan hat, wo viel aufgebaut wurde. Es gab damals auch einzelne Bildungsstätten, die dazu gearbeitet haben. Aber so im großen Stil gibt es ja bis heute nicht. Das ist so ein Thema, wo ich, was ich gerne auch voranbringen würde, geschlechterreflektierende Arbeit und auch dort spezifisch Jungenarbeit so voranzubringen, dass es auch ernst genommen wird und dass es auch flächendeckend passiert. Und ja, das ist bis heute leider noch kein Thema.
4: Was kann ich mir denn darunter vorstellen? Ich habe meinetwegen als Hörerin oder Hörer dieser Sendereihe. Das Wort noch nie gehört. Was verstehst du unter geschlechterreflektierender Arbeit?
1: Also zunächst mal verstehe ich darunter, dass ich gehe jetzt mal von Jungen aus, in der Jungenarbeit, dass sich die Jungen beschäftigen mit dem, wie sie selber Geschlecht fassen. Was ist für sie selber Junge sein? Was gehört für sie dazu? Warum gehören diese Themen für sie dazu? Dass sie überlegen, welche Entscheidungen treffen sie, wie ich das vorhin erwähnt habe, mit dem Thema, wofür interessierst du dich, was sind deine Hobbys und warum sind das deine Entscheidungen? Also ist das, weil die beste Freundin, der beste Freund das macht, weil ich denke, das gehört zum Thema Junge sein dazu, oder ist das wirklich mein Interesse? Ist das was ich, worauf ich wirklich Lust habe? Dann ist es für mich biografisches Arbeiten, gerade für, also jetzt so zurückzuschauen und zu überlegen, mit welchen Spielzeugen habe ich gespielt? Für welche Verhaltensweisen wurde ich gelobt? Für welche Verhaltensweisen wurde ich getadelt? Wer hat das getan? War das Vater, Mutter? Welches Elternteil? Welche Verhaltensweisen wurden mir dementsprechend nahegelegt? Welche Filme habe ich geguckt? Welche ProtagonistInnen in Filmen wollte ich gerne sein? In welche habe ich mich verliebt? Also all sowas zu überlegen, was das eigene Bild von mir selber prägt und auch von meinem Gegenüber. Und dann natürlich auch, welche Erwartungen habe ich an mein Gegenüber? Wie soll denn mein Gegenüber Mann, mein Gegenüber Frau sich verhalten und warum? Und darüber mal nachzudenken, warum ich eigentlich diese Erwartungen habe. Nur weil sie der Norm entsprechen oder was ist es denn genau? Und darüber sprechfähig zu werden, das finde ich auch Teil von geschlechterreflektierender Arbeit.
4: Ich habe ja heute angefangen mit meiner steilen These von den zugewandten, hilfsbereiten, liebevollen Männern, die unterstützen, die auch positive Emotionen zeigen können, die Interesse zeigen, die fürsorglich sind, die empathisch sind und für die Menschlichkeit einen hohen Stellenwert einnimmt. Wie viel Realität ist denn da in der heutigen Zeit schon drin in Männlichkeit?
1: Ganz viel Realität. Ich denke, die Jungen haben das durchaus, diese Fähigkeiten, diese Möglichkeiten. Und sie leben sie auch. Auch die Männer leben diese Fähigkeiten. Manchmal verbergen sie sie vielleicht aufgrund der Geschlechternormen, die ich gerade vorhin angesprochen habe. Und das fände ich so schade. Also dort zunächst mal in der geschlechterreflektierenden Arbeit Jungen und Männer als die anzunehmen, die sie gerade sind. Und von dem Punkt aus mit ihnen zu arbeiten und auch ihnen etwas zu ermöglichen, was heißt, wie kann es denn auch anders sein? Werdet ihr gern selber empathischer oder nicht? Was hindert euch daran, das so zu sein? Das finde ich ganz wichtige Fragen. Das heißt, es gibt für mich keinen essentialistischen Grund, warum Männer so oder so sein müssten oder Frauen so oder so sein müssten, sondern es gibt für mich eher die Entscheidung, wie möchte ich denn als Mann, als Frau, als TIN-Person wahrgenommen werden? Wie möchte ich mein Leben gestalten und dementsprechend Geschlecht nicht als Schicksal zu begreifen, sondern als Entscheidung. Also ich kann das selber entscheiden, was ich tun möchte, wie ich wahrgenommen werden möchte, kann ich nicht so richtig entscheiden, weil es gibt natürlich auch die Personen, die von außen auf mich schauen und ich habe darüber keine Entscheidungsmacht, aber so wie ich gerne mich geben möchte, das kann ich tun. Ich bin immer so enttäuscht davon, wenn Menschen Geschlecht als eine Entschuldigung für etwas nehmen, wo sie selber nicht in der Lage sind, bestimmte Verhaltensweisen an den Tag zu legen. Also nicht abwaschen können, ja? Oder also jetzt ganz platt, ja? Aber es gibt noch weitere Dinge. Kein Fahrrad reparieren können zum Beispiel. Also Dinge, die sie entschieden haben, irgendwann nicht machen zu wollen. Das ist okay, dann können sie das entscheiden. Aber dann sollen sie auch zu dieser Entscheidung stehen und sollen nicht sagen, ich kann das nicht aufgrund meines Geschlechts. Das wäre mir zu wenig.
4: Gibt es für dich Vorbildfiguren, meinetwegen Menschen des öffentlichen Lebens oder auch in deinem sozialen, privaten Umfeld, wo du sagst, ja, das ist ein Mann oder vielleicht auch eine Frau, die für mich richtig Vorbild ist, die meinen Lebensweg mit dem, wofür sie einsteht, geprägt hat?
1: Ich glaube, ich tue mich schwer mit generellen Vorbildern, weil die Vorbilder sind doch immer dazu da, dass man dann Ecken und Kanten an ihnen findet und sagt, ah, und deswegen vielleicht doch nicht so toll. Nee, das vielleicht doch nicht. Also es gibt immer wieder Menschen, deren Lebensweise ich bewundere, wo ich dann auch sage, ja, und trotzdem ist meine anders. Und es gibt Menschen, die mich vorangebracht haben in meinem Denken. Da gibt es sehr, sehr, sehr viele Menschen. Ich würde gar nicht jetzt die eine oder andere Person besonders herausheben wollen, sondern eher im Bereich von Kultur, im Bereich von Theorie gibt es eine Vielzahl von Menschen, die mir wichtig waren. Auch mein persönliches Umfeld. Wir haben vorhin über meine Eltern gesprochen. Auch das ist da wichtig. Und es gibt nicht die eine Person, es gibt nicht das eine Vorbild.
4: Ich denke da zum Beispiel an so Leute wie Travis Kelce. Das ist der Mann von Taylor Swift. Selber ein Hühne.
1: Footballer.
4: Footballer, genau. American Football Spieler. Sehr erfolgreich in dem, was er tut. Aber auch sehr unterstützend seiner Frau gegenüber. Ne? Und sehr präsent. Oder anderes Beispiel, Doug Emhoff. Das ist der Mann von Kamala Harris. Mhm. Einer hochrangigen Politikerin in den USA. Viel höher geht's nicht mehr. Und der hat seine Karriere aufgegeben oder eingeschränkt zugunsten seiner Frau. Oder der Politiker Tim Walz in den USA, der sich sehr für die Rechte von binären Menschen eingesetzt hat und selber in einer Familie lebt. Also die haben Kinder und diese Kinder haben sie durch, wie nennt man das, Reproduktivmedizin erhalten. Genau. Und das sind so Personen des öffentlichen Lebens auf internationalem Niveau, wo ich denke, die stehen in meinen Augen auch für Männlichkeit. Mhm. Ja? Also das sind männliche Ideale, so wie ich sie am Anfang erwähnt habe, die diese Männer repräsentieren.
1: Kurt Cobain, der sich öffentlich gegen Sexismus ausgesprochen hat und so weiter. Es gibt, glaube ich, eine Vielzahl dieser Menschen. Männer, die wir jetzt aufgezählt haben, Frauen, die mir auffallen dazu. Also Judith Butler, die hervorragend im Bereich von Dekonstruktivismus politische Theorie entwickelt hat. Es gibt Mercedes Sosa, die fantastische Musik gemacht hat, die einfach über sich gesungen hat, über Politik gesungen hat. Und das sind alles Personen, die ich feiere für bestimmte Aspekte. Ich möchte sie nicht auf den Sockel heben, weil ich glaube, da wäre sofort auch dran, man findet noch den einen oder anderen Punkt, an dem man doch kratzen möchte. Und deswegen, es gibt diese positiven Beispiele, beziehungsweise wenn man hineinzoomt, diese einzelnen Dinge, wo ich denke, ja, auch die Männer haben für sich erkannt, dass sie nicht nur performen müssen, dass sie nicht nur die beruflich so leistungsfähigen sind, dass sie die Familienernährer sein müssen und so weiter, sondern sie können auch zurücktreten. Das finde ich gut. Ich finde es gut, wenn Männer selbstverständlich davon ausgehen, zunächst mal 50% der Care-Arbeit zu machen und nicht davon ausgehen, dass er bei den Frauen liegt. Und dann kann man über alles andere kann man verhandeln. Also ob das jetzt in der einen Beziehung etwas mehr, etwas weniger, wie auch immer, temporär so ist. Aber ich finde es wichtig, wenn Väter die Kleidergröße ihrer Kinder kennen. Ich finde es wichtig, wenn sie selber genauso wie ihre Partnerin in der Lage sind, mit Care-Aufgaben umzugehen. Das, finde ich, gehört dazu. Und wir haben 2026. Das sollte eigentlich Konsens sein. Ist es nicht, ich weiß, es ist noch ein langer Weg dahin, aber deswegen setze ich mich auch mit den Themen auseinander.
4: In der letzten Folge der Männerstimmen haben wir über Mental Load auch gesprochen. Das war für mich auch so ein ausschlaggebender Punkt, sich wirklich mal darüber Gedanken zu machen, in meiner Beziehung, was an mentalen Lasten auf meinen Schultern liegt und wie viel auf den Schultern meiner Partnerin und wie wir das vielleicht verändern können. Alleine, dass diese Begriffe mittlerweile im Raum liegen und dass wir beide Beispiele, Positivbeispiele benennen können, zeigt mir, dass sich in Sachen Bildern von Männlichkeit schon ein bisschen was verändert hat. Hm. Vielleicht in den letzten 10, 20 Jahren mehr als in den 10, 20 Jahrhunderten davor. Aber ist das wirklich so? Verändern sich diese Männlichkeitsbilder wirklich oder haben wir einfach nur neue Etiketten für diese alten Rollenbilder gefunden oder erfunden?
1: Ja, es ist beides. Ich glaube, das eine ist, dass sich diese Männlichkeitsanforderungen durchaus verändern, dass sich Frauen und Hin-Personen auch verändern in der Perspektive dass sie sagen, wir gehen nicht mehr davon aus von einem traditionellen Geschlechterverhältnis, sondern wir wollen das anders machen. Und wenn du mit uns, lieber Mann, dein Leben teilen möchtest, dann erwarten wir auch bestimmte Dinge von dir, sodass wir es tun können. Ansonsten funktioniert das so nicht. Und ich glaube, das ist eine größere Gruppe von Menschen, die genau diese Erwartungen hat. Und gleichzeitig gibt es aber auch traditionellere Formen, Manosphäre, die sich entwickelt, wo es ganz, ganz traditionelle oder auch überspitzt essentialistische, abwertende Haltungen gegenüber Frauen und Weiblichkeiten gibt, wo nicht nur ein traditionelles Bild, sondern ich würde hier wirklich auch von toxisch sprechen, also hier wirklich ein Bild, was Ungleichwertigkeiten zementiert, was Abwertungen selbstverständlich beinhaltet, was auch einen Raum bekommt. Und das finde ich durchaus problematisch. Ja.
4: Versuch mal ein bisschen Beispiele dafür zu finden, so im Alltag. Wo begegnet uns das?
1: Überall. Also Manosphäre, habe ich ja gesprochen, ist online verfügbar. Jeder kann sich die YouTube-Videos jederzeit runterladen. Und ich mache es fest an dem, was Männer denken, was selbstverständlich sei oder was möglich ist. Fall Christian Ulmen. Ja? Wie wurde damit umgegangen und wie haben sich junge Männer danach verhalten? Und verhalten sie sich solidarisch oder gucken sie sich ja die Videos an, die dementsprechend produziert wurden? Und das ist so etwas, wo ich meine, da ist eine Grenze überschritten. Eigentlich wissen alle, dass es nicht okay ist, oder scheinbar wissen es junge Männer nicht mehr oder Männer nicht mehr, dass da eine Grenze überschritten wird, und darüber mehr ins Gespräch zu kommen, zu schauen, was geht eigentlich, was geht nicht. Das finde ich wichtig, weil ich sehe diese Grenzüberschreitungen tagtäglich, und da braucht es geschlechterreflektierende Arbeit mit jungen Männern.
4: Ja. Im Fall Christian Ulm sprechen wir über digitale sexuelle Gewalt. Ne? Also die muss nicht immer nur direkt körperlich stattfinden, sondern kann auch basierend auf Nullen und Einsen passieren, ja. Ich muss auch sagen, dass viele, weil ich vorhin über Vorbilder sprach, meiner Vorbilder, die meine Kindheit und Jugend geprägt haben, in den letzten Jahren einfach mal gefallen sind. Ja? Also dadurch, dass sie eben in genau solche Sachen verwickelt waren, nachweislich, oder zumindest die Vorwürfe im Raum lagen, sexuelle Gewalt gegen Kinder, sexuelle Gewalt gegen Frauen. Und das ist für mich wirklich sehr hart mitunter gewesen, denn das waren mitunter Menschen, die wirklich meinen Lebensweg massiv beeinflusst haben auf eine positive Art und Weise, und dann irgendwie zu merken, ey, da gibt es eine Facette mindestens im Leben dieser Person, mit der ich absolut nicht mitgehen kann, und ich will auch den Namen nicht mehr nennen, ohne eine Form von Cancel-Kultur zu betreiben, wie das manchmal so abgetan wird. Aber nee, es geht einfach nicht mehr klar. Du sprachst von diesen YouTube-Videos. Da sind wir auch schon bei einem Thema wie Social Media. Ich glaube, wenn man heutzutage Social Media konsumiert, TikTok, Instagram, und da durch die Gegend swiped, es dauert wahrscheinlich keine 20 Minuten, ehe man auf frauenfeindliche oder in irgendeiner Form geschlechterfeindliche oder rechtskonservative Welt- und Wertbilder stößt, die in diesen Kurzfilmchen vermittelt werden. Wie begegnet das dir in deiner Arbeit?
1: In einem Forschungsprojekt direkt dazu, was sich damit auseinandersetzt, wo ich Teil davon war. Aber auch natürlich ich habe einen 16-jährigen Sohn, mit dem ich darüber spreche, was er denn sieht. Und er kennt durchaus diese Videos, ohne denen zu folgen. Aber es sind Videos, die kursieren, die da sind, die präsent sind. Und deswegen finde ich dort eine Bearbeitung so relevant. Also sie begegnen mir an vielen Orten, und es werden meist ungefiltert angesehen. Und da eine gute Einordnung zu bekommen, ein Sprechen darüber, was da passiert, auch, dass ich sagen kann, was finde ich denn attraktiv daran und warum? Also was finde ich an Andrew Tate hervorragend? Warum ist das ein Mann, der mich anspricht? Und warum ist es ein Mann, der diskriminiert? Und warum ist es schwierig? Warum ist es herausfordernd, Videos zu teilen, so von ihm? Also da braucht es eine Bearbeitung.
4: Es ist ja auch kein neues Phänomen, dass man medial mit sexistischen Inhalten konfrontiert wird oder meine Kinder mit sexistischen Inhalten konfrontiert werden oder Inhalten, die für mich einfach aus der heutigen Perspektive einfach nicht mehr klar gehen. Ich habe die Erfahrung gemacht, als ich meinen Kindern so Kinder- und Jugendfilmklassiker meiner Jugend gezeigt habe und die in meinem Kopf noch verankert waren als so ganz positive, tolle Erinnerung. Oh, der tolle Tag im Kino, als wir BMX-Bande gesehen haben oder Otto der Film oder Louis Define und die Politessen von Saint-Tropez oder so. Total schöne, lustige Kindheitserinnerung. Und ich gucke diese Filme und denke so, ey, nee, das geht nicht mehr klar. Ja. Es geht einfach nicht mehr klar. Oft sind es so kleine Szenen am Rande, Randbemerkungen, Wortwahl, wo sich in mir auf einmal alles sträubt, so, ja, wo ich merke, hey, damals, Hilfe, wir fanden es alle lustig, ja. Wenn einer Frau von einem Fahrradfahrer im Vorbeifahren auf den Hintern geklatscht wird oder so, das ganze Kino lacht, geht nicht mehr klar.
1: Ja.
4: Geht einfach nicht mehr klar. Und andere Beispiele, Verwendung von absolut diskriminierender Sprache, zum Beispiel bei Otto der Film, in einem Kontext von Comedy, ja, soll irgendwie lustig sein und wieder das ganze Kino lacht, ha, ha, ha, ha, ha, was für ein toller Wortwitz. Aber nichts, überhaupt nichts daran ist lustig. Da merke ich einfach das Phänomen, dass man solchen Sachen begegnet, ist nicht neu. Und ja, man kann und soll darüber diskutieren, man muss auch darüber diskutieren.
1: Ja, ja. Ja, der positive, ressourcenorientierte Blick wäre, ja, es hat sich was verändert. Also ein Glück, dass das nicht mehr so geht wie früher. Und die andere Perspektive ist, welche Bilder haben wir denn von den Filmen unserer Kindheit? Ich habe mal einen Colt für alle Fälle sehr gern geguckt und habe mir dann mal die gesamten Staffeln organisiert und habe danach gemerkt, nach dem Gucken der Hälfte der ersten Folge, das geht überhaupt nicht. Was für ein Scheiß habe ich mir damals mit 15, 16 angeguckt. Diese Erfahrung ist aber wichtig, weil wir verklären ja auch unsere Vergangenheit oder denken, es wäre damals alles völlig in Ordnung gewesen. Nein, war es überhaupt nicht. Aber auch hier die Frage, wer hat uns damals begleitet? Was wäre anders geworden, wenn wir damals Menschen gehabt hätten, die mit uns ins Gespräch gegangen wären und genau darüber sich ausgetauscht hätten mit uns? Weniger belehrend im Sinne von, ah, du darfst es aber nicht, sondern was ist attraktiv daran für dich und warum? Und vielleicht waren es auch gar nicht die sexistischen Themen, sondern andere. Und dann aber trotzdem darauf hinzuweisen, ja, aber das ist doch nicht in Ordnung, was da passiert. Und wie gehst du damit um? Und was bedeutet das für dich? Das ist auch etwas, was mir nochmal wichtig ist. Ich bin in meinem Leben wahrscheinlich deutlich häufiger von Frauen aufmerksam gemacht worden auf sexistisches Verhalten oder auf schwieriges Verhalten meinerseits. Hier nochmal ein Danke dafür, als von Männern, weil ich, und das sollte anders sein. Ich fände es gut, wenn sich Männer auch zu sexistischem Verhalten äußern würden. Ich fände es gut.
4: Du sprachst ja über ein Colt für alle Fälle. Das war eine Fernsehserie in den 80er Jahren über einen Stuntman, der sein Honorar aufbessert als Kopfgeldjäger, und der hat eine Assistentin,
1: Judy,
4: die während dieser Serie meistens in einem Bikini in Erscheinung tritt, aber das heißt nicht, dass Colt Seavers im gleichen Maß in Badehose in Erscheinung tritt. Ja. Also es war eine Mischung aus Krimi, Comedy, Hau drauf Slapstick und unter der Gürtellinie Humor. Ne? Also in meiner Erinnerung jetzt so. Ne? Aber wir haben es auch in der Schule alle gefeiert. Ja? Ich kann mich da nicht ausnehmen. Und ich glaube, wir können uns alle nicht ausnehmen, wenn es um sexistisches Mindset geht. Wir sind einfach mal so sozialisiert worden. Man kann sich heute dagegen positionieren und sagen, ich möchte das für mich nicht, aber es wird schwer sein zu sagen, ich komme nicht aus diesem Kontext oder so, ja?
1: Ja, oder ich hatte mir nichts zu tun. Es ist durchaus so, genauso wenig, wie wir sagen können, ich bin nicht rassistisch, kann man nicht sagen, ich bin nicht sexistisch. Wir tragen diese Themen mit uns, wir unterstützen deine Struktur, und dennoch können wir uns gegen Strukturen und gegen Verhaltensweisen entscheiden und sagen, das ist nicht in Ordnung, auch bei anderen. Und deswegen finde ich es so wichtig, dass, wenn das andere Männer tun, nicht, dass wir die Erwartung haben, dass es immer Frauen tun müssten, sondern dass wir als Männer auch sagen können, ich finde das so nicht in Ordnung. Ich finde es nicht lustig, was da passiert.
4: Und ich glaube, das ist der Schritt, den wir als Männer machen können Richtung Gleichstellung. Ne? Also Gleichstellung ist nichts, was die Arbeit der Frauen die Arbeit anderer Geschlechter ist, sondern da müssen wir alle ran. Ne? Also wenn sich da irgendwas ändern soll, dann liegt das auch mit in unserer Hand. Das schafft man nicht, indem man Barrieren zwischen Geschlechtern aufbaut, sondern eher guckt, wie werden wir die los.
1: Ja, und auch was haben wir denn für ein Bild, für ein Idealbild, wo wollen wir denn hin zusammen? Das Wichtige dabei, finde ich, beim Thema Gleichstellung ist, dass die Männer das nicht nur als Frauenthema abtun. Also als ich angefangen habe, Politikwissenschaften zu studieren, ist lange her, da wurde ein Schein eingeführt, Politik und Geschlechterverhältnisse. Und viele meiner männlichen Kommilitonen, haben gesagt, oh, das ist ja, wird ein Schein eingeführt und eigentlich ist das nur, wir sollen uns mit Frauenpolitik auseinandersetzen. Und das finde ich so schwierig, dass Geschlechterpolitik damals als Frauenthema verstanden wurde und auch heutzutage Gleichstellung immer noch als Frauenpolitik wahrgenommen wird. Und ich finde das schwierig, denn ich finde, Männer sollten durchaus als Subjekte angesprochen sein, nicht als Objekte von Gleichstellungspolitiken und sollten da auch selber eine Haltung zu entwickeln, wogegen möchte ich mich denn wehren? Was bedeutet denn Sexismus für mich? Wo profitiere ich davon und will ich das weiterhin so tun? Also auch hier fällt Entscheidungen. Und nehmt es nicht einfach so hin, sondern fällt Entscheidungen und lebt damit, wenn ihr Entscheidungen fällt, ja, Sexismus finde ich gut, dass dann vielleicht manche Menschen kein Interesse mehr haben, mit euch zusammenzuarbeiten oder zusammenzuagieren. Also dieses Thema, dass Männer auch Teil von Gleichstellungspolitiken sind, und zwar als Subjekte, das finde ich ganz relevant, finde ich ganz wichtig. Und dort eben auch eigene Haltung entwickeln. Das finde ich wichtig.
4: Was meinst du als Subjekte?
1: Naja, als Subjekte meine ich hier als nicht nur als von Männern wird erwartet, dass sie sich so und so verhalten, weniger sexistisch und so weiter, sondern dass sie daran eine eigene Haltung entwickeln. Also was ist denn dir wichtig im Bereich von Gleichstellung? Was ist dir wichtig? Und da kann man zum Beispiel sowas aufmachen, wo gibt es bisher geschlechtliche oder gibt es Ungleichbehandlungen aufgrund von Geschlecht in unserer Gesellschaft? Und wo gibt es auch Männer, die sagen, ja, das möchte ich auch nicht mehr. Ich möchte vielleicht auch nicht mehr 40 Stunden arbeiten gehen. So, was heißt denn dann für dich Gleichstellung? Ja, für mich heißt Gleichstellung, dass ich als Mann sagen kann, ich möchte maximal 30 Stunden arbeiten und ich möchte mich zu 50% um mein Kind kümmern oder wie auch immer, zu 70%, was auch immer, also dort eigene Perspektiven entwickeln, das finde ich relevant, das finde ich gut, weil ansonsten gibt es immer diese Abwehrhaltung gegenüber Gleichstellungspolitik. Das ist etwas, was mich so ärgert, dass Gleichstellungspolitik nicht als wirklich Thema von allen wahrgenommen wird, sondern es ist immer so als Frauenthema bewertet, gewertet und damit auch abgewertet wird. Das finde ich schwierig. Wenn wir überlegen, auf welchem Ranking steht Gleichstellungspolitik, dann ist es wahrscheinlich nicht ganz oben, sondern eher weiter unten.
4: Du hast vorhin schon ein bisschen die Tür geöffnet zu meiner nächsten Frage. Mhm. Das ist eine Doppelfrage. Mhm. Welche Stereotypen über Männer halten sich bis heute eigentlich am hartnäckigsten und wer profitiert gesellschaftlich oder wirtschaftlich davon, dass diese Stereotypen bestehen bleiben?
1: Ja, also Stereotypen, da gibt es ja so Perspektiven wie stark sein, wie Alleinernährer sein, wie Verantwortung übernehmen. Ich glaube, das war sogar in deinem Anfangspost. Also verantwortungsbewusst sein als Mann, die starke Schulter haben und so weiter und so weiter. Ich weiß gar nicht, ob das jetzt diejenigen sind, die sich am stärksten halten. Aber wenn wir jetzt zwei Zeitschriften hätten, Prinzessin Lillifee und Bob der Baumeister, und wir würden überlegen, welche geschlechtlichen Zuschreibungen finden sich jeweils in diesen Zeitschriften, dann finde ich schon interessant, welche Stereotype sich bis heute halten und wie reproduzierbar die auch noch sind. Wenn wir jetzt in eine Schulklasse gehen würden und die Mädchen und Jungen fragen würden, was denkt ihr, was gibt es für Zuschreibungen für Jungen, für Mädchen, welche Botschaften bekommen Jungen, wie sie sein sollen, dann würden genau diese Themen auftauchen. Und da zu schauen, welche Bedeutung sie haben, ist auch wieder ein Blick auf die Bubble. Also die bedeuten im Gymnasium was ganz anderes als auf anderen Schulen, also in der Grundschule oder im Studium auch was ganz anderes als in Handwerksberufen. Also dort ist die Bedeutung anders, ist die Wertung anders.
4: Wenn ich in den Drogeriemarkt gehe, erkenne ich auf den ersten Blick, welche Produkte von Männern erworben werden sollen, welche von Frauen. Neulich gab es eine witzige Situation. Ich hatte mir hier im Radio in der Mittagspause einen Joghurt gekauft. Und die ehrenamtliche Kollegin, die hier gerade zugegen war, meinte so, diesen Joghurt würde ich niemals kaufen. Wieso? Ich hab gesagt, das ist Marillenjoghurt, das ist nichts Schlechtes, das ist super lecker. Ich würde ihn nicht kaufen. Und ich habe gefragt, warum? Der Joghurt hat eine schwarze Verpackung und weiße Schrift. Ich würde niemals einen Joghurt kaufen mit einer schwarzen Verpackung. Der ist für Männer gemacht. Und du hast ihn gekauft. Was hat denn der gekostet? 1,89 Euro. Okay. Ich habe mehr Geld bezahlt, ohne es zu merken, für ein Produkt, das auf meine Ästhetik zugeschnitten ist, ohne dass ich das gemerkt habe. Joghurt für Männer, hä? Genauso wie Protein-Schokoriegel für Männer, lila Pause für Frauen, Javi-Jogurette in rosa. Manchmal stehe ich nachts auf und hole mir nachts noch einen Schokoriegel aus dem Kühlschrank. Das ist gruselig. Ich fände es super gruselig. Wer profitiert von den Geschlechterbildern, die in unseren Köpfen rumschwirren, ohne dass wir es merken?
1: Ja, wenn ich natürlich den Globus habe, mit dem Braun für die Gebirge und dem Blau für das Wasser, und ich habe daneben dann den pinken Globus, den ich für das zweite Kind kaufen kann, weil pink viel besser ist, dann habe ich das Produkt zweimal verkauft. Ja, insofern gibt es natürlich auch einen Profit daran. Was ich aber genauso schwierig finde, sind die Geschlechterstereotype, die damit tradiert werden. Also auch hierbei, wenn es Cola Light gibt für Frauen, ist dann Cola Zero für Männer, weil das besser klingt und ansprechender. Und die schwarze Verpackung, nicht nur, weil sie schwarz ist, sondern weil auch mehr Protein drin ist, weil das für Männer ansprechender ist. Also das sind genau die Fragen, die da eine Rolle spielen. Ich finde es bei Rasierern interessant. Warum kosten die Rasierer für Männer weniger als die für Frauen? Und warum kaufen dann nicht Frauen alle Männerrasierer? Also diese Themen finde ich dabei wichtig. Warum gibt es Produkte, wo extra drauf steht, hier, das ist Sweet Paprika für Girls und Wild Paprika für Boys. Es gibt eine mannigfache Palette an Produkten, die scheinbar für das eine oder das andere Geschlecht sind oder für das ein oder andere Geschlecht nicht sind. Product Placement im Geschlechterstereotypenbereich. Ja, aber ist doch schön, dass wir uns darüber lustig machen können. Also wunderbar. Genau das in Frage stellen. Und warum ist das jetzt gerade ansprechend für die eine oder andere Person? Also das in Frage stellen finde ich gut. Und manchmal kommt es zu lustigen Stilblüten. Wie zum Beispiel, dass sich mein Sohn irgendwann ein Buch ausgesucht hat mit pinken Feen oder Elfen, was auch immer da war, und der Grund war, naja, die haben alle Kronen auf und deswegen nimmt er lieber das. Also das heißt, am Anfang habe ich gedacht, warum entscheidet sich hier vielleicht gegen Stereotype, aber nein, diese Kronen waren ihm ganz wichtig und auch das könnte man männlichkeitsreflektierend als eher Stereotyp framen. Insofern, ja, kommt darüber ins Gespräch, hinterfragt, warum das ein oder andere gekauft wurde oder nicht gekauft wurde.
4: Dieser Begriff toxische Männlichkeit oder Krise der Männlichkeit, die kriege ich immer mal wieder zu hören. Das sind ja keine wissenschaftlichen Begriffe, auch wenn sie manchmal so daherkommen oder so klingen. Toxisch, giftig, ja. Sind die Begriffe, sind das einfach nur Kampfbegriffe? Haben die irgendeinen Nutzen? Helfen die? Bringen die uns weiter? Oder sorgen sie eher dafür, dass Männer in so eine Abwehrhaltung gedrängt werden?
1: Also die Abwehrhaltung bekommen dann Männer, wenn sie toxische Männlichkeit, wenn da toxische Männlichkeit steht und sie toxische Männer lesen. Das ist natürlich eine Perspektive. Wenn ich selber als toxisch geframed werde, dann habe ich sofort eine Abwehrhaltung dagegen. Wenn es hier um Männlichkeit geht und wir als Männlichkeit eher die Zuschreibung verstehen an Männer, sei so, sei dieses, sei anderes nicht, dann können wir durchaus überlegen, welche Zuschreibungen sind denn toxisch? Obwohl wir dann die andere Perspektive hätten, gibt es denn Zuschreibungen, die nicht toxisch sind? Also da hätte ich auch Fragezeichen. Gewählt wurde dieser Begriff, um etwas zu beschreiben, inwieweit Männlichkeitsanforderungen, inwieweit diese auch nicht nur den Männern selbst schaden, sondern auch den Menschen um sie herum. Und das anzusprechen, dafür braucht es einen Begriff. Ob das eine gute Wahl ist, also wie gesagt, ich habe an den Begriff mehr Fragezeichen, als dass ich ihn selber gerne verwende, würde mich aber auch nicht dagegen aussprechen, den zu verwenden. Und bei der Krise der Männlichkeit finde ich es wichtig zu schauen, ja, was meint denn Krise? Also ist Männlichkeit in der Krise, müssen wir uns deswegen besonders um Männlichkeiten oder um junge Männer kümmern? Also ist das die Intention da drin? Und was ist mit Krise genau gemeint? Befindet sich Männlichkeit in einer Rechtfertigungskrise? Muss jetzt Männlichkeit etwas dagegenhalten gegen die sonst so gefassten Geschlechternormen? Muss sie sich neu definieren? Und wenn ja, wie definiert sie sich? Also müssen wir jetzt in Richtung positiver Männlichkeit denken, wo ich mehr als Fragezeichen habe. Also ist die Krise nicht auch sinnvoll, würde ich sagen. Also ist es nicht auch gut, dass sich Männlichkeit in der Krise befindet, um sich neu auszurichten? Also das positiv zu framen und zu sagen, ja, dann besteht vielleicht hier die Chance, auch etwas anders zu machen als vorher. Obwohl ich sagen würde, ist es dann die Krise der Männlichkeit? Ist das gut gefasst? Also auch da, ich würde sagen, beides sind Begriffe, die mehr im Unklaren lassen, als dass sie etwas klarstellen, wofür sie stehen. Und deswegen sind es beides Begriffe, die genutzt werden, aber die sehr hinterfragbar sind.
4: Also keine wissenschaftlichen Termini?
1: Ich würde sie nicht nutzen. Also ich denke, das Adjektiv wäre für mich nicht wissenschaftlich oder nicht, sondern es wäre für mich eher den zweiten Teil, den du genannt hast, mit welchen Intentionen werden diese Begriffe genutzt? Also wird die Krise der Männlichkeit benutzt als Begriff, um besonders darzustellen, dass etwas für junge und junge Männer getan werden muss? Wenn, dann wird hier defizitär etwas beschrieben und das finde ich generell herausfordernd bei Projekten, die sich an junge Männer richten, wie Jungen als Bildungsverlierer oder auch toxische Maskulinität. Also das sind alles sehr defizitär orientierte Sachen. Da hat kein Junge Interesse, da irgendwie mitzuarbeiten oder dabei zu sein. Und auch toxische Maskulinität ist ein Begriff, der verwendet wird, um etwas Bestimmtes auszudrücken. Ich glaube nicht, dass damit junge Männer motiviert werden, aber vielleicht soll das auch gar nicht passieren, junge Männer motiviert werden, sich mit Männlichkeiten auseinanderzusetzen.
4: Du hast da ein Fass aufgemacht, das finde ich ganz interessant, nämlich dieser gesellschaftliche Aspekt. Das ist eine Sache, die begegnet mir öfter mal, dass ich höre, ja, die Gesellschaft repräsentiert das Patriarchat, die Gesellschaft ist das Patriarchat, die Gesellschaft ist geprägt von patriarchalen Strukturen. Wenn ich auf mein Leben oder das meiner Kinder gucke und gucke, wo sind da die Schnittmengen mit Gesellschaft, dann ist es Schule, Arbeitswelt und vielleicht auch Gesundheitssystem. Aber ich sehe da jetzt nicht, dass diese Bereiche alle patriarchal durchtränkt sind. Was mich interessieren würde, wo helfen unsere gesellschaftlichen Strukturen dabei, Männern und Jungen eine gesunde Entwicklung zu ermöglichen? Und wo versagen sie? Also wo trifft das wirklich zu, was ich gerade geschildert habe?
1: Ja, ja. Das ist eine gute Frage, weil die Antwort darauf ist gar nicht so simpel. Also wo versagen sie? Ich glaube, versagen tun sie dort, wo mit den Jungen nicht gearbeitet wird, sondern sie generell defizitär wahrgenommen werden und als Störer, als Verlierer, als so abgestempelt werden. Also ich glaube, dort versagt unsere Schul-, aber auch unsere Arbeitswelt. Das heißt, wir müssen hier viel früher anfangen, mit den Jungen zu arbeiten, die vielleicht gerade keine belastbaren, keine ja, tragfähigen Beziehungen zu Hause haben oder auch in der Schule haben und dementsprechend in Anführungszeichen auffallend sind. Also hier frühzeitig damit arbeiten, frühzeitig in die Diskussion gehen, frühzeitiger als das bisher passiert, das finde ich wichtig. Und dann nicht zu schnell zu framen, nicht zu schnell zu werten, sondern eher gemeinsam Lösungen, gemeinsame Ziele zu entwickeln. Das finde ich in der Schule relevant. In der Arbeitswelt ist es das, wie ich das vorhin auch schon meinte, also der defizitäre Blick, den finde ich schwierig. Ich finde es schwierig, wenn Jungen genau mit diesen geschlechtlichen Anforderungen konfrontiert sind, so oder so sein zu müssen. Also in die Kita, die sagt, ja, wir haben jetzt auch Männer hier, die können sich um die Elektrik kümmern. Wo ich dann denke, nee, da kommt ein Erzieher. Und du fragst den Mensch nicht nach der Elektrik. Also wenn er sich für Elektrik interessiert hätte, dann wäre er Elektriker geworden und nicht Erzieher. Also ich spreche ihn doch bitte in der Fachlichkeit an. Nur weil er ein Mann ist, soll er sich doch jetzt nicht um die Elektrik kümmern. Also das sind so Dinge, wo Männer wieder zurückgeworfen werden auf Geschlechterstereotype und sich dann damit auseinandersetzen müssen. Das finde ich schwierig. Und weil du nach Chancen gefragt hast, nach Möglichkeiten, also die gibt es im Kleinen immer wieder. Sie wären größer, wenn das Thema relevanter wäre. Sie gibt es im Kleinen, wenn geschlechtliche Delegation doch angesprochen wird, wenn das nicht verstärkt wird, wenn sich Lehrkräfte da anders zu verhalten. Das heißt, es ist immer abhängig von dem, wie gerade Lehrkräfte, wie gerade ArbeitgeberInnen sensibilisiert sind. Aber es gibt keine strukturelle Perspektive, die sich gegen Geschlechterhierarchien oder gegen Geschlechterprivilegien wendet. Das sehe ich so nicht. Ja. Kommt vielleicht. Wäre ganz interessant. Aber bisher gibt es die nicht.
4: Wie sieht denn ein positives, wohlwollendes und zeitgemäßes Männerbild aus?
1: Ja, das ist, du hast schon gemerkt, es fällt mir schwer, da zu sagen, ja, das ist es und los geht's und genau das müssen wir tun, um in die richtige Richtung zu gehen. Also wenn du mich jetzt gefragt hättest, wie denn eine positive Identität von Männern aussehen würde, hätte ich mich sofort gewehrt und gesagt, ja, warum braucht's das denn? Also im Sinne von, brauchen Männer diese männliche Identität? Geht's hier um, also was ist das eigentlich gerade, was dahinter steht? Also wenn ich davon ausgehe, dass Männlichkeiten eher die geschlechtlichen Erwartungen sind, dann wüsste ich nicht wirklich, was mit einem positiv besetzten Begriff von Männlichkeit gemeint ist, sondern ich denke hier, dass ich Menschen aller Geschlechter möglichst erwartungsfrei ausleben dürfen. Das ist wichtig dabei. Das wäre mir, glaube ich, so eine Perspektive da drin. Und positiv heißt für mich auch, dass ich hinter den Entscheidungen stehe, die ich bezüglich Geschlecht gefällt habe, wie ich das vorhin gemeint habe. Also ich entscheide mich dazu für die eine oder andere Sache und dann kann ich das als Mensch beantworten und kann sagen, deswegen stehe ich da oder da. Das wäre mir wichtig. Also, dass ich als Mann geboren bin, ist für mich okay. Ich finde das völlig in Ordnung, aber ich mag es überhaupt nicht, auf das Thema Mann reduziert zu werden. Ich finde es wichtig, mich damit auseinanderzusetzen, zu überlegen, welche Erwartungen habe ich an andere, welche Erwartungen haben andere an mich. Also dieses Reflexive finde ich wichtig beizubehalten und nicht davon auszugehen, dass es bestimmte Selbstverständlichkeiten gibt, was Geschlechternormen und Verhaltensweisen angeht, sondern da wieder auch in die Diskussion zu gehen und zu gucken, wo profitiere ich vielleicht von Geschlechterverhältnissen und nehme ich das überhaupt wahr? Also hierbei auch zu schauen, also mehr in Richtung Wahrnehmung zu gehen, mehr in Richtung zu gehen, wo sind es für mich Selbstverständlichkeiten, was für andere aber große Herausforderungen

0: Welchen Rat würdest du Männern, jungen Männern, alten Männern, werdenden Männern mit auf den Weg geben wollen, die sich mehr oder weniger aktiv mit ihrem eigenen Bild von Männlichkeit auseinandersetzen?
1: Also jetzt Männer, die schon die ganze Sendung zugehört haben, die haben schon ganz, ganz viele Tipps bekommen, glaube ich. Und es soll ja auch jetzt kein Katalog sein, den man abarbeiten muss. Und ich finde es wichtig zu schauen, an welchem Punkt bin ich, um mich mit Männlichkeiten auseinanderzusetzen. Also ist es eher etwas, ein ganz neues Thema für mich, dann stelle ich mir vielleicht einfachere, simplere Fragen, so wie ist es bei mir im Haushalt aufgeteilt, die Care-Arbeit oder solche Dinge. Aber ja, auch erweiternde Fragen, vielleicht so, also das Erste wäre, fangt an. Also setzt euch damit auseinander mit Männlichkeiten und betrachtet es nicht als Selbstverständlichkeit. Interessiert euch für euer Gegenüber. Fragt Frauen oder Tin-Personen, wie es ihnen geht, werdet empathischer. Schön finde ich auch mal, guckt euch Werbung an und guckt an, wie da Frauen posieren und stellt euch dort Männer in den gleichen Posen vor und überlegt, was das dann machen würde. Was löst das bei euch aus? Sowas. Dann, was ich vorhin gesagt habe, redet mit anderen Männern über Männlichkeiten. Also über geschlechtliche Erwartungen, über Sexualitäten. Redet darüber, unterstützt euch gegenseitig, das finde ich relevant, und aber zeigt auch Grenzen auf, sagt auch, wenn ihr was nicht okay findet. In der Gesellschaft sprecht andere Männer an, die sich sehr viel Raum nehmen, auch die sehr Diskussionen beeinflussen. Bewertet Menschen nicht nach dem, was sie sagen. Bewertet Menschen nach dem, was sie sagen, wie sie sich verhalten, nicht nach dem, wie sie aussehen. Das wäre auch noch so etwas. Es gibt so ein paar Dinge, aber wie gesagt, und vielleicht das Wichtigste, scheitert. Also scheitert, das ist okay. Und dann holt euch Hilfe, holt euch Unterstützung und fangt wieder von vorne an. Und also ihr dürft scheitern. Das ist, glaube ich, auch etwas, was mir wichtig ist, wenn ich überlege, wie lange ich mich nicht mehr auseinandersetze. Und ich mache nicht alles richtig. Und das ist total, also das ist ein Lernprozess. Und da mit umzugehen und zu schauen, was ist dann der nächste Schritt, das finde ich wichtig. Ja.
0: Gibt es so Filme, Bücher, Websites, Anlaufstellen, Anlaufpunkte, die du Leuten, die sich jetzt auf den Weg begeben haben oder schon eher, unbedingt empfehlen würdest?
1: Also bei den Websites und Filmen, klar, wenn jemand direkt Beratungsbedarf hat, dann gibt es hier in Sachsen auch Stellen, an die man sich wenden kann, auch beim Thema von Männerberatung findet man doch auch bundesweit was über das Bundesforum Männer. Bei direkter Intervention gibt es natürlich die Nummer gegen Kummer. Das ist eine wichtige Perspektive drin. Bücher wissenschaftlich, Bell Hooks lesen, Raven Connell, das wäre so eins. Und wenn es ganz praktisch werden soll, dann würde ich das neue Buch von Anil Altintash empfehlen. Gerade eben rausgekommen, 30 Real Boys. Also in Bezug auf die schon bestehenden Bücher für Rebel Girls. Das ist gerade erschienen für Kinder ab 10. Kann ich empfehlen.
0: Mit welchem Gefühl gehst du jetzt aus diesem Gespräch?
1: Also erstmal vielen, vielen Dank. Ich fand es ein sehr angenehmes Gespräch. Ich fand es gute Fragen. Ich fand, das Gespräch hat sich gut entwickelt. Ich finde, wir hätten noch 2-3 Stunden mehr Zeit haben können dafür. Und nochmal überlegen, was man noch daraus macht, wie weit es noch geht, ich glaube, da gibt es noch mehr, was man in die Tiefe oder hätte vertiefen können. Aber ich glaube, es ist auch gut so, wie es ist, weil das ist, glaube ich, das, was in der Stunde gut möglich ist. Also ich gehe sehr zufrieden raus und freue mich auch, wenn es Reaktionen auf diese Podcast-Reihe gibt.
0: Darüber würde ich mich auch freuen. Danke an Peter Bienwald. Wir sprachen über eine Stunde über Männlichkeitsbilder, wie sie uns geprägt haben, uns verändern und wie wir sie verändern können. Danke für dein Interesse. Danke dafür, dass du gekommen bist und uns teilhaben ließest an deiner Expertise, deinen Meinungen. Und ich hoffe sehr, dass es den Leuten, die jetzt bis zur letzten Minute durchgehalten haben, es auch eine ganze Menge mit auf den Weg gegeben hat.
1: Vielen Dank dir.

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1: Das erste ist dieses Hashtag Papa wickelt. Also tatsächlich von Anfang an einen eigenen Verantwortungsbereich zu definieren. Das hilft, glaube ich, am meisten. Also ein Verantwortungsbereich, wo ich das Gefühl habe, da darf ich bestimmen. Da bin ich derjenige, der das in der Hand hat. Da kümmere ich mich drum.
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4: Vielleicht kennst du das ja auch. Es gibt Situationen für mich als Mann, da weiß ich einfach nicht weiter. Weder bei meinen engsten Freunden noch bei meiner Partnerin finde ich den Rat, den Zuspruch, den ich gerade brauche. So ging es mir etwa, als ich Vater geworden bin. Da brauchte ich keine Binsenweisheiten, kein Stammtisch-Halbwissen, kein Schulterklopfen, kein Du packst das schon und erst recht keinen zusätzlichen Druck. Nicht zu wissen, was mich mit Kind beziehungsmäßig und beruflich erwartet, war schon Druck genug. Wie will man Hilfe suchen, wenn man nicht einmal Worte findet für die eigenen Probleme und gar nicht weiß, was man fragen soll? Ihr hört Männerstimmen, eine Sendereihe des Männernetzwerks Dresden. Die gibt es als Podcast und im Radio. Ich bin Jens Steiner und ich begebe mich hier in Sachsen auf die Suche nach Antworten auf Fragen, die euch vielleicht genauso beschäftigen wie mich, wenn es um Themen wie Vaterschaft, Rollenbilder und Beziehungsleben auf Augenhöhe geht. Ich will euch Fakten, Tipps und Argumente mit auf den Weg geben und dafür komme ich ins Gespräch mit Experten, die ihr Fachwissen und ihre Lebenserfahrung mit euch teilen. Heute treffe ich auf einen Vater, der werdenden Vätern nicht nur Mut macht, sondern gemeinsam mit ihnen auslotet, was sie selber wollen und brauchen und was sie selbst für ein Verständnis haben von Beziehung, Vaterschaft, Familie und Gemeinschaft. Wer das ist, erfahrt ihr jetzt.
5: Männer, die Geburtsvorbereitungskurse für Männer leiten, was vor ein paar Jahrzehnten noch nach Science-Fiction klang, ist heute Arbeitsalltag für unseren Gast. Er stellt werdenden Vätern die Weichen in Richtung gleichberechtigte Elternschaft und zeigt ihnen, wie man zu Kindern eine gute Bindung aufbauen kann. Mal hängen da die großen Fragezeichen in der Luft, mal zieht sich ein vorfreudiges Grinsen über alle Gesichter und mal lässt die Angst die Bäuche der werdenden Väter grummeln. Für all das ist Platz in seinen Kursen. Vertrauen, Solidarität, Gleichberechtigung und Individualität sind die Werte, die ihn leiten. Mit 42 Jahren bewegt er sich irgendwo zwischen jugendlichem Leichtsinn und Altersweisheit. Sein Lebensweg führte ihn von Mecklenburg über Glasgow nach Dresden, von der Streetwork in die Vaterarbeit. Stullen schmieren, Schulmails schreiben und Handyzeiten aushandeln. Das ist der Familienalltag. Wenn der noch Raum lässt, schnappt sich unser Gast die Kamera und hält Alltagsszenen auf der Straße fest. Heute zu Gast im Männerstimmstudio, Tobias Bonet.
4: Ja, jetzt haben wir ja schon ein ausführliches Bild von dir bekommen. Willkommen, Tobias. Schön, dass du da bist.
6: Schönen Dank für die Einladung, Jens.
4: Schön, dass du dein Wissen mit uns teilst.
6: Genau, ich versuche mein Bestes.
4: Genau, wir starten einfach richtig rein in deinen Arbeitsalltag. Wie läuft es bei dir ab?
6: Sehr, sehr, sehr vielfältig und jeder Tag und jede Woche sieht ganz anders aus. Also Start ist auf jeden Fall erstmal früh mit den Kindern, das gemeinsame Aufstehen und genau versuchen Trinkflaschen zu füllen, Brotbüchsen fertig zu machen, die Kinder zu motivieren, loszugehen und selber Motivation zu finden für den Arbeitstag. Genau, und dann, ja, ich arbeite im Männernetzwerk und bin gleichzeitig noch nebenbei Fotograf. Und von daher ist jeder Tag so ein klein bisschen anders. Meistens starten wir die Woche mit einem gemeinsamen Team, dass wir erstmal die Woche planen zum Beispiel. Gucken, wer ist da, was ist dran, was stehen für Themen diese Woche an. Beratungen sind meistens schon geplant. Wir haben Einzelberatung, Gruppenberatung zum Beispiel. Ich arbeite da in zwei Bereichen im Männernetzwerk. Bin im Bereich Gewaltschutz tätig, also berate Menschen, die Gewalt ausgeübt haben in ihrer Partnerschaft. Und ich berate Väter zu allen Fragen rund um ihre Vaterschaft.
4: Ich selbst hatte auch das Privileg, hier in Dresden an einem Geburtsvorbereitungskurs teilnehmen zu können, vor jetzt mittlerweile 10 Jahren. Den sowohl eine Hebamme als auch ein Mitglied des Männernetzwerks betreut hat. Mhm. Und es waren etwa 5, 6 Paare, also werdende Eltern, die teilgenommen haben. Mir selbst hat es persönlich viel Unterstützung und Kraft gegeben, da auch eine männliche Person zu haben, die das begleitet. Was mich interessieren würde, was sind so typische Mythen, Narrative, Vorurteile, denen du regelmäßig in deiner Arbeit begegnest?
1: Also das Erste, was ich zu hören bekomme oder häufig zu hören bekomme, ist, dass Männer sagen, ich habe da so einen Kollegen oder einen Freund oder so, der hat auch ein Kind, hat gesagt, also im ersten Lebensjahr kann ich mit dem Kind gar nicht anfangen. Und da sage ich gleich, nee, das stimmt überhaupt nicht. Also ja, man kann das Ganze spielen und laufen und draußen auf dem Spielplatz unterwegs sein, was man viel kennt oder so. Ja, so ein Thema ist für Väter oder zu sein scheint. Das geht dann erst später, wenn das Kind laufen kann. Genau, aber ich kann halt gleich von Anfang an auch voll in der Vaterschaft dabei sein. Ich kann gleich von Anfang an meinem Kind Nähe und Geborgenheit geben. Ich kann es wickeln. Ich kann es auf den Arm nehmen, wenn es weint, wenn es schreit. Ich kann gemeinsam mit meiner Partnerin einfach alles rund um das Kind meistern an der Stelle. Und ja, ein Kind zu haben, ist eigentlich auch kein Job für einen alleine. Also es gehören auf jeden Fall mindestens zwei dazu, die dabei sind, am besten sogar noch mehr Menschen, die auch mit unterstützen in der Familie. Das Zweite ist so, dass es so eine Art Mutterinstinkt geben soll angeblich. Ich bin der Meinung, den gibt es nicht. Ich glaube, der wird den Müttern zugeschrieben, einfach weil sie am Anfang mehr Zeit mit den Kindern verbringen und viel mehr Zeit haben, die Kinder kennenzulernen. Also auch ein Vater kann es schaffen, einen Vaterinstinkt sich anzueignen, wenn er viel mit seinem Kind zusammen ist. Kann er einfach auch das Kind lesen, weiß irgendwann, welches Bein was bedeutet, ob ich zuerst in die Windel gucke oder ob ich sofort in die Küche renne und die Milch warm mache oder Kind meiner Partnerin zum Stillen gebe oder ob es vielleicht Schmerzen hat. Bin ja Vater von drei Kindern, auch beim ersten Kind ist man auf jeden Fall immer viel aufgeregter. Beim dritten Kind hat man auf jeden Fall wesentlich mehr Entspannung, beim zweiten vielleicht auch schon.
4: Ist man dann abgeklärter?
1: Da ist man abgeklärter, viele Fragen sind schon, also auch Fragen, sowas ist das erste Fieber, wo man beim ersten Kind erstmal ganz aufgeregt ist, was ist es jetzt? Ist es jetzt schlimm oder nicht schlimm? Beim zweiten und dritten Kind weiß man dann, okay, wir warten erstmal ein, zwei Tage ab und gucken, wie es sich entwickelt. Was aber auch richtig ist, wenn man erstmal noch keine Erfahrung hat, sich dort Erfahrung anzueignen. Das dritte wäre, Männer haben keine Gefühle oder keinen Zugang zu ihren Gefühlen. Das glaube ich auch nicht unbedingt. Also ich glaube, dass rund um Geburt oder rund um das Thema Kinder auch Gefühle nochmal eine andere Bedeutung bekommen. Unsicherheiten kommen dazu, Ängste kommen dazu oder werden präsenter auch für die Väter. Und ich glaube schon, dass sie Gefühle haben, dass der Zugang manchmal nicht so richtig da ist oder die Männer das auch nicht zeigen. Also meine Erfahrung ist in den Abenden, dass wir ganz viel über Ängste sprechen und über Freuden, die mit der Vaterschaft zusammenhängen, dass dort Themen besprochen werden können in diesem Raum für Männer, den wir dort kreieren, ja, wo sie sich einfach auch fallen lassen können und Themen ansprechen können, wo ich das Gefühl habe, so draußen spielen sie so eine Rolle. Der Weltretter, so wie wir Männer ja aufwachsen, mit den Vorbildern aus Film und Fernsehen. Und ja, das geht mit Kind nicht, da kann ich nicht irgendwie mein Hero-Cape anziehen und dann die Welt retten oder irgendwie das Problem lösen, sondern ich muss halt ja, forschen, was will mein Kind gerade, was braucht es gerade.
4: Also ich kann mich entsinnen, dass ich mit dem Augenblick der Geburt weiche Knie bekommen habe, eigentlich schon mit dem Augenblick der Bestätigung, dass wir jetzt gemeinsam wirklich schwanger sind. Da weiß ich noch, dass wir bei der Gynäkologin waren und das Ultraschallgerät angeschmissen wurde und man hat auf einmal irgendwas sich bewegen gesehen, so was auch immer das war. Mein Impuls war, ich will hier eigentlich raus, ich kipp gleich um, so ich habe weiche Knie. Nach der Geburt, die ersten Tage und Wochen, war das auch bei mir begleitet mit einer großen Unsicherheit. Ja, so banale Sachen, das Kind anziehen, ausziehen. Ich hatte immer Angst, dass ich dem den Arm abbreche oder so, ja. Also genau. So total unrealistische Ängste, ja. Oh Gott, ich mache da irgendwas kaputt. Oder alleine schon das Hochheben, jetzt bloß nicht fallen lassen. Also permanent so eine Angst und Unsicherheit, die aber gar nicht berechtigt war in diesem Augenblick. Also daran kann ich mich sehr, sehr gut erinnern, dass ich keinen Draht zu dem Kind gehabt hätte, eher nicht. Also sobald es lachen konnte oder ich zumindest die Regungen im Gesicht als Lachen interpretiert habe, war schon so eine Connection da. Ne? Also gab ja nicht nur Schreien und Schlafen. Ja.
1: Genau, nee, also diese Unsicherheit ist auf jeden Fall auch großes Thema, so in den Vaterabenden, auch in den Beratungen. Männer haben halt überhaupt wenig Erfahrung mit Kindern in den meisten Fällen. Also es ist schon so, dass der Großteil noch in technischen Berufen unterwegs ist, also wenig Kontakt zu Kleinkindern hat. Es werden mehr und mehr Erzieher, die in Kitas arbeiten zum Beispiel oder auch in der Grundschule, mehr Grundschulpädagogen. Genau, also da fehlt einfach die Erfahrung. Denn bei meinem Sohn habe ich mitgekriegt, dass auch gleich in der Kita schon schwer verhandelt wird, wer darf mit Puppen spielen. Natürlich dürfen nur Mädchen mit Puppen spielen, sagen die Kinder in der Kita. das spielt dann auch eine Rolle, dass einfach da schon wenig Erfahrung mit dem Handling einfach da ist, was so, so simpel wirklich ist. Und an den Abenden, ich habe auf jeden Fall immer zwei Wickelpuppen auch mit dabei, dass wir das gemeinsame Halten und Wickeln auch mal üben in den Vaterabenden. Und das ist was, was die Männer auch immer als sehr hilfreich empfinden, wo sie erstmal unsicher auch vor den beiden Puppen stehen. Wie hebe ich das Kind jetzt hoch? Sie haben schon Videos gesehen oder so, aber das Gefühl dann nochmal zu haben, ist dann schon was anderes. Wie fühlt sich das an? Genau, und das sage ich auch mal. Also ihr habt einfach diesen Punkt, dass ihr ja diese Angst haben werdet, dass ihr Angst habt, den Knochen zu brechen, irgendwas abzureißen bei dem Kind, weil das erstmal so klein und zart ist. Und das ist ja auch erstmal gut, dass diese Angst da ist, dass man erstmal vorsichtig an das Kind rangeht. Genau, meistens ist es aber so, dass das Kind mehr aushält, als wir denken. Bei mir war es damals so, da war eine Freundin zu Gast mit ihrem Säugling und der hatte eine große Schwester. Und als sie anfing, an ihrem Bruder rumzuspielen und an dem zu zerren und ziehen, dachte ich so, okay, wir sind viel zu vorsichtig. Ich glaube auch, ja, Männer kommen jetzt neu in diese Rolle rein, in diese Vaterrolle oder wieder, also in früheren Gesellschaften. Vor der Industrialisierung waren Väter, glaube ich, auch näher an den Kindern dran, einfach weil man gemeinsam auf dem Hof gewohnt hat und erst durch die Industrialisierung ja die Männer in die Fabriken gegangen sind oder in die Büros jetzt und dadurch auch den Kontakt eher ja, zu Familie und der Gemeinschaft eher auch verloren haben. Ne? Oder wir ziehen jetzt halt in andere Städte, haben dort weniger Kontakt zu den Menschen, mit denen wir sonst vorher aufgewachsen sind, die vielleicht zur gleichen Zeit Kinder kriegen wie wir. Also das Erfahrungswissen fehlt dann einfach an der Stelle und da kommt dann diese Angst rein vielleicht. Ja, das erstmal auszuhalten ist auch nicht leicht. Auch das, also ich habe auch in der Schwangerschaft schon Männer, die erzählen dann, ja, ich werde schon ängstlicher. Also wenn ich jetzt klettern gehe, ich achte dreimal mehr, wie ich mich sichere. Oder hatte mal ein Dachdecker im Vorbereitungskurs, der gemeint hat, na, seit meine Partnerin schwanger ist, da schnalle ich mich auf jeden Fall immer an, wenn ich auf dem Dach unterwegs bin, was vorher halt nicht so war. Und das kommen dann halt ganz neue Themen mit rein.
7: Ja, bis dahin war man für sich selbst verantwortlich im besten Fall.
1: Genau.
7: Und dann, ja, schwingt eben das Schicksal von mindestens einem anderen Menschen noch mit rein. Ne? Mhm. Das verändert schon den ganzen Habitus unter Umständen. Ne?
1: Genau. Ja. Ja. Was würde ich vielleicht noch gerne erwähnen, was jetzt so ein bisschen neueres Thema ist, ist so mein Eindruck, dass mehr und mehr Eltern, also auch also Väter und Mütter, irgendwie, ich weiß nicht, ob durch Social Media kommt oder so, irgendwie so einen Bedarf haben, so ganz viele Sachen anschaffen zu müssen für das Kind schon, damit es irgendwie gut und sicher schlafen kann, leben kann. Wo ich dann manchmal denke, so ja, das kommt dann Stück für Stück, kann man gucken, wie ist mein Kind drauf, wie sieht meine Wohnung eigentlich aus, dass vorher so ein großes Tunwollen irgendwie da ist, wo eigentlich eher so ein Abwarten wäre, was schwer auszuhalten ist, glaube ich, dass wir ganz viel Sicherheit haben wollen für unser Kind, aber diese Sicherheit, ja, das Kind vielleicht erstmal gar nicht so stark braucht, weil es eh an uns dran ist. Wann braucht ein Kind ein Kinderzimmer? Das ist, also meine Kinder waren ab 3 Jahren, sind die mal in ihr Kinderzimmer verschwunden. Davor waren die da, wo ich war, so an der Stelle, ne, zum Beispiel. Genau, also ne, es gibt Themen, da kann man drauf achten, ne? Also die Steckdosen abkleben, wenn die Kinder anfangen zu krabbeln, das kann man gerne machen, also mit diesem Kinderschutz. Wer sagt, beim Kochen ist es mir zu unsicher, wenn das Kind da rumkrabbelt, ne? Dann gibt es so Laufgitter, die kann man sich dann holen, aber das ja, kann doch jedes Elternpaar für sich einfach entscheiden.
7: Zu viele Ängste sind auch zu viele schlechte Ratgeber.
1: Das kann manchmal so sein, genau. Also die Angst erstmal wahrzunehmen ist das eine, die darf da sein und gleichzeitig ist die Frage, wo kann ich mir da Unterstützung holen? Und wo kann ich diese Ängste auch besprechen, damit sie für mich auch gewinnbringend sein können und dass ich nicht zu sehr in die Angst reingehe.
7: Diskurse ändern sich, Rollen ändern sich. Wie haben sich aus deiner Perspektive Männer- oder Väterrollen in den letzten Jahren oder vielleicht auch Jahrzehnten verändert?
1: Es gab auf jeden Fall eine große Änderung. Also allein die Frage, darf ich bei der Geburt dabei sein oder nicht? Mein Vater durfte nicht bei meiner Geburt dabei sein zum Beispiel. Das war noch verboten damals. Ich glaube, bei meiner Schwester ging das erst los, dass er dort dabei sein durfte. Da war er dann auch dabei. Heute haben wir den Fußballer Jeremy Doku, der von der Weltmeisterschaft wegfliegt, um bei der Geburt seines Kindes dabei zu sein, was für große Diskussionen noch sorgt, aber wo sich schon zeigt, da ist jemand, der sagt, nö, Fußball-Weltmeisterschaft ist schön und wichtig, ich bin dabei, aber wenn mein Kind geboren wird, das ist mir noch wichtiger. Das kann so ein...
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10: Hallo zusammen, ihr hört Infoloda auf 97,5 MHz. Heute im Studio bin ich, Annika. Schön seid ihr dabei und bleibt es auch hoffentlich. Wir zumindest machen weiter Sendung und entlassen auch nicht ständig unsere Mitarbeiterinnen, wie es zuletzt bei der Tamedia passiert ist wieder. Diese strich diese Woche 34 Vollzeitstellen, ganze 41 Personen werden entlassen. Die Gewinne des Medienkonzerns steigen, während der Stellenabbau anzieht. Nicht gerade rosig sieht die Zukunft in der Schweizer Medienlandschaft aus. Doch wir machen weiter. Heute hören wir einen Beitrag zur Schließung des Riviera-Imbiss in Zürich. Neues vom Bundesgericht und auch zu zwei Kampagnen von Schweizer Kantonspolizeien hören wir was. Doch zu Beginn trotzdem noch einmal ein bisschen Musik. Und zwar hören wir Für immer von Ebbo aus ihrem neuesten Album Typologie des Lebens.
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0: Der Traum an der Zürcher Riviera ist aus. Vor einer Woche ließ die Stadt unter der Ägide des grünen Stadtrats Daniel Leupi den Imbiss an der Limmatpromenade beim Bellevue schließen. 44 Jahre lang betrieb die Familie Prati den Riviera-Imbiss. Der heute über 80-jährige Gaetano Prati kam einst als Saisonier in die Schweiz, arbeitete als Zimmermann. Nach einem Arbeitsunfall musste er seinen Beruf in den Nagel hängen. Stattdessen eröffnete er seinen eigenen Imbiss an der Zürcher Riviera. Schön war es im Imbiss. Die grauen Fake-Rattern-Stühle luden zum Verweilen ein. Mit Blick auf den Fluss und einem Bier in der Hand ließ es sich hier trotz Straßenlärm vom Bellevue genießen. Oder genau wegen des Straßenlärms? Für einen kleinen Moment zu vergessen, dass man in der hochpolierten Bankenstadt sitzt, das war der Zauber im Riviera-Imbiss. Ein heimeliger Ort, verschont von der Aufwertung. Vor 2 Wochen kam das Ende näher. MitarbeiterInnen spannten ein Transparent zwischen den Bäumen um den Imbiss. Auf dem Banner stand Danke, Grazie, Merci. Es blieb noch Zeit für ein letztes Bier, eine letzte Portion Pommes oder eine der berühmten Salsichas, die nach dem Rezept von Gaetano Pratis Großmutter zubereitet wurden. Doch Stadtrat Leupi setzte die kleine Oase im Herzen von Zürichs Ende September ein Ende. Tele Zürich war am letzten Tag vor Ort.
1: Danke, hoffentlich sehen wir
2: sich
1: wieder.
2: Der Gaetano Prati hat den Imbiss Riviera vor 44 Jahren eröffnet. Heute muss er sich bei seinen Stammkunden verabschieden.
3: Ciao. Schwierig heute.
4: Oh, sag nicht. Es ist in meinen Herzen schon kaputt. Das ist Leute, alles gehen von der langen Zeit. Von mir.
0: Statt dem traditionsreichen Imbiss sollen nun fliegende Händler an der Riviera gesät werden. Laut der Stadt Zürich sollen das Gefährte sein, aus denen ausschließlich Glacé, Softgetränke oder verpackte Snacks verkauft werden. Würste, Burger oder Alkohol sind verboten. Stühle zum Verweilen darf es auch keine mehr geben. Die fliegenden Händler würden dem Leitbild Seebecken von der Stadt und Kanton entsprechen. Hippe Glacé-Wagen statt migrantische Kleinbetriebe. 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Dass der Imbiss Riviera verschwinden musste, begründete die Stadt mit fehlender Isolierung, Lüftung und Garderoben fürs Personal. Der Imbissstand genügte den heutigen Auflagen nicht mehr. Zu schlecht seien die Bedingungen für die ArbeiterInnen. Um die Auflagen zu erfüllen, hätte ein 4-mal so großer, neuer Imbiss gebaut werden müssen. Das wiederum erlaubte die Stadt nicht. Der Imbiss sei nicht mehr bewilligungsfähig. Auch mit dem Wettbewerbsrecht begründete die Stadt die Schließung. PolitikerInnen der SVP und FDP protestierten und versuchten vergebens, die Schließung mit Vorstößen im Gemeinderat abzuwenden. Doch zumindest versuchten sie es, im Gegensatz zu der Ratslinken. In der SRF-Sendung Schweiz aktuell sagte der verantwortliche Stadtrat Daniel Leupi Folgendes. Damit das Zusammenleben in der Großstadt funktioniert, braucht es einfach gewisse Regeln. Da kann man nicht anarchistisch unterwegs sein. Darauf antworten wir, sehr wohl kann man das. Und dabei trägt man auch weitaus mehr zu einer solidarischen Stadtentwicklung bei, als es die linksgrünen Stadträte tun. Heute steht der Riviera-Imbiss verlassen. Um ihn zu retten, ist es zu spät. Es bleibt kreativ zu werden und Möglichkeiten für unsere Riviera zu skizzieren. Eine Anlaufstelle und Organisierungspunkt für Mieterinnen dieser Stadt? Ein Gratisladen? Ein Infoladen? Oder eine Tee- und Suppenküche für alle? Das Imbisshäuschen steht noch. Da bleibt nur noch übrig, die unzähligen Ideen in die Tat umzusetzen und die Riviera wieder zu beleben. Kantonspolizei Wallis startet Präventionskampagne gegen mögliche Schulblockaden. Mit einem KI-generierten Bild warnt die Kantonspolizei Wallis SchülerInnen. Sie sollen sich nicht an Schulblockaden beteiligen oder entsprechende Aufrufe verbreiten. Auf dem Bild ist ein Mädchen zu sehen und der Text in so kleiner Schrift verfasst, dass sie kaum zu entziffern ist. Die Polizei schürt Ängste mit möglichen Folgen solcher Schulblockaden, wie sie zurzeit in Frankreich organisiert werden. Sie ruft die Jugendlichen dazu auf, Besonnenheit und Verantwortungsbewusstsein zu zeigen und sich nicht von einem Herdeneffekt oder einer online gestellten Herausforderung mitreißen zu lassen. Dass Schulblockaden in Anbetracht der Kürzungen im Bildungssektor auch in der Schweiz ihre Berechtigung haben und im gewissen Rahmen von den Demonstrationsrechten geschützt sind, scheint die Polizei hierbei nicht zu interessieren. Die schlecht gestaltete Präventionskampagne der Kantonspolizei wird nicht darüber entscheiden, ob die Protestwelle in die Romandie überschwappt. Vielmehr wird sich zeigen, ob die angestaute Wut und Unzufriedenheit, aber auch die Hoffnung auf ein anderes Bildungssystem groß genug ist, um auch hier eine Bewegung loszutreten. Du musst nicht Polizistin werden. Die Kantonspolizei Aargau möchte dennoch, dass du Polizistin wirst. Mit riesigen Plakaten wirbt sie zurzeit für Nachwuchs. Dabei sehen die Plakate aus wie Werbung für eine neue Netflix-Serie. In roter Schrift prangt der Schriftzug Neue Capo-Serie, Young Cops Staffel 2. Dazu der Satz, bewirb dich jetzt youngcops.ch. Die Aargauer Kantonspolizei hat für ihre neueste Kampagne richtig tief ins Portemonnaie gegriffen. Denn die Capo-Serie ist nicht einfach ein Werbeslogan, es gibt sie wirklich. Schon Anfang Jahr startete die erste Staffel. Vor 3 Tagen kam nun schon die 2. Folge der 2. Staffel raus. Ihr hört einen Ausschnitt.
1: Wie geht's dir?
5: Heute bei Young Cops. Der Polizeiberuf bringt natürlich auch die ein oder andere schwere Situation mit sich. Heute sehen wir, wie die Kantonspolizei Aargau ihre Mitarbeitenden durchgehend unterstützt und was wir für Hilfe in Anspruch nehmen können.
0: In jeweils 10-minütigen Videos zeigt die Serie den Alltag von Polizeinachwuchs im Kanton Aargau. Richtig Fahrt nimmt die Serie leider auch in der 2. Staffel nicht auf. Langsam erzählt, mit viel zu langen Monologen und wenig Action. Wirklich nicht das, was man sich unter einer Capo-Serie vorstellt. Polizeiverherrlichung ist sowieso nicht gerade erstrebenswert und es gäbe viele gesellschaftlich relevantere Bereiche, in denen das Werbebudget der Capo Aargau besser investiert wäre. Ihr hört gleich weiter von den Kurznews, doch zwischendurch hören wir noch ein Lied. Dieses Mal hören wir Hey von Alva Alibi. Das Lied ist Teil ihrer neuen EP U-Turn, die bald erscheinen wird.
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1: Ihr hört Info Lora auf 97,5 MHz. Wir machen weiter mit den Kurznews. Eine Frau wurde von der Zürcher Stadtpolizei unrechtmäßig festgenommen, gefesselt und erniedrigt. Das Bundesgericht gibt ihre Beschwerde Recht. Am 1. Mai 2022, mitten im Corona-Lockdown, machen sich 5 Frauen in Zürich auf dem Weg, Flyer gegen häusliche Gewalt aufzuhängen. Ihr Anliegen? Während die Menschen wochenlang in ihren Wohnungen eingeschlossen sind und gleichzeitig die Gewalt gegen Frauen und Kinder zunimmt, sollen Betroffene wenigstens wissen, wo sie Hilfe bekommen. Die Frauen drucken deshalb selbst Flyer mit wichtigen Anlaufstellen aus und kleben sie an Hauseingänge. Dafür werden sie von der Stadtpolizei Zürich mit 5 Kastenwägen und rund 15 Polizistinnen angehalten. Sie werden durchsucht, ihre Personalien aufgenommen und ihr Material wird beschlagnahmt. Anschließend werden sie auf den Polizeiposten gebracht. Dort sollen sie Fingerabdrücke abgeben, obwohl sie dazu nicht verpflichtet sind. Als sie sich weigern, werden sie mit Kabelbindern gefesselt und mehrere Stunden in einer Garage auf dem Boden festgehalten, bewacht von einem Polizeihund. Besonders erschütternd sind die Schilderungen von einer der Betroffenen. Nennen wir sie Anna. Wenn sie gefesselt zur Toilette muss, lässt eine Polizistin die Tür einen Spalt offen. Als Anna darum bittet, die Tür ganz zu schließen, antwortet die Polizistin: Ihr seid doch sonst nicht so prüde. Als Anna vorschlägt, die Polizistin könne selbst mit hineinkommen und die Tür von innen schließen, antwortet diese: Das mache ich nicht, ich habe schon Spannenderes gesehen. Später wird Anna fotografiert, erhält eine Wegweisung und wird nach mehr als 3 Stunden aus dem Gewahrsam entlassen. Und damit war die Sache noch lange nicht vorbei. Anna wollte diese Behandlung nicht einfach hinnehmen und begann einen 6 Jahre andauernden juristischen Weg durch verschiedene Instanzen. Immer wieder wurde die Verantwortung weitergeschoben. Stadtpolizei, Stadtrat, Obergericht, Verwaltungsgericht, Statthalteramt, schließlich das Zwangsmaßnahmengericht. Immer wieder wurde argumentiert, die jeweilige Stelle sei nicht zuständig. Erst im August 2026, mehr als 6 Jahre nach dem Vorfall, gibt das Bundesgericht Anna in sämtlichen Punkten Recht. Das Gericht stellt unter anderem fest, dass bereits die Festnahme rechtswidrig war. Auch die Fesselung, das Fotografieren und der unzureichende Sichtschutz auf der Toilette waren rechtswidrig. Besonders weitreichend ist aber die Feststellung, dass die Stadtpolizei Zürich Anna einer erniedrigenden Behandlung nach Artikel 10 der Bundesverfassung und Artikel 3 der Europäischen Menschenrechtskonvention ausgesetzt hat. Die Frauen hatten keine konkrete Gefahr dargestellt. Laut Bundesgericht handelte es sich um eine friedliche Plakatierungsaktion. Trotzdem wurden sie festgenommen, gefesselt und stundenlang festgehalten. Das Gericht hält ausdrücklich fest, dass von Anna keine konkrete Gefahr ausgegangen sei und dass die Polizei es versäumt habe, adäquat auf die einzelnen Personen einzugehen. Besonders bemerkenswert ist zudem, wie die Polizei mit den Vorwürfen umging. Sie wies die Anschuldigungen zunächst zurück, ohne die beteiligten Polizistinnen überhaupt befragt zu haben. Erst mehr als ein Jahr später wurden Abklärungen eingeleitet. Die Polizistinnen konnten sich dann angeblich nicht mehr an den Vorfall erinnern und ihre späteren Befragungen wurden nicht einmal protokolliert. Das Zwangsmaßnahmengericht wertete dieses Vorgehen als Verletzung der Untersuchungspflicht. Gleichzeitig führte dieses Vorgehen dazu, dass das Zwangsmaßnahmengericht den Schilderungen von Anna Glauben schenkte. Der Sachverhalt inklusive der Aussagen der Polizistin beim Toilettengang wurde damit erstellt, wie es in rechtlicher Sprache heißt. Gleichzeitig waren die Aussagen von Anna über Jahre hinweg konstant. Die anderen 4 mitverhafteten Frauen bestätigten wesentliche Teile ihrer Schilderung. Das Gericht bezeichnete ihre Beschreibung als originell und widerspruchsfrei. Wenn Menschen von staatlicher Gewalt betroffen sind, gibt es häufig kaum objektive Beweismittel. Aussage steht gegen Aussage und nicht selten wird dabei automatisch der Aussage von PolizeibeamtInnen mehr Gewicht gegeben. In diesem Fall war das anders. 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Das waren die Kurznachrichten von heute. Nun gehen wir gleich weiter zu einer Live-Schaltung, zu einer Kundgebung, die aktuell läuft. Die Kundgebung trägt den Namen Stoppt die Ausschaffungen. Ich lese nun den Text aus dem Aufruf vor. Nihat und weitere unserer GenossInnen wurden in den letzten Wochen in die Türkei ausgeschafft. Sie sitzen nun in Istanbul im Gefängnis. Die Schweiz liefert politisch Verfolgte an die Türkei aus und macht sich damit zur Komplizin des faschistischen und autoritären Staates Türkei. Wir fordern einen sofortigen Stopp der Ausschaffung in die Türkei und überall. Momentan läuft die Kundgebung noch und es werden auch mehrere Reden gehalten, die wir dann später hören können. Bis es soweit ist, hören wir noch kurz ein Lied und melden uns dann gleich zurück.

0: Hallo zusammen, ihr hört Infolode auf 97,5 MHz. Wie vorher angekündigt, schalten wir jetzt gleich live zu einer Kundgebung. Die Kundgebung hat den Titel Stopp Deportation in die Türkei und überall. Es ist eine Kundgebung gegen die Ausschaffungen, die der Schweizer Staat in letzter Zeit vor allem gegen kurdische und türkische Asylsuchende durchsetzt. Und das, obwohl sie teils bei der Ausschaffung in der Türkei angekommen, direkt verhaftet werden. Wir hören nun eine Rede und einen Erfahrungsbericht.
1: Mama, ich werde nicht hindern. Mama, ich habe so große Angst vor der Polizei. Mama, selbst wenn ich in der Mache, wenn sie nicht hindern. Ich höre Geräusche, Hunde, die Hunde machen mir solche Angst. Dann werde ich nichts mehr von meinem Sohn. Kann es für eine Mutter eine größere Angst geben? Das eigene Kind ist irgendwo im Wald. Man kann es nicht erreichen. Man weiß nicht, was mit ihm passiert. Man kann seine Angst nur durch ein paar Nachrichten spüren. Später wurde unser Sohn gefunden. Nach seiner Schilderung wurde er dabei mit Polizei untergebracht. Einem Kind, das gerade erst 16 Jahre alt geworden war, wurde gesagt, dass die Hunde auf ihn losgelassen würden, wenn er weglaufte. Danach wurde mein Sohn mit auf der Brücke gefesselten Händen abgeführt und in einen Gefangenentransporter gebracht. Dort wurde er zu seinem Vater gebracht. Wir mussten erleben, wie die Polizisten sich dann bei uns entwickeln und sogar damit prallten, wie sie unseren noch minderjährigen Sohn gefunden und festgenommen hatten. Ich akzeptiere nicht, dass die Würde eines Vaters, die Angst eines Kindes und das Trauma einer ganzen Familie so leicht mit Füßen getreten werden. Ich sage von hier aus, bravo, ihr habt unserem Leben einen weiteren Tag der Schande hinzugefügt. Aber eines solltet ihr wissen. Die Schande dieses Tages gehört nicht unseren Kindern. Sie gehören denen, die dafür verantwortlich sind. Auch meine anderen Kinder wurden von der Polizei festgehalten. Später wurden sie ohne Schutz, ohne Sicherheit und ohne eine verantwortungsvolle Übergabe einfach ins Camp zurückgebracht. Die Kinder wurden ohne Mutter, ohne Vater und ohne Schutz zurückgelassen und ihnen wurde gesagt, geht wohin ihr wollt. Das ist mit der Verantwortung gegenüber Kindern nicht vereinbar. Ihr könnt stolz darauf sein, wenn ihr wollt. Aber unsere Kinder werden diesen Tag nicht vergessen. Und wir werden ihn auch nicht vergessen. Die Abschiebung von Nihat in die Türkei. Nihat wurde anschließend inhaftiert. Am Morgen des 21. September kamen Beamte zu ihm und sagten ihm, er werde zu einem Gespräch gebracht. Doch Nihat wurde nicht zu einem Gespräch gebracht. Er wurde für seine Abschiebung in die Türkei abgeholt. Er wurde zum türkischen Konsulat gebracht. Doch er wurde nicht einmal in das Gebäude hineingeführt. Neben einem auf der Straße stehenden Polizeikontroll sagt ein türkischer Mitarbeiter zu Nihat, unterschreib, dann bekommst du einen Pass. Nihat antwortete ausdrücklich, ich akzeptiere das nicht. Ihr wisst, dass ich in der Türkei festgenommen werde, wenn ich dort hingehe. Sein Einwand wurde nicht berücksichtigt. Stattdessen wurde ihm ein vorläufiges Reisedokument ausgestellt. Noch am selben Tag wurde Nihat mit einem Flugzeug nach Istanbul gebracht. Am Flughafen in Istanbul wurde er bis zum nächsten Tag festgehalten. Danach wurde er zur Videoschaltung mit dem Gericht in Tagalan verbunden. Nihat wurde in Untersuchungshaft genommen. Heute befindet sich mein Mann noch immer im Gefängnis in Sibirien. Und ich warte hier gemeinsam mit unseren Kindern darauf, dass er zurückkommt. Jetzt frage ich, was soll ich heute den Mitarbeiterinnen und Mitarbeitern des Migrationsamtes sagen, die uns jahrelang gesagt haben, euch wird nichts passieren. Nihat ist nicht hier, Nihat ist weg, Nihat sitzt im Gefängnis. Was passiert jetzt? Wer wird uns dafür Rechenschaft geben? Wer übernimmt die Verantwortung für das Trauma unserer Kinder? Wer übernimmt die Verantwortung dafür, dass ein Vater vor den Augen seiner Kinder abgeführt wurde? Wer übernimmt die Verantwortung dafür, dass ein gerade 16 Jahre alt gewordener Junge im Wald voller Angst seine Mutter Hilferufe geschickt hat? Wer gibt uns das mehr als 4 Jahre unseres Lebens zurück? Wer gibt unseren Kindern verlorenen Jahre zurück? Wir sind keine Akten. Wir handeln uns nicht wie eine Aktennummer. Wir sind keine Statistik. Wir sind keine Ausschaffungsquote. Wir sind nicht einfach ein paar Dokumente, die auf einem Schreibtisch unterschrieben werden. Wir sind Menschen. Auch wir hatten ein Leben. Auch wir hatten ein Zuhause. Auch wir hatten Träume für die Zukunft unserer Kinder. Doch seit mehr als 4 Jahren unser Leben an die Grenzen von Ausschaffungslagern reduziert. In einem Ausschaffungslager zu leben bedeutet nicht einfach, in einem bestimmten Gebäude zu wohnen. Es bedeutet, dass das eigene Leben auf Eis gelegt wird. Es bedeutet Ungewissheit. Es bedeutet, jeden Morgen mit der Angst aufzuwachen, was wird heute passieren. Es bedeutet, die Zukunft seiner Kinder nicht planen zu können. Es bedeutet, nicht selbst über das eigene Zuhause, die eigene Sicherheit und das eigene Leben bestimmen zu können. Und wenn wir uns gegen all das wehren, bezeichnet wir das als Widerstand gegen das System. Nein, wir leisten nicht Widerstand, weil wir Widerstand leisten wollen. Wir leisten Widerstand, weil wir das Leben unserer Kinder schützen wollen. Es ist kein Verbrechen, nicht in ein Land zurückgeschickt werden zu wollen, in dem unsere Sicherheit und unser Leben gefährdet sind. Es ist kein Verbrechen, die Sicherheit seiner Kinder zu schützen. Es ist kein Verbrechen, menschenwürdig leben zu wollen. Und es ist kein Verbrechen, zu verlangen, dass unser Asylgesuch, unsere politische Vergangenheit und die tatsächlichen Gefahren, denen wir ausgesetzt sind, ernsthaft geprüft werden. Mein Appell an das Migrationsamt und an die Schweizer Öffentlichkeit. Ich richte heute einen klaren Appell an das Migrationsamt und an die Schweizer Öffentlichkeit. Prüfen Sie unsere Fälle erneut. Prüfen Sie sie mit Menschlichkeit. Bewerten Sie die Geschichten von Menschen, die uns nicht nur anhand von Dokumenten, sondern anhand der Leben, die hinter diesen Dokumenten stehen. Vergessen Sie nicht, hinter einer Entscheidung steht eine Mutter, ein Vater, Kinder, eine Familie. Und vergessen Sie nicht, dass eine behördliche Entscheidung manchmal das gesamte Leben einer Familie verändert. Sie haben uns mehr als 4 Jahre unseres Lebens genommen. Geben Sie unseren Kindern ihren Vater zurück. Geben Sie uns unsere Familie zurück. Geben Sie uns das Recht auf ein sicheres Leben. Und vor allem, betrachten Sie uns nicht länger als Akten, denn wir sind Menschen. Unsere Kinder sind Menschen. Mia ist ein Mensch. Ich bin ein Mensch. Und Sie müssen anerkennen, dass unser Leben nicht weniger wert ist als irgendein Verwaltungsverfahren. Heute spreche ich nicht nur für Nihab. Hinter Nihab stehen 5 Kinder, eine Mutter, eine Familie und dutzende Menschen, die zu stillen Zeuginnen und Zeugen dessen geworden sind, was wir erleben mussten. Wir haben vielleicht Angst, wir sind vielleicht müde. Unsere Kinder haben vielleicht Dramatisches erlebt, aber wir werden nicht schweigen. Denn wenn wir schweigen, erlauben wir, dass das, was geschehen ist, zur Normalität wird. Wir werden unseren Kampf fortsetzen. Wir werden unsere Rechte weiterhin auf friedlichem und demokratischem Weg einfordern. Denn wir wissen, einen Menschen gegen seinen Willen in ein Land zurückschicken, in dem seine Sicherheit und sein Leben gefährdet sind, ist nicht einfach nur eine Abschiebung. Es ist eine Entscheidung, die das Leben eines Menschen ernsthaft gefährden kann. Und für die Folgen einer solchen Entscheidung trägt nicht nur die Person Verantwortung, die abgeschoben wird. Auch diejenigen, die diese Entscheidung treffen und ihre Umsetzung ermöglichen, tragen Verantwortung. Wir werden das nie vergessen. Unsere Kinder werden das nie vergessen. Mia wird nicht vergessen. Und ich, Iran, sage hier ganz deutlich, ihr werdet uns nicht zum Schweigen bringen. Denn wir verlangen keine Privilegien. Wir verlangen nichts, was uns nicht zusteht. Wir wollen nur menschenwürdig leben. Und wir werden weiterhin für unser Recht auf Leben, Sicherheit und für unsere Familien kämpfen.
0: Wir konnten nun eine Rede hören von der Demonstration Stopp Deportation, die gerade jetzt auf dem Europaplatz in der Europaallee kurz vor dem Hauptbahnhof in Zürich stattfindet. Die Kundgebung findet statt, weil sich die Asylpraxis gegenüber kurdischen Asylsuchenden massiv verschärft hat. Dabei ist es so, dass oft das Staatssekretariat für Migration wie auch das Bundesgericht in ihren Urteilen die Gesuche abweisen von den kurdischen Asylsuchenden. Oft begründen sie es damit, dass es unwahrscheinlich sei, dass sie bei einer Rückkehr eine flüchtlingsrechtlich relevante Verfolgung befürchten müssten. Auch hätten sie oft kein ausgeprägtes politisches Profil und seien nicht vorbestraft. Und auch selbst wenn gegen sie ermittelt würde, sei das nicht offensichtlich haltlos, wenn sie zum Beispiel PKK-Bilder teilen, da das für die Schweizer Behörden als Lob für Gewalt verstanden werden könnte und dies laut ihnen auch in der Schweiz strafbar sei. Und zuletzt natürlich auch, dass sie behaupten, im Falle einer Verurteilung würde es wohl nicht zu einer unbedingten Freiheitsstrafe kommen. In der Schweiz gilt die PKK allerdings nicht als terroristische Organisation und das Teilen von Bildern und Symbolen der PKK wird im Gegensatz zur Türkei oft von Meinungsfreiheit gedeckt. Die demokratischen Juristinnen kritisieren dieses Vorgehen des SEM und des Bundesverwaltungsgerichts. Sie sagen, dass diese von falschen Annahmen ausgehen würden und aus ihrer Sicht die Willkürlichkeit der türkischen Justiz ausklammern. Die Schweizer Behörden stützen sich bei ihrer neuen Asylpraxis auf einen Leitentscheid vom November 2024. Darin legte das Bundesverwaltungsgericht fest, laufende Ermittlungen wegen Terrorpropaganda oder Präsidentenbeleidigung führen nicht automatisch zu Asyl. Doch Tatsache ist, die Türkei leitet wegen dieser Delikte massenhaft Ermittlungen ein. Allein im Jahr 2025 ermittelte der türkische Staat gegen rund 340.000 Personen wegen politischer und terrorismusbezogener Straftaten. Das Bundesverwaltungsgericht erkennt, dass die Vielzahl dieser Verfahren einen politischen Hintergrund nahelegt. Es betont jedoch, dass sie selten mit einer Verurteilung enden. Bei Präsidentenbeleidigungen liege die Quote bei gut 10%, bei Terrorpropaganda unter 20%. In konkreten Zahlen sind dies immer noch tausende Verurteilungen jährlich. Das Leiturteil verfestigt damit eine schleichende Praxisänderung beim SEM. Und das hat maßgebende Folgen für die Lebensrealitäten der kurdischen Asylsuchenden in der Schweiz. Wie wir jetzt an der Rede vom Fall von Nihat gehört haben, ist es Tatsache, dass Asylsuchende nach ihrer Ausschaffung direkt im türkischen Gefängnis landen. In gewissen Fällen passiert es auch nicht gleich nach der Ausschaffung, doch innerhalb der nächsten Wochen oder Monate ist es oft so, dass sie vorgeführt werden und schlussendlich in Untersuchungshaft oder direkt verurteilt in Haft landen. Nun hören wir noch eine Rede, die in Solidarität mit der queeren Community in der Türkei geschrieben wurde. Wir hören sie auf Türkisch mit einer deutschen Übersetzung.
2: Ülkeye sınır dışı etmemelidir. Türkiye'de cinsiyet kimlikleri nedeniyle zulüm, şiddet, kötü muamele, gözaltı ve tutuklamalar tehlikesiyle karşı karşıya kalabilirler. Türkiye'de LGBT artı kişilere yönelik baskı ve ayrımcılık iddialarının etkili, bağımsız ve şeffaf bir şekilde soruşturulmasını talep ediyoruz. Ayrıca İsviçre'de köle kişilerin Türkiye'ye yönelik tüm sınır dışı işlemlerinin durdurulmasını talep ediyoruz. Çünkü herkesin özgürlük, güvenlik ve barış içerisinde yaşam hakkı vardır.
3: Wir sind heute hier, um auch unsere Solidarität mit den Transpersonen und LGBTI-Plus-Personen zu zeigen, die am 12. September dieses Jahres bei der sogenannten Operation Meine Familie ist in Sicherheit, ins Visier des türkischen Unrechtsstaates kamen. Sie wurden festgenommen oder sogar inhaftiert. Diese Entwicklungen geben Anlass zu ernsthafter Sorge. LGBTI-Personen und insbesondere Transpersonen erleben aufgrund ihrer Identität, ihrer Sichtbarkeit und ihres Kampfes Repression oder Misshandlungen. Genau aus diesem Grund richten wir uns heute an die Schweiz. Für eine LGBTI-Plus-Person, die aus der Schweiz in die Türkei deportiert wird, also ausgeschafft wird, bedeutet eine Deportation nicht lediglich eine Rückkehr in ein Land. Eine Ausschaffung führt dazu, dass die Person in ein Umfeld zurückgeschickt wird, in dem sie dem Risiko von Diskriminierung, Gewalt, Festnahme oder Inhaftierung ausgesetzt ist.

0: Verfolgung, Gewalt, Misshandlung, Festnahme oder Inhaftierung. Wir fordern, dass Vorwürfe von Repression und Diskriminierung gegenüber LGBTI-Plus-Personen in der Türkei insgesamt unabhängig und transparent untersucht werden. Wir fordern auch von der Schweiz, alle Ausschaffungen von queeren Personen in die Türkei zu stoppen. Denn jede Person hat das Recht, in Freiheit, Sicherheit und Frieden zu leben.
1: Ausschaffung ist Volk! Ausschaffung ist Volk!
2: Bleiberecht
1: für alle! Jetzt sofort!
2: Streik gegen seine unrechtmäßige Inhaftierung im Norden von Griechenland und drohende Abschiebung in die Türkei. Soner ist ein politischer Flüchtling aus der Türkei, der seit 2,5 Jahren in Griechenland lebt. Nach 2 negativen Entscheidungen zu seinem Asylantrag wurde Soner im Juli 2026 festgenommen und ist seitdem in Haft. Seit Ende August wartet er auf seine Ausschaffung. In der Türkei droht ihm die sofortige Festnahme und Inhaftierung aufgrund seiner politischen Überzeugungen. Am 7. Oktober findet die gerichtliche Anhörung zur Berufung seines Asylverfahrens statt. Soner ist entschlossen, den Hungerstreik und seinen Kampf bis zur Erfüllung seiner Forderungen fortzusetzen. Wir stehen in voller Solidarität mit Soner in Lansch.
3: Internationale Solidarität!

Die Schweiz und Europa verhaftet unsere Genossinnen, um sie nachher dem autoritären und faschistischen Staat Türkei auszuliefern. Wir fordern einen sofortigen Stopp aller Ausschaffungen in die Türkei und überall. Unsere Genossinnen sind keine Einzelfälle. Ausschaffungen töten, egal ob in die Türkei, Marokko, Somalia, Irak, Afghanistan oder anderswo. 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

0: Das waren die Eindrücke der Kundgebung Stopp Deportation, die gerade auf dem Europaplatz in Zürich stattfindet. Jetzt sind wir auch schon am Ende der heutigen Infosendung angekommen. Zum Schluss hört ihr noch eine Agenda.
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0: Schweizweite Demo gegen Feminizide. Am 24.10.2026 um 16 Uhr auf dem Niuna-Platz, ehemalig Helvetia-Platz. Keine ist frei, bis wir alle frei sind. Gemeinsam revolutionär gegen Feminizide und patriarchale Gewalt. So steht es im Aufruf zu der Demonstration. Alle zwei Wochen wird in der Schweiz ein Feminizid begangen. Dies bedeutet, dass eine Frau oder genderqueere Person ermordet wird, nur aufgrund des gelesenen Genders. Politik, Justiz und die Medien verharmlosen diese Morde und schützen TäterInnen. Es fehlen präventive Maßnahmen zur Verhinderung von Feminiziden. Hinter der Gewalt an Frauen und genderqueeren Personen stehen Systeme wie das Patriarchat. Deshalb rufen die Organisatorinnen der Demonstration zu der Demonstration gegen Feminizide auf. Sie startet in Zürich auf dem Helvetia-Platz am 24.10. um 16 Uhr.

Weiter geht es mit einem Agendapunkt von der queeren Filmstelle. Und zwar hat die queere Filmstelle ein neues Wintersemesterprogramm. Jeweils im Punto del Encuentro finden Filme statt zu queeren Themen. Das erste Mal am 14.10.2026. Dort läuft der Film La Misteriosa Mirada del Flamenco von Diego Cespedes. Es gibt noch ein ganzes weiteres Programm, das findet ihr auch, wenn ihr unter der queeren Filmstelle und dem Punto del Encuentro schaut. Zudem stehen dieses Wochenende viele Demonstrationen an. Und zwar in Solidarität mit den PalästinenserInnen und angesichts des 3 Jahre anhaltenden Genozids. In Zürich findet am 10. Oktober um 13.30 Uhr eine Demonstration auf dem Helvetiaplatz statt. In Lausanne ebenfalls am 10. Oktober um 15 Uhr auf dem Place de la Riponne. Auch in Lugano am 10. Oktober um 15 Uhr auf der Piazza Dante. Und schlussendlich am 11. Oktober noch eine in Bern um 15 Uhr im Rosengarten. Das war's mit der Agenda und somit auch mit dem Infoloder. Wir hören jetzt noch zum Schluss ein Lied, und zwar ein neues von Little Sims. Es heißt Game On.

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0: So, das ist gerade das erste Lied von Solitario Soldado und es heisst El Despertar de las Conciencias. Und ich bin Alisa und es freut mich sehr, hier zu sein. Danke vielmals, Juan, für die Einladung. Und ich bin heute hier mit dem Paul und wir kommen gerade zu ihm. Aber jetzt gebe ich zuerst schnell ein bisschen Kontext zu wer ich bin, zu meinem Projekt Escucha, das mich schlussendlich auch hier angebracht hat. Und dann kommen wir zu der Folge von heute und um was es gehen wird und was wir zeigen werden. Von dem wird euch dann der Paul erzählen. Und genau, ich heiße Alisa und ich habe als Bachelorarbeit Escucha gemacht und ich habe Trans and Identity studiert an der ZHDK. Und dort haben wir die Chance bekommen, eben, um etwas zu machen. Und ich wollte etwas zum Thema lateinamerikanische Musik machen und Kultur dann schlussendlich generell, aber der Fokus war schon sehr auf der Musik, weil mir wichtig war, halt Musik generell, aber vor allem lateinamerikanische Musik mehr Kontext zu geben. Und ich habe das gemacht, indem ich habe ein Event schlussendlich gemacht, wo das Thema Cumbia war und dann hat es einen Talk gegeben, wo wir mehr Kontext gegeben haben zu Cumbia Rebajada, Cumbia Villera und genau. Und jetzt bin ich hier bei der Radiosendung mit dem Paul und ich freue mich sehr fest auf die nächste Stunde. Genau, habe ich irgendetwas vergessen? Ich glaube es nicht. Paul, magst du dich vorstellen und vielleicht kannst du auch noch ein paar Wörter zum ersten Lied sagen, das wir gerade vorhin gehört haben.
1: Ja, voll. Hallo, salut zusammen. danke vielmals, Juan. Danke vielmals, Alisa. Dass ich hier sein darf. Mega cool. Ich bin Paul, ursprünglich von Basel. beide Eltern sind von Kolumbien. Aber ich bin hier geboren und aufgewachsen, also in der Schweiz. Und das ist halt mein Bezug auch zu Kolumbien. Ich bin zwar nicht voll dabei, aber ich bekomme immer viel mit von meiner Mutter vor allem. Mein Vater hat müssen flüchten vom politischen Konflikt in Kolumbien, ist selber Menschenrechtsanwalt gewesen und hat durch Amnesty International schon in die Schweiz gekommen. Und wegen dem hat mich auch der Konflikt indirekt ein bisschen geprägt, vor allem also auch was passiert hat. Ja, und was ich hier in dieser Stunde auch machen will, ist euch, also den Zuhörenden, halt das Ganze ein bisschen näher bringen. Also die Konflikt und das durch Musik, was vor allem viel Underground ist, also vom Underground kommt. Und trotzdem zeigt, dass Leute immer noch Widerstand leisten, obwohl es im Moment ziemlich schlecht ist in Kolumbien. Vor allem jetzt, wenn man zum ersten Lied kommen, wo vom Solitario Soldado kommt, wie das auch im Lied gezeigt wird, wird ziemlich viel angesprochen. Es wird nicht nur mehr Menschenrechte werden angesprochen, sondern auch die Umwelt wird angesprochen und eben auch der ganze Rechtrutsch und wie mit dem Rechtrutsch eben ziemlich viel verloren geht, auch viel von der Kultur, viel von der Indigenen auch, viel was um Menschen herum passiert und durch die ein bisschen auch Underground-Szene, aber auch trotzdem so Leute, die man nicht hört, eben, die auch vom Urwald kommen zum Beispiel und andere Musik machen, auch indigenische Musik ein bisschen machen oder von eben ländlichen Regionen, nicht nur mit der Urwald, sorry. Dass die Leute auch ein Gehör bekommen und wir so die ganze Stunde eigentlich füllen können mit Leuten, die immer noch Widerstand leisten, obwohl die Aussicht ziemlich schlecht ist, also man sich manchmal, also vielleicht für uns als Schweizer auch unmöglich das vorstellen kann, wie man so in diesem Zustand kann leben, aber die Leute sich halt immer noch aufstehen und immer noch irgendwie auch durch Kunst und eben durch die Musik Widerstand leisten und versuchen, dass viel mehr Leute sie hören und auch eben viel mehr Leute erreichen zu können. So, und jetzt die nächsten drei Lieder sind von La Muchacha. Es ist eine Königin, super coole Frau von Kolumbien. Also wie alle Künstlerinnen, sorry.

Das sind jetzt drei Lieder von La Muchacha. Nur kurz zu der kurz zu der Musik. Ich will auch nicht so viel darüber reden, weil cool ist, wenn ihr vielleicht auch selber vielleicht Lyrics anschauen würdet. Was ich noch gerne dazu sagen ist, es ist vor allem jetzt in Kolumbien, aber auch, nein, also auch schon früher, wo man nur mehr, dass man zum Beispiel eben Menschenrechte verteidigt hat oder linke Meinung gehabt hat oder sich um die Menschen um sich herum hat wollen kümmern, sich politisch engagiert hat, dass man nur mehr wegen dem schon Morddrohungen bekommen hat und viele dadurch auch gestorben sind, macht das, dass Leute trotzdem singen, dass Leute trotzdem Kunst machen, macht das halt auch viel, viel stärker. Und ich finde auch so Lieder machen, auch zeigen auch viel mehr, wie was die Menschen auch für einen Schmerz haben, auch überhaupt, dass sie sich getrauen, das raus an die Welt bringen, dass sie gegen das System in Kolumbien stehen wollen. Und wegen dem finde ich es auch persönlich so viel wichtiger, also mega wichtig, die zu zeigen und so eben meinen kleinen Beitrag zu leisten, indem ich ihnen einfach mehr eine kleine Plattform gebe. Das nächste Lied ist von Realidad Mental und es heißt No hay Patria.

Das Lied ist von Adriana Liscano und Edson Velandia. Es heißt La Guerriera und es redet eigentlich nicht, dass sie eine Guerriera ist, aber halt ein bisschen ganze rundum das Guerilla und Guerilla in Kolumbien redet. Auch mit der ganzen, wie Kinder rekrutiert werden, wie es in den Bergen ist, wie es in eben ländlichen Regionen ist. Ein sehr starkes Thema. Auch wichtig, sich selber dann noch ein bisschen mehr zu informieren. Also sehr, sehr, sehr grosses Thema, sehr komplex, wo aber seit langem in der Geschichte von Kolumbien eine wichtige Rolle spielt und sehr viel Leid auch mit sich mitträgt. Das letzte Lied ist Hymne. Und das ist von der Guardia Indígena. Also sind selber eine Gruppierung von indigenen Leuten, die eigentlich für indigene Leute versuchen einzustehen in ganz Südamerika. Und die haben auch, was sehr schön ist zu sehen, man erkennt sie meistens mit dem grün-roten Tuch. Und es sind halt, wie auch ganz Südamerika damit zu tun hat, sind Indigene, haben wir zum Glück überall und aus verschiedenen Kulturen, verschiedenen Gruppierungen, verschiedene Traditionen, die immer noch aktiv gebraucht werden. Wie sagen wir das? Ja, Kopfnicken, okay. Und ja, das macht es halt schön und es sind mehrere Leute, die zusammenkommen und das singen.

jetzt kommen wir langsam zum letzten Lied. Es ist mega cool oben gesehen. Danke vielmals. Danke vielmals Alisa, nochmal danke vielmals Juan. Und dann nochmal speziell Dank an Alfonso. Und danke an Alejandra für den Input. Sehr liebe Leute, die ich mega gerne habe. Es hat mir mega Spass gemacht. Auch nochmal die ganze Stimme durchgehen von den verschiedenen Leuten, von den verschiedenen Musikerinnen. Auch selber die Musik nochmal hören. Eben die Videos sind manchmal auch mega stark. Also was ihr wollt, mega gerne nachschauen. Jetzt kommt das letzte Lied und es heisst Yo soy la verdad.

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2: Hallo zusammen und willkommen in der heutigen Sendung. Es ist der 8. Oktober und wir beginnen pünktlich um 18 Uhr, wie immer, hier im internationalistischen Info. Mittlerweile ist die Stimmung draußen schon etwas herbstlicher geworden und auch etwas kälter, leider. Aber hier im Studio ist es angenehm warm und ich freue mich auf die heutige Sendung mit euch. Heute werden wir einsteigen mit einem Audio zum zweiten Teil des Interviews, das letzte Woche im Infodonnerstag gesendet wurde, zum Friedensprozess in der Türkei. Dann werden wir eine Aufnahme hören von der Kundgebung von gestern gegen Ausschaffung und gegen menschenfeindliche Behörden in der Schweiz. Und dann werden wir noch eine kurze, knappe, aber wichtige Agenda hören mit Veranstaltungen, die in nächster Zeit stattfinden werden. Zwischendurch hört ihr Musik von Aziz Waizi und Soul King. 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Seit 2 Jahren gibt es Friedensgespräche zur kurdischen Frage in der Türkei. Die PKK hat den bewaffneten Kampf im Mai 2025 aufgegeben und sich aufgelöst, nachdem Öcalan für Frieden in der Region appelliert hat. Das türkische Parlament hat im August den ersten Rechtsrahmen für die Umsetzung des Friedensprozesses verabschiedet. Das aus 12 Bestimmungen bestehende Gesetz sieht eine bedingte Amnestie für Personen vor, die beschuldigt oder verurteilt wurden, die PKK gegründet oder angeführt zu haben, der Organisation anzugehören oder sie zu unterstützen. Das ist ein historischer Wendepunkt für die kurdische Bewegung, denn der Widerstand gegen Unterdrückung und Assimilierung zieht sich jetzt schon über zehntausende Jahre zurück und ist ein Ausblick für einen Prozess der möglichen Demokratisierung. Es gibt aber leider wenig Berichterstattung zu diesem Prozess in der Schweiz und deshalb haben Leute aus dem LoRa ein Interview gemacht mit 2 Vertreterinnen der kurdischen Bewegung, Mithat Sancar, Parlamentarier der DEM-Partei und Professor für Verfassungsrecht, und Meral Cicek, Aktivistin, Journalistin und Vertreterin der kurdischen Frauenbewegung in Europa. Im ersten Teil ging es um den Friedensprozess an sich und was das bedeutet für die Situation vor Ort, Forderungen, Hoffnungen und die Imrali-Delegation und die Besuche bei Öcalan. Und im zweiten Teil geht es jetzt um eine Analyse des Friedensprozesses, eine Einordnung des türkischen Staates als regionaler und globaler Player und den Einfluss des Friedensprozesses in Syrien sowie Vorstellungen und Ziele innerhalb des Prozesses und auch um den fehlenden Diskurs in den Schweizer Medien. Wir werden jetzt da reinhören und am Anfang hört ihr noch ganz kurz einen Teil vom ersten Teil des Interviews, damit da der Übergang so stimmt.
3: Demokratie ist Garantie eines nachhaltigen Friedens. Die beiden muss man auch zusammennehmen und nicht gegeneinander spielen. Der jetzige Prozess hat das Potenzial, den Raum für die demokratischen Kräfte, die Wege für die demokratischen Dynamiken freizumachen oder zu verbreiten. Und dann, ja, hängt von den politischen und gesellschaftlichen Kämpfen ab, was man erreicht.
4: Trotzdem hast du jetzt ganz viele verschiedene Dinge angesprochen und ihr habt jetzt vor allem gesprochen über eure Erwartungen oder was ihr in diesem Prozess seht. Die andere Seite ist ja trotzdem da und du hast es vorher kurz erwähnt, auch alle Akteure haben ihre eigenen Ziele Und bei uns steht schon die Frage im Raum, was sind denn die Ziele von der türkischen Regierung oder vom türkischen Staat oder warum sind sie jetzt auf diese Prozesse eingegangen? Könnt ihr das vielleicht ein bisschen analysieren?
5: Also ich denke, allein schon die Bezeichnung des Prozesses sagt viel aus über die Ziele. Von Seiten der kurdischen Bewegung ist der Prozess genannt worden, Prozess für Frieden und eine demokratische Gesellschaft. Von Seiten der Regierung heißt er terrorfreie Türkei. Von daher natürlich aus Sicht der Regierung, würde ich sagen, geht es natürlich darum, mit Softpower diesmal, also was sozusagen nicht mit Waffen geschafft worden ist, diesmal auf andere Wege versuchen, in irgendeiner Weise die kurdische Widerstandsbewegung sozusagen zu zerstören oder zu demobilisieren. Das ist meiner Meinung nach klar. Aber ich denke, dass es so ist, ist halt kein Grund dafür, den Weg nicht einzugehen, weil der Weg an sich selbst, der halt nicht nur auf Verhandlungen begrenzt ist, sondern ein sehr umfassender Prozess ist. Wichtig ist halt dort sozusagen mit der eigenen Roadmap zu versuchen, sein eigenes Konzept einer Lösung voranzubringen. Und da hat der Professor das auch schon unterstrichen, dass es dann natürlich sehr, sehr wichtig ist, dass man auf die Eigenkraft vertraut und nicht so sehr auf die Intention der Gegenseite. Aber was ich auch an dieser Stelle nochmal unterstreichen möchte, ist halt die Bedeutung auch dieses Prozesses, nicht nur aus kurdischer Perspektive oder aus türkischer Perspektive, sondern insgesamt regional oder gar global, weil wir uns nämlich tatsächlich vor allem seit dem 7. Oktober, auch aber schon davor, in einer Realität befinden, wo ganz groß die Säbeln gerasselt werden. Und das nicht nur im Mittleren Osten, sondern insgesamt, was wir auch in Europa mitbekommen. Zum Ersten, also nie hat es seit dem Zweiten Weltkrieg so viele Kriege und bewaffnete Konflikte auf der Welt gegeben. Nie haben Staaten, vor allem westliche Staaten, so stark in Waffen und Krieg investiert. Die Militarisierung geht immer weiter voran. Und in so einer Zeit einen Friedensprozess zu starten, in so einer Zeit zu erkennen, dass sozusagen diese Gewaltenspirale in irgendeiner Weise gebrochen werden muss und auch einen Weg zu finden, das ist nochmal eine andere Sache, denke ich. Also das muss in diesem Zusammenhang, finde ich es sehr, sehr wichtig, die momentanen Bemühungen für eine friedliche oder politische Lösung des Konflikts auch paradigmatisch zu sehen, als ein neuer Weg, ein Versuch, eine Alternative, auch wirklich paradigmatisch eine Alternative. Ich denke, das ist sehr, sehr wichtig. Und sollte es gelingen, würde dieser natürlich einen sehr, sehr großen Einfluss haben auf das Geschehen in der gesamten Region und ich denke von dort auch nochmal global. Und deshalb ist es natürlich sehr, sehr wichtig, wenn man sich als Außenbetrachter den momentanen Prozess vor Augen führt, das in diesen regionalen und globalen Dimensionen auch zu sehen und dementsprechend auch zu versuchen, beispielsweise aus zivilgesellschaftlicher Perspektive das zu unterstützen, weil es wirklich eine sehr, sehr umfassende Dimension beinhaltet und nicht auf einen lokalen Konflikt begrenzt ist.
4: Es klingt auch ein bisschen jetzt, wenn ich das richtig verstehe, noch die Waffen innerhalb vom Land sozusagen möglichst die Konflikte niederzulegen, um dann global auch agieren zu können als türkischer Staat. Wie können wir denn, oder um bereit zu sein für andere Kriege oder andere Konflikte, wie können wir denn den türkischen Staat regional einordnen, gerade auch in Bezug zum Beispiel auf Israel, auf den Iran?
5: Wir bezeichnen die momentanen geopolitischen Entwicklungen, die im Mittleren Osten seit, ich würde sagen, Anfang der 90er Jahre andauern, schon lange als Dritten Weltkrieg, als Dritten Verteilungskrieg. Diese Terminologie ist zusammen mit dem Krieg zwischen Russland und der Ukraine auch im Westen aufgenommen worden, aber in einem anderen Kontext. Aber insgesamt hat die kurdische Bewegung schon sehr früh diese Bezeichnung genutzt, um halt den andauernden Prozess der einerseits bewaffneten Auseinandersetzung in der Region, aber insgesamt sozusagen die Neugestaltung der Region in einen Kontext auch zu setzen, in einen globalen Kontext zu setzen. Dieser Prozess hat relativ früh angefangen, unserer Meinung nach. Wie gesagt, Anfang der 90er Jahre mit dem Golfkrieg. Und dann hat es halt verschiedene Etappen gegeben, wie beispielsweise die Intervention in Afghanistan, im Irak, dann der sogenannte arabische Frühling bis zu dem Projekt Rojava, das sich aus diesen Möglichkeiten herausgebildet hat. Momentan der andauernde Krieg zwischen einerseits Israel und den USA und auf der anderen Seite Iran, im Libanon, in Jemen und so weiter. Also es gibt sehr, sehr viele Kriegsherde momentan in der Region. Das bietet natürlich einerseits große Risiken, vor allem für die Menschen in der Region, aber es bietet auch Möglichkeiten. Aus Sicht der Staaten in der Region kann man sagen, dass diese momentane Lage vor allem für drei Akteure eine größere Bedeutung hat, weil diese Akteure sozusagen in diesem Prozess der Neugestaltung des Mittleren Ostens Ambitionen, hegemonialpolitische Ambitionen haben. Da haben wir natürlich auf der einen Seite haben wir die Türkei, die sich auf das Erbe des Osmanischen Reiches stützt, sich in diesem Zusammenhang nicht nur als einen neuen Staat versteht, sondern als ein Staat mit dem Erbe eines Reiches, mit einer langen Tradition, der halt bis zu Beginn des letzten Jahrhunderts sozusagen den Großteil der Geografie der Region verwaltet hat, kontrolliert hat. Da haben wir auf der anderen Seite den iranischen Staat, die Islamische Republik, die sich auch auf ein langes Erbe bezieht, sozusagen auch vielleicht die älteste staatliche Tradition, nicht nur im Mittleren Osten, sondern weltweit. Und da haben wir natürlich auch Israel, welches in diesem dritten Weltkrieg ganz konkret in den letzten drei Jahren seine Ambitionen auch klar und deutlich vor Augen geführt hat. Und ich denke, da ist es natürlich so, dass vielleicht an manchen Stellen gibt es gemeinsame Interessen, aber an vielen Stellen gibt es halt auch große Interessenskonflikte. Und ich denke, dass das natürlich für die Türkei in diesem momentan, unter der momentanen Lage auf der einen Seite Risiken mit sich bringt, vor allem der andauernde Konflikt im Iran. Sollte nämlich sozusagen der Iran nach diesem Krieg aus dem Wetteifern ausscheiden, ist es möglich, dass sich das Konfliktpotenzial zwischen den Interessen der Türkei und Israel vertieft. Beispielsweise, das ist möglich. Aber ich denke, auf der anderen Seite ist es natürlich, möchte jeder Staat in einer Phase der Neuaufteilung oder des Neudesigns natürlich seinen Interessen entsprechend das größte Stück des Kuchens sozusagen abbekommen. In diesem Zusammenhang ist es natürlich möglich, dass das halt eine der Motivationen der momentanen türkischen Regierung ist, im momentanen Prozess sozusagen gestärkt aus den eigenen Interessen nach, gestärkt aus diesem Prozess herauszukommen, um dann halt eine größere Rolle im Mittleren Osten zu spielen. Das ist möglich aus Sicht der Türkei. Aber ich denke, hier ist natürlich nochmal wichtig, aus gesellschaftspolitischer Perspektive zu sagen, dass es natürlich bei diesem Prozess nicht darum geht, dass jetzt irgendwie der türkische Staat gestärkt wird, um dann halt eine Hegemonialposition einnehmen zu können. Mehr geht es darum, okay, wie verstehen wir Stärke eigentlich? Also was macht Stärke aus? Und da gibt es zwei verschiedene Perspektiven. Da gibt es einmal die nationalstaatliche Perspektive und dann gibt es nochmal die demokratisch-gesellschaftliche Perspektive, die sagt, du kannst Stärke durch Demokratie ausstrahlen. Du kannst Stärke durch Demokratie, durch Inklusivität, durch Pluralismus, kannst du sozusagen zu einem Modell in der Region werden. Und ich denke, das ist halt wichtig, dass wir diese verschiedenen Perspektiven sehen und erkennen, dass es aus gesellschaftlicher Perspektive bei diesem Prozess vor allem darum geht, dass eine Demokratisierung des Staates vorangetrieben wird. Und dadurch natürlich dann auch ein positiver Einfluss auf die Nachbarländer umgesetzt werden könnte.
4: Wenn du jetzt den positiven Einfluss ansprichst auf die Nachbarländer, da ist ja auch noch, da sind auch die Prozesse am Laufen in Syrien. Und vielleicht könnt ihr ein bisschen auch einen Bezug machen zu Syrien, den kurdischen Kräften dort und was das für einen Einfluss hat, diese Friedensprozesse in der Türkei.
5: Also ich würde sagen, dass, ich meine, das ist ein Thema an sich, ein sehr, sehr umfassendes Thema, aber ich würde sagen, dass die Prozesse gar nicht voneinander losgelöst gesehen werden sollten, sondern in einer Parallele, entsprechend der geopolitischen Entwicklung in der gesamten Region, die nämlich einander auch ganz stark beeinflussen. Momentan vollzieht sich ein Prozess des Neuaufbaus oder Wiederaufbaus des syrischen Staates nach dem Kollaps des Baath-Regimes unter Assad und sozusagen der Machtergreifung Syriens durch die HTS. Natürlich sind wir uns darüber bewusst, dass es sich bei der HTS um keine demokratische Kraft handelt, das ist natürlich klar. Aber wichtig ist halt, dass mit ähnlicher Logik auch dort versucht werden muss, ein neues Verhältnis zwischen Staat und Gesellschaft aufzubauen, was halt auf Demokratie, auf Rechtsstaatlichkeit, auf Pluralismus, Inklusivität, Anerkennung der kollektiven Rechte aller in Syrien lebenden Volksgruppen bauen muss. Das ist natürlich klar. Und das ist an sich ein langer Kampf. Das ist keine Sache, die innerhalb von einem Jahr oder innerhalb von einigen Verhandlungen mit einigen Abkommen gelöst werden kann. Das ist ein langer Prozess und dieser ist sehr, sehr schwierig, was wir auch momentan erkennen können, weil dort ein Prozess der Integration läuft. Dieser Prozess der Integration ist momentan nicht wirklich demokratisch. Das heißt sozusagen die Rechte, die dort nicht gewonnen worden sind, sondern de facto aufgebaut worden sind oder das demokratische System, was dort aufgebaut worden ist, vor allem im Nordosten des Landes, wie dieses jetzt sozusagen in das neue Staatsapparat integriert werden soll, das ist ein Konfliktpunkt. Und dieser Konflikt wird momentan politisch geführt. Das ist wichtig, dass es nicht gewaltvoll geführt wird, trotz Provokationen, wie wir vor einigen Tagen gesehen haben, wo ein ehemaliger SDF-Kämpfer von einem Stamm entführt, verschleppt, ermordet worden ist und daraufhin hat dann die zentrale Staatsmacht ihre Sicherheitskräfte nach Kobani mobilisieren lassen, was dann halt zu einem großen, zu großen Protest auf Seiten der Bevölkerung geführt hat. Wichtig ist, denke ich, in dieser Sache, dass man versuchen muss, wirklich durch stärkere gesellschaftliche Organisierung diesen Prozess demokratisch zu führen. Und das ist wirklich nicht einfach. Und es ist auch, ich denke, der Ausgang ist immer noch sehr, sehr unklar. Und ich denke, an dieser Stelle möchte ich eigentlich auch die Haltung von westlichen Regierungen kritisieren, die nämlich vor allem Anfang des Jahres, wo es halt eine Eskalation gegeben hat, zunächst in Aleppo und dann in den weiteren Teilen von Nord- und Ostsyrien, wo halt ganz klar von Seiten der europäischen Regierung, allen voran Deutschland, Frankreich und Großbritannien gesagt worden ist, dass sie für einen unitären Staat sind. Und ich denke, das ist halt ein Problem. Warum wird beispielsweise lokale Demokratie, lokale Selbstverwaltung nicht unterstützt? Ich denke, das wäre beispielsweise ein Punkt, der deeskalierend wirken könnte, weil Syrien ein Vielvölkerstaat ist. Und ein Vielvölkerstaat kann von heute an nicht mehr zentralistisch geführt werden. Und ich denke, das wird immer ein Konfliktpotenzial mit sich birgen. Von daher ist es halt wichtig, dass halt dieser Prozess in Syrien und insgesamt, also ich denke, das ist nicht nur eine Sache, die Syrien betrifft, sondern den gesamten Mittleren Osten, weil alle Staaten dort Vielvölkerstaaten sind, diese zentralistisch weiterführen zu wollen, wird eigentlich die Gewaltenspirale immer lebendig halten. Und von daher ist es halt wichtig, dass, also wenn wir wirklich von Demokratie sprechen, von wahrem Pluralismus sprechen, dass alle Volksgruppen, die dort beheimatet sind, gleichberechtigt leben können, ihre Interessen vertreten können, teilhaben können am öffentlichen Raum, an der Politik, am gesellschaftlichen Leben. Und das ist, was sowohl in Syrien vorangetrieben werden muss, als auch in anderen Teilen der Region.
4: Und jetzt, was Syrien wie auch Türkei geht, ist eben um diese, wie du gesagt hast, um diese Forderung nach einem Vielvölkerstaat oder einer wahren Demokratisierung. Um vielleicht zurückzukommen, noch einmal auf diesen Friedensprozess, gibt es in diesem Prozess rote Linien, also gerade was zum Beispiel Frauenrechte oder Rechte von ethnischen Minderheiten angeht, gibt es wie rote Linien, bis da geht man in einem Prozess oder ist es noch nicht an diesem Punkt, weil eben noch keine konkreten Forderungen stehen?
3: Hier gibt es ja Vorstellungen und Ziele. Also wir wollen eine pluralistische Gesellschaft mit rechtlichen Garantien, ein demokratisches Zusammenleben, gleichberechtigte Bürgerschaft für alle Völker und Glaubensgemeinschaften. Das ist unser Ziel. Und ja, das ist ein unendlicher Prozess eigentlich. Es kommt darauf an, wie viel Kraft du mobilisieren und organisieren kannst. Jetzt werden diese Ziele nicht mit Gewalt, sondern mit demokratischen Mitteln gefolgt. Und es ist wichtig, so viel wie mögliche gesellschaftliche Kreise zusammenzubringen. Die beiden Begriffe, manchmal werden gegeneinander gespielt. Frieden und Demokratie, das ist wirklich unlogisch, aber auch gefährlich. Nein, also über den Frieden kann man den Weg zur Demokratie sicherer gehen und sicherer machen, aber ohne Demokratie kann man auch den Frieden, den gesellschaftlichen Frieden insgesamt nicht nachhaltig irgendwie gestalten oder verfestigen. Dafür braucht man auch rechtliche und politische Gewährleistungen und Garantien auch natürlich. Johann Galtung, der wichtige Sozialwissenschaftler aus Norwegen, redet von Dreieck der Gewalt. Direkte physische Gewalt, strukturelle Gewalt und kulturelle Gewalt. Es gibt andere Arten, aber die Dreieck von Gewaltarten. Wir wollen, dass die Gewalt völlig mit allen Arten, also aus der gesellschaftlichen, politischen Leben gereinigt wird. Dafür brauchen wir ein Friedensdreieck, Dreieck des Friedens, politisch, rechtlich. Also ein Recht des Friedens besteht nicht nur aus Gesetzen oder juristischen Texten. Da handelt es sich auch um gesellschaftliche irgendwie gesellschaftliche Vereinbarungen, die nicht unbedingt schriftlich sein sollen. Die müssen politisch geschafft werden. Aber dabei muss man auch sich dafür einsetzen, dass man dieses Recht für Frieden als Dreieck des Friedens zu konstituieren. Und das ist ja gesellschaftliche Arbeit, politische Arbeit. Wir wollen natürlich die Gesellschaft demokratisieren, aber dabei auch den Staat auch irgendwie transformieren, also so weit wie möglich demokratisieren. Und das ist nicht einfach. Es ist jetzt ein Modell kann ein Modell erzeugen, dieser Prozess. In der Region, nicht nur in der Türkei, wie gerade Meral auch sagte, in der Region auch, also überall laufen die Supermächte und die anderen regionalen Kräfte zum Waffen. Und jetzt wir sagen, weg von Waffen, zurück. Es gibt keine Friedensbewegung mehr sogar, also hier in Europa, wenn man von 80er Jahren mit, also vergleicht. Der Begriff Frieden wird kaum mehr also benutzt. Aber jetzt, wir versuchen, also über diesen Prozess, durch diesen Prozess zeigen, dass doch Frieden möglich ist. Eine friedliche Lösung in einem Land und in einer Region möglich ist. Auf welcher Grundlage? Ja, auf der Grundlage der Anerkennung, der Vielfalt der Gesellschaften und auch Anerkennung, dass die endgültige Garantie für ein solches Modell die Zusammenarbeit der Völker, der Demokraten, der Friedensverteidiger und so weiter ist. Also das ist die letzte Instanz. Also keiner kann uns garantieren von außen. Wir müssen das schaffen. Krieg, überall herrscht jetzt also weht der Wind von Autoritarismus. Wir reden von demokratischer Gesellschaft und demokratischer Transformation der Staaten. Das klingt ja wie eine wirklich Fantasie. Ich würde sagen, besser Utopie. Aber Utopie ist ja wichtig. Ohne Utopie kann man auch den Weg nicht gehen. Also einmal Utopie, zweitens ganz konkrete Handlung, wie bei Hannah Arendt. Politik ist ja Praxis auch, nicht nur Ideologie. Ideologie ist auch wichtig natürlich, Visionen, Utopien, die sind wichtig, aber denn das Leben direkt zu berühren, und auch aus eigener, in Richtung von eigenen Visionen werden, gestalten wollen, das ist auch wichtig. Politik deswegen ist ja auch ein Risikofeld, aber fast die einzige sichere Methode oder das einzige sichere Mittel für die Veränderung der Welt, also der herrschenden Verhältnisse.
6: Also erstmal danke vielmals für deine Worte. Ich glaube, das sind sehr schöne oder auch wichtige Worte für Menschen, die sich hier zum Beispiel in Zürich, in der Schweiz aktivieren, schon seit Jahrzehnten aktiviert sind, aber auch vielleicht junge Menschen, die sich aktivieren wollen. Ich glaube, genau solche Worte bringen immer wieder die eigene Arbeit zurück zum Punkt, was wir eigentlich wollen oder was eigentlich der Sinn unserer ganzen Arbeit ist, der vielen Schweißperlen, die wir tagtäglich vergießen, für eine bessere Welt. Ich finde, das hast du sehr schön in sehr schöne Worte gefasst. Es steht auch in der Einladung zu der Veranstaltung, wo wir dann natürlich alle Hörerinnen ganz herzlich dazu einladen, morgen an die Veranstaltung zu kommen. Da steht auch geschrieben, eben dieser sogenannte Friedensprozess, findet in den europäischen Medien eigentlich wie nicht statt. Oder die Ausführungen, die ihr uns jetzt dargeboten habt, das sind Ausführungen, die in den europäischen Medien nicht stattfinden. Vielleicht gerade von dir zu hören, deine Einschätzungen dazu, was für Interessen liegen dahinter oder was sind deine Einschätzungen dazu, wieso diese Verhandlungen so absolut nicht stattfinden? In den Medien, was natürlich dazu führt, dass sie dann auch nicht in einem gesellschaftlichen Diskurs stattfinden. Ich glaube, das ist ja immer wieder, wenn man dann raustritt, ins Tram steigt und merkt, oder in den Bus steigt und so merkt, wow, es gibt unglaublich viele Menschen, die sich nicht mit diesen Thematiken auseinandersetzen können, weil die Inhalte sehr, je nachdem, schwer zugänglich sind, weil eine breite Medienlandschaft das überhaupt nicht abdeckt. Was katastrophal ist natürlich.
5: Also ich denke, das hat natürlich auch sehr viel mit der Situation der Mainstream-Medien insgesamt zu tun und nicht nur im Zusammenhang zu diesem Konflikt oder mit dem Prozess momentan. Und ich denke, dass der Prozess selbst oft in den Mainstream-Medien wiedergegeben wird, wenn halt ein neuer Schritt gegangen wird. Beispielsweise zuletzt, als das Gesetz erlassen worden ist, ist halt viel darüber berichtet worden, aber bezüglich Hintergründe wird eigentlich sehr, sehr wenig wiedergegeben. Und ich denke, das spiegelt insgesamt die Lage der Mainstream-Medien wider, die sich viel mehr auch auf Krieg konzentrieren, viel mehr auf Konflikte konzentrieren, aber viel weniger Raum bieten für Lösungsperspektiven, für Themen wie beispielsweise Frieden, Freiheit, Gleichberechtigung etc. Ich denke, das ist insgesamt ein weltweites Phänomen, was wir auch hier wieder sehen. Was ich aber jetzt konkret, wenn wir von europäischen Medien sprechen, ganz klar auch kritisieren möchte, ist, dass Europa ein Raum ist, wo eine sehr, sehr große kurdische und auch eine türkische Diaspora leben. Das heißt, wir sprechen von Millionen von Menschen, die hier sind, die hier vor Ort sind, die sich hier organisieren, die ihre Demos machen, die direkt betroffen sind. Und ich denke, das ist halt auch nochmal ein anderer Kritikpunkt, ne? Inwieweit Mainstream-Medien beispielsweise auf die Agenten von migrantischen Gesellschaften, die in diesen Ländern leben, überhaupt eingehen, inwieweit sie da inklusiv sind oder inwieweit sie da wirklich exklusiv handeln. Und ich denke, das ist halt ein großes Problem. Aber ich würde mir wirklich wünschen, und das ist natürlich halt auch ein Kritikpunkt, dass die Medienlandschaft in der Hinsicht wirklich mit größerer Verantwortlichkeit auch handelt und einen Beitrag leistet, den sie ja könnte eigentlich durch ihre Rolle als Medien, indem sie halt viel stärker thematisiert, was dort momentan passiert, indem sie halt vor allem halt, ich denke, was halt auch wichtig ist, wenn man sich halt die Nachrichten anschaut und nur negative Nachrichten liest, ne? Nur von Tod, von Konflikten, von Krieg, von Gewalt. Und dort ist halt auch wenn es ein kleines Funken ist, ne? Sozusagen in dieser Dunkelheit, diesen sichtbar zu machen, ne? Diesem Raum zu geben durch die Medien und sozusagen dadurch auch neue Hoffnung vielleicht sprießen lassen in der Gesellschaft, dass es halt auch einen anderen Weg gibt. Dass nicht alles hoffnungslos ist. Ich denke, das wäre vielleicht eigentlich eine Sache, für die Medien stehen sollten. Von daher denke ich, sowohl dieser Prozess momentan, der Friedensprozess, aber insgesamt denke ich, ist es halt sehr, sehr wichtig, dass marginalisierte Themen, in Anführungsstrichen sage ich das, marginalisierte Volksgruppen, gesellschaftliche Gruppen viel mehr Gehör und Sichtbarkeit in den Medien gewinnen, das verdienen sie. Und ich denke, das ist halt als gesellschaftliche Verantwortung ein sehr, sehr wichtiges Thema.
3: Nur also mit einem Film würde ich mehrere Aussagen ergänzen. Der Film heißt ja 71 Fragmente einer zufälligen Chronologie von Michael Haneke. Immer, also so Szenen, also die Leute schauen zu Hause die Nachrichten an und irgendwo weit von dem Hause, am Ende der Welt, auf der anderen Seite, passieren sehr schlimme Sachen und die Menschen sagen, naja, das ist weit weg von uns, das kommt nicht zu uns und interessiert uns kaum, also das wird uns nicht berühren. Aber dann mittendrin, das spielt sehr wahrscheinlich, also wenn ich mich nicht irre, entweder in Österreich oder in der Schweiz. Michael Haneke ist ja sehr bekannt, man weiß ihn. Und aber der Film ist nicht viel bekannt, so wie er verdient, wie der Film verdient. Ja, wenn wir in einer besseren Welt leben wollen, dann müssen wir auch uns bewusst sein, dass Ereignisse auf der Ende der Welt oder irgendwo auf der Welt unbedingt auch Auswirkungen auf unser Leben haben werden. Deswegen dürfen wir nicht wegschauen, besonders die Medien, die Akademie, die Zivilgesellschaft müssen sich mehr also für solche Themen und Ereignisse interessieren. Ja, also zum Schluss wollte ich auch die...
5: Ich würde dann noch was hinzufügen wollen, weil wir ja auch in der Schweiz sind. Und die Schweiz hat ja auch viele Instrumente, Mittel, aber auch eine Tradition, wenn es um Friedens- und Konfliktlösung geht. Und ich finde, dass eigentlich die ganzen Institutionen, Stiftungen, Institutionen etc., die es in der Schweiz gibt, die halt in der Vergangenheit eine wichtige Rolle gespielt haben in Friedensprozessen oder halt in Konfliktlösung. Ich finde, dass halt in den vergangenen 2 Jahren viel zu wenig auch auf schweizerischer Seite gemacht worden ist, um sozusagen den Prozess zu thematisieren, um ein Verständnis dafür zu entwickeln, um den in irgendeiner Weise auch zu unterstützen. Meiner Meinung nach, vor allem in der Schweiz, könnte man viel mehr machen, hätte man viel mehr machen müssen, aber kann man in der Zukunft auch viel, viel engagierter handeln, meiner Meinung nach. Und ich denke, das ist halt sehr, sehr wichtig, weil Medien, Politik und Gesellschaft, Zivilgesellschaft interagieren. Durch Aktionen im zivilgesellschaftlichen Bereich kann man einen Widerhall in der Politik und in der Medienlandschaft schaffen. Von daher denke ich, ist es halt sehr, sehr wichtig, dass vor allem derartige Institutionen in der Schweiz sich diesem Thema stärker annähern und dementsprechend auch einen stärkeren Beitrag leisten in der Zukunft.
3: Ja, heute im Parlament habe ich auch Gespräche geführt und ein Thema, Hauptthema war das. So große Erfahrung haben die schweizerischen Institutionen, amtliche und zivile, mit den Konfliktlösungsbeispielen oder ja, Muster irgendwie. Diese Erfahrung, dieses Wissen muss jetzt also auch wieder aktiviert und gerade für diesen Prozess auch nützlich gemacht werden. Also man muss nicht warten auf Einladung von Parteien. Wenn die Parteien, die diesen Prozess führen, nicht zustimmen, das heißt nicht, dass keine andere Möglichkeit gibt, dafür zu arbeiten. Also vieles kann man tun. Und ich finde auch dieses Gedächtnis und Erfahrung von Konfliktlösungen von schweizerischen zivilen Antiinstitutionen sehr wichtig ist. Und wir wollen auch davon irgendwie profitieren. Wir wollen zusammenarbeiten. Also gegenseitig. Wir können auch unsere Erfahrung ja übertragen, teilen, aber auch gegenseitig. Also eine Zusammenarbeit mit den schweizerischen Institutionen, wie gesagt, amtlichen und zivilen, vor allem zivilen sehr wahrscheinlich jetzt, zusammenzuarbeiten. Wir wollen mit diesen...
2: Das war der zweite Teil des Interviews mit Mithat und Meral. Und wir bedanken uns nochmal herzlich, dass Sie hier im Studio vorbeigekommen sind. Genau, ihr habt gehört, es braucht Zusammenarbeit, vor allem auch zivile Zusammenarbeit. Das ist ein gutes Motto, das wir eigentlich gerade mitnehmen können in den Rest der Sendung. Und bevor wir weitergehen, hören wir jetzt noch das Lied «Banasi» von Aziz Wise.

0: vom Bündnis Stop Deportation gegen Ausschaffungen in der Schweiz und spezifisch der Abschiebung von Nihat in die Türkei. Er wurde vor einigen Tagen aus der Schweiz in die Türkei ausgewiesen und befindet sich seither dort in Haft. Die Schweiz macht sich mit solchen Ausschaffungen zur Komplizin des faschistischen und autoritären Staates Türkei, und genau gegen diese Komplizinnenschaft und für grenzenlose Solidarität waren die Menschen gestern bei der Europaallee auf den Straßen. Es gab mehrere Reden und darunter eben auch eine Rede von seiner Frau, die mit ihren Kindern noch immer auf die Rückkehr von Nihat in die Schweiz wartet. Wir hören jetzt da rein und senden der Familie von Nihat viel Kraft und solidarische Grüße.
1: Heute spreche ich nicht nur im Namen meiner eigenen Familie, sondern auch im Namen all jener Familien, die seit Jahren innerhalb der Schweizer Migrationspolitik des Ausschaffungssystems und eines Systems leben müssen, das Menschen auf eine Aktennummer reduziert. Und das, was ich Ihnen heute erzählen werde, ist nicht die Geschichte einer Migrationsakte. Es ist die Geschichte einer Familie, der ihr Leben genommen wurde. Mein Mann, Nihat Özgün, befindet sich heute im Gefängnis Silivri in Istanbul in Untersuchungshaft. Wir hingegen versuchen hier gemeinsam mit unseren Kindern in seiner Abwesenheit weiterzuleben. Doch wir sind nicht über Nacht an diesen Punkt gelangt. Seit mehr als 4 Jahren leben wir mit unseren 5 Kindern gezwungenermaßen in einem Ausschaffungscamp in der Schweiz. Wir waren eine Familie, die hier aus politischen Gründen ein Asylgesuch gestellt hat. Wir haben dies während des gesamten Verfahrens immer wieder erklärt, dargelegt und belegt. Dass mein Mann Nihat heute im Gefängnis in Silivri sitzt, ist für uns die schwerwiegendste Bestätigung dessen, was wir seit Jahren versucht haben zu erklären. 17. August, ein Familienleben, das mit einem Polizeieinsatz begann. Am Morgen des 17. August öffneten wir unsere Augen und sahen uns mit Dutzenden Polizistinnen und Polizisten konfrontiert. Unser Zuhause wurde durchsucht vor den Augen unserer Kinder. Doch wir sind nicht zurückgewichen. Ich, meine Kinder, unsere Familie und unsere Weggefährtinnen und Weggefährten haben gemeinsam Widerstand geleistet. Aus diesem Widerstand musste die Polizei an diesem Tag zurückweichen. Doch danach wurden wir in das Camp Holbrunn in Zürcher Oberland gebracht, um unsere Familie noch stärker zu isolieren. Für uns war das nicht einfach ein Ortswechsel. Es bedeutete, dass unsere ohnehin schon schweren Lebensbedingungen noch weiter verschärft wurden. 17. September, der Tag, der sich in das Gedächtnis unserer Kinder eingebrannt hat. Der 17. September war der Tag, an dem das, was wir erlebt hatten, eine noch viel schwerere Dimension erreichte. Schon früh am Morgen bemerkten wir, dass wir sowohl von der Polizei als auch von den anderen Stellen überwacht wurden. Mein Mann Nihat wurde gezwungen, sich in Kolbrunn regelmäßig zu melden. Gegen 2 Uhr nachmittags bemerkte er, dass ihm zahlreiche zivile Polizisten folgten. Auch ich bemerkte dies. Während wir miteinander telefonierten, wussten wir beide, dass es in diesem Moment um Leben und Tod ging. Unsere Kinder waren bei Nihat. Nihat wollte ihnen keine zusätzliche Angst machen. Denn unsere Kinder hatten bereits genug dramatische Erfahrungen gemacht. Doch während er versuchte, sie zu schützen, geschah alles vor ihren Augen. Die Schreie meiner Töchter stiegen in den Himmel. Und ihr Vater lag wieder vor ihren Augen auf dem Boden. Genau wie am Morgen des 17. August. Er lag am Boden mit mehreren Polizisten auf ihm drauf. Vor den Augen seiner Kinder. Und unser Sohn, der gerade erst 16 Jahre alt geworden war, floh voller Angst in den Wald. Er schrieb mir Nachrichten. Mama, rette mich. Mama, ich werde mich finden. Mama, ich habe so große Angst vor der Polizei. Mama, was werden Sie mit mir machen, wenn Sie mich finden? Ich höre Geräusche, Hunde, die Hunde machen mir solche Angst. Dann hörte ich nichts mehr von meinem Sohn. Kann es für eine Mutter eine größere Angst geben? Das eigene Kind ist irgendwo im Wald. Man kann es nicht erreichen. Man weiß nicht, was mit ihm passiert. Man kann seine Abendsgruppe, ein paar

0: führen. Später wurde unser Sohn gefunden. Nach seiner Schilderung wurde er dabei mit Polizeihunden bedroht. Einem Kind, das gerade erst 16 Jahre alt geworden war, wurde gesagt, dass die Hunde auf ihn losgelassen würden, wenn er weglaufte. Danach wurde mein Sohn mit auf den Rücken gefesselten Händen abgeführt und in einen Gefangenentransporter gebracht. Dort wurde er zu seinem Vater gebracht. Wir mussten erleben, wie Polizisten sich darüber unterhielten und sogar damit prahlten, wie sie unseren noch minderjährigen Sohn gefunden und festgenommen hatten. Ich akzeptiere nicht, dass die Würde eines Vaters, die Angst eines Kindes und das Trauma einer ganzen Familie so leicht mit Füßen getreten werden. Ich sage von hier aus, bravo, ihr habt unserem Leben einen weiteren Tag der Schande hinzugefügt. Aber eines solltet ihr wissen, die Schande dieses Tages gehört nicht unseren Kindern. Sie gehört denen, die dafür verantwortlich sind. Auch meine anderen Kinder wurden von der Polizei festgehalten. Später wurden sie ohne Schutz, ohne Sicherheit und ohne eine verantwortungsvolle Übergabe einfach ins Camp zurückgebracht. Die Kinder wurden ohne Mutter, ohne Vater und ohne Schutz zurückgelassen und ihnen wurde gesagt, geht wohin ihr wollt. Das ist mit der Verantwortung gegenüber Kindern nicht vereinbar. Ihr könnt stolz darauf sein, wenn ihr wollt. Aber unsere Kinder werden diesen Tag nicht vergessen. Und wir werden ihn auch nicht vergessen. Die Abschiebung von Nihat in die Türkei. Nihat wurde anschließend inhaftiert. Am Morgen des 21. September kamen Beamte zu ihm und sagten ihm, er werde zu einem Gespräch gebracht. Doch Nihat wurde nicht zu einem Gespräch gebracht. Er wurde für seine Abschiebung in die Türkei abgeholt. Er wurde zum türkischen Konsulat gebracht. Doch er wurde nicht einmal in das Gebäude hineingeführt. Neben einem auf der Straße stehenden Polizeifahrzeug sagt ein türkischer Mitarbeiter zu Nihat, unterschreib, dann bekommst du einen Pass. Nihat antwortete ausdrücklich, ich akzeptiere das nicht. Ihr wisst, dass ich in der Türkei festgenommen werde, wenn ich dorthin gehe. Sein Einwand wurde nicht berücksichtigt. Stattdessen wurde ihm ein vorläufiges Reisedokument ausgestellt. Noch am selben Tag wurde Nihat mit einem Flugzeug nach Istanbul gebracht. Am Flughafen in Istanbul wurde er bis zum nächsten Tag festgehalten. Danach wurde er für Videoschaltung mit dem Gericht in Cagayan verbunden. Und Nihat wurde in Untersuchungshaft genommen. Heute befindet sich mein Mann noch immer im Gefängnis in Sibirien. Und ich warte hier gemeinsam mit unseren Kindern darauf, dass er zurückkommt. Jetzt sage ich, was soll ich heute den Mitarbeiterinnen und Mitarbeitern des Migrationsamtes sagen, die uns jahrelang gesagt haben, euch wird nichts passieren. Nihat ist nicht hier, Nihat ist weg, Nihat sitzt im Gefängnis. Was passiert jetzt? Wer wird uns dafür Rechenschaft geben? Wer übernimmt die Verantwortung für das Trauma unserer Kinder? Wer übernimmt die Verantwortung dafür, dass ein Vater vor den Augen seiner Kinder abgeführt wurde? Wer übernimmt die Verantwortung dafür, dass ein gerade 16 Jahre alt gewordener Junge im Wald voller Angst seiner Mutter Hilferufe geschickt hat? Wer gibt uns das mehr als 4 Jahre unseres Lebens zurück? Wer gibt unseren Kindern die verlorenen Jahre zurück? Wir sind keine Akten. Behandelt uns nicht wie eine Aktennummer. Wir sind keine Statistik. Wir sind keine Ausschaffungsquote. Wir sind nicht einfach ein paar Dokumente, die auf einem Schreibtisch unterschrieben werden. Wir sind Menschen. Auch wir hatten ein Leben. Auch wir hatten ein Zuhause. Auch wir hatten Träume für die Zukunft unserer Kinder. Doch seit mehr als 4 Jahren ist unser Leben auf die Grenzen von Ausschaffungslagern reduziert. In einem Ausschaffungslager zu leben bedeutet nicht einfach, in einem bestimmten Gebäude zu wohnen. Es bedeutet, dass das eigene Leben auf Eis gelegt wird. Es bedeutet Ungewissheit. Es bedeutet, jeden Morgen mit der Angst aufzuwachen, was wird heute passieren. Es bedeutet, die Zukunft seiner Kinder nicht planen zu können. Es bedeutet, nicht selbst für das eigene Zuhause, die eigene Sicherheit und das eigene Leben bestimmen zu können. Und wenn wir uns gegen all das wehren, bezeichnen wir das als Widerstand gegen das System. Nein! Wir leisten nicht Widerstand, weil wir Widerstand leisten wollen. Wir leisten Widerstand, weil wir das Leben unserer Kinder schützen wollen. Es ist kein Verbrechen, nicht in ein Land zurückgeschickt werden zu wollen, in dem unsere Sicherheit und unser Leben gefährdet sind. Es ist kein Verbrechen, die Sicherheit seiner Kinder zu schützen. Es ist kein Verbrechen, menschenwürdig leben zu wollen. Und es ist kein kein Verbrechen zu verlangen, dass unser Asylgesuch, unsere politische Vergangenheit und die tatsächlichen Gefahren, denen wir ausgesetzt sind, ernsthaft geprüft werden. Mein Appell an das Migrationsamt und an die Schweizer Öffentlichkeit. Ich richte heute einen klaren Appell an das Migrationsamt und an die Schweizer Öffentlichkeit. Prüfen Sie unsere Fälle erneut und prüfen Sie sie mit Menschlichkeit. Bewerten Sie die Geschichten von Menschen, die uns nicht nur anhand von Dokumenten, sondern anhand der Leben, die hinter diesen Dokumenten stehen. Vergessen Sie nicht, hinter einer Entscheidung steht eine Mutter, ein Vater, Kinder, eine Familie. Und vergessen Sie nicht, dass eine behördliche Entscheidung manchmal das gesamte Leben einer Familie verändert. Sie haben uns mehr als 4 Jahre unseres Lebens genommen. Geben Sie unseren Kindern ihren Vater zurück. Geben Sie uns unsere Familie zurück. Geben Sie uns das Recht auf ein sicheres Leben. Und vor allem, betrachten Sie uns nicht länger als Akten, denn wir sind Menschen. Unsere Kinder sind Menschen. Nihat ist ein Mensch. Ich bin ein Mensch. Und Sie müssen anerkennen, dass unser Leben nicht weniger wert ist als irgendein Verwaltungsverfahren. Heute spreche ich nicht nur für Nihat. Hinter Nihat stehen 5 Kinder, eine Mutter, eine Familie und dutzende Menschen, die zu stillen Zeuginnen und Zeugen dessen geworden sind, was wir erleben mussten. Wir haben vielleicht Angst, wir sind vielleicht müde. Unsere Kinder haben vielleicht Dramatisches erlebt, aber wir werden nicht schweigen. Denn wenn wir schweigen, erlauben wir, dass das, was geschehen ist, zur Normalität wird. Wir werden unseren Kampf fortsetzen. Wir werden unsere Rechte weiterhin auf friedlichem und demokratischem Weg einfordern. Denn wir wissen, einen Menschen gegen seinen Willen in ein Land zurückschicken, in dem seine Sicherheit und sein Leben gefährdet sind, ist nicht einfach nur eine Abschiebung. Es ist eine Entscheidung, die das Leben eines Menschen ernsthaft gefährden kann. Und für die Folgen einer solchen Entscheidung trägt nicht nur die Person Verantwortung, die abgeschieden wird, abgeschoben wird. Auch diejenigen, die diese Entscheidung treffen und ihre Umsetzung ermöglichen, tragen Verantwortung. Wir werden das nie vergessen. Unsere Kinder werden das nie vergessen. Nihat wird nicht vergessen. Und ich, Iran, sage hier ganz deutlich, ihr werdet uns nicht zum Schweigen bringen. Denn wir verlangen keine Privilegien. Wir verlangen nichts, was uns nicht zusteht. Wir wollen nur menschenwürdig leben. Und wir werden weiterhin für unser Recht auf Leben, Sicherheit und für unsere Familie kämpfen.
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2: Genau, das war das Audio von der Kundgebung gestern und der Rede der Frau von Nihat. Wir kommen jetzt schon zur Agenda, weil es auch schon fast wieder 7 ist. Übermorgen, gibt es eine große nationale Demo für Palästina um 13.30 Uhr in Zürich beim Helvetiaplatz. Gleichzeitig, also ein paar Stunden später in Lausanne, gibt es auch eine Demo um 15 Uhr. In Lugano ist die Demo auch um 15 Uhr und in Bern auch um 15 Uhr. Vielleicht sieht man sich auf den Straßen und genau. Zum Schluss hören wir jetzt noch das Lied Liberté von Soul King.

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0: Hey. Wir sind 30 Sekunden früher. Das hat aber damit zu tun, dass wir dementsprechend nicht auf Autotune gehen wollen. Und darum herzlich willkommen. Moment, wir müssen noch 5 Sekunden warten.
1: Was ist das? Fucking.
0: Heute Abend bei The Signal. Wir freuen uns ganz grossartig, dass ihr alle mit dabei seid. Das ist der Martial.
2: Ich bin der Renato am Start. Schön, dass ihr dazu.
0: Genau, es ist der 18. 2026 hier auf Radio Lora.ch. Wir möchten die nächsten 2 Stunden sehr guter Musik widmen, wie immer. Wir freuen uns darauf, zusammen hier im Studio zu sein. Und wir fangen an mit dem ersten Song, wo wir tatsächlich, oder wo ich tatsächlich gefunden habe, von einer von meiner grössten Bands. Es ist aber ein Cover von jemand anderem, nämlich von Deep Sea Diver, und der Song kennt ihr, sobald der Vater anfängt zu laufen.

0: Das war Deep Sea Diver mit Teardrop vom grossartigen, also das Cover vom grossartigen Album Mezzanine von Massive Attack.
1: Ist schon von Mezzanine drauf, ja, ja stimmt. Genau. Der Arm mit dem geilen Tierli vorne
0: drauf. Ja, genau. Ja. Ist ja. Immer noch, für mich immer noch eine der besten Platten, die je gemacht wurde.
1: Ja.
0: Muss ich ganz
1: total
0: klar sagen.
1: Agree. Würde ich unterschreiben. Absolut, ja. Also, wir haben zwar noch ein bisschen technische Probleme, also ich vor allem eigentlich so. Aber ich habe da gleich etwas gefunden, wo wir können spielen können. Gute alte Black Angels aus dem Passover-Album.
0: Yes.
1: Spellhounds on my trail. Let's go.
0: Aha, wir sind noch nicht umgestellt, haben wir gemerkt. Wir müssen noch kurz warten. Jetzt laufen wir. Ich höre es global. Viel Spaß.
1: Yes.
0: Mit den Black Angels.
1: Scheiße.

0: Yes, lassen wir schön auslaufen.
1: Wunderbar.
0: Wir sind nach wie vor Black Angels, Passover, mit Bloodhounds on my trail.
1: Genau.
0: Beide haben gesagt, wir kennen es, ja.
1: Ja, wir kennen es. Es ist,
0: wir haben es mal gesehen auch schon.
1: Ja.
0: Und sie haben schön so einen geilen, drivigen, ich würde sagen, es ist nicht surfig, ein bisschen surfig, aber...
1: Bisschen, ja.
0: Mhm. Aber schwingt gut eigentlich, ja.
1: Genau.
0: Ist eigentlich gut zum Cruisen auch, also ja, Roadtrip-mässig. Ja, ich fände, ich mich schon dabei jetzt, ja.
1: Wenn ich das Bärmi hätte, würde ich sagen, ja, das ist eine gute Idee zum Cruisen, ich kann nicht Auto fahren.
0: Drum. Ja, genau, ja. Kein Monat das Auto putzen.
1: Genau, wenn wir schon da drin sind, wo ein bisschen geruft und so, wir hören jetzt von Blackbird Mantra, hören wir 2 AM vom Album 2 AM.

0: Blackbird Mantra war das mit 2 AM und es tönt nach Musik, die man um 2 Uhr morgens spielt, hätte ich gesagt.
1: Ja, oder am Anfang von einer Radiosendung zum Chill reinkommen, gell?
0: Genau.
1: Ich bin voll bei dir, ja.
0: Super.
1: Ich habe weiter drauf Eric's Rap. Ich glaube, die haben wir letztes Mal auch schon gespielt. Ich bin gar nicht mehr sicher, ob es von dem Album war. Es ist Half Tall Tales. Mhm. Das Neueste.
0: Das ist das Neueste Mal, da haben wir von dem gespielt.
1: Haben wir von dem gespielt, ja. Genau. Ich hoffe, es ist jetzt das Gleiche.
0: Nein, es macht nichts.
1: Aber es ist auch schön chillt. Er hat so eine geile Stimme.
0: Genau.
1: Wir hören einfach mal rein. Song calls You, You, You.

0: Das ist meine, ja.
1: So. Das war tatsächlich Chelsea Wolf mit dem Song Seas vom neuen Album The Dark. Ganz, ganz grosse Empfehlung. Unbedingt reinhören.
0: Ja, von uns beiden eine Empfehlung, genau. Der eine hat schon Pre-Order gemacht, dann hat das Album die Haie so.
1: Genau, und das bin nicht ich.
0: Genau, das wäre ich. Und ich sage auch, sie spielt in der Schweiz demnächst.
1: Voilà.
0: Wenn alles richtig ist, ist es bei mir im Kopf los an, korrekt. Und auf Ende Jahr, ja. Mhm. Also für alle, die Bock haben, wirklich auf ein gutes Konzert, auch für mit einer Frau mit einer übermäßigen Stimme und einer absolut krassen Live-Performance, gehen sie schauen, ja.
1: Voll. Was lassen wir als nächstes, Renato?
0: Next ist Nature Center und Sheen Murty Pictures als Track.
1: Sehr schön.
0: Album Good Sports.
1: Good Sports.
0: Wenn wir unterwegs sind, also. Oder? Ist auch eher ein bisschen cheesy auf der poppigeren, gemütlicheren Seite, so wie wir angefangen haben, machen wir weiter, ja in den ersten 22 Minuten, ja.
1: Genau. Und
0: genau.
1: Wir hoffen, ihr habt noch Spass hier auf radiolora.ch bei
0: uns. Genau, tuned in, kommen wir vorbei.
1: Genau.
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0: Yes, lassen wir natürlich zum letzten Ton auslaufen. Das war ja. Nature Center mit Gina Murray.
1: Genau.
0: Von Good Sports, Album und Pictures.
1: Hat sehr gut getönt.
0: Sehr, ja. Entspannt, ja. Entspannt. Genau. Guter Groove.
1: Ja, sehr.
0: Mehr vom Album kann ich nicht, ja. Muss ich ehrlich gestehen, ja.
1: Aber vielleicht macht es Lust auf mehr zum Dreilosen.
0: Genau, checken das ab. Eigentlich ist, glaube ich, Brand New ist ein 26er Album. Das kann man definitiv fix sagen, ja.
1: Sehr gut. Und jetzt gehen wir einen weiter zu einem Klassiker, den wir schon ein paar Mal gespielt haben. Also die Band da innen. Und es ist jedes Mal gut. Und der Song hat mich gerade an den Song erinnert, den wir spielen vom Album. Like Clockwork, ja, ist natürlich niemand anders oder niemand geringer als Queens of the Stone Age.
0: Ja, geil, ja.
1: Mit dem Song Smooth Sailing, was wir heute Abend machen.
0: Yes, yes.

0: Ja, ehrlich.
1: Check.
0: Genau, Queens of the Stone Age mit dem grossartigen Song Smooth Sailing vom Album Like Clockwork. Das ist tatsächlich im 2013 rausgekommen, nach diesen drei grossen Alben, die sie gemacht haben, ganz am Anfang. Und dann haben sie ja zwei Alben dazwischen mit Lullabies to Paralyze und Era Vulgaris, wo je nachdem ein paar gute Songs drauf haben. Und dann ist Like Clockwork gekommen, wo sie tatsächlich ein bisschen ab dem Gas sind, aber nicht minder genial gewesen sind.
1: Sehr schön gesagt, ja. Ein bisschen auf dem Gas und nicht mehr. Gut, ja. Wie gesagt, ich habe vorher schon erwähnt, ich spiele eine Band, weil ich glaube noch gar nie gespielt habe. Sie ist so gross. Sweet Emotion ist ein Track, Toys in the Attic.
0: Heißt das Album.
1: Und den Rest lasse ich, glaube ich, offen.
0: Genau.
1: Let's go.

0: Wow, jetzt haben wir gerade...
1: Das war der falsche Drucker, Entschuldigung.
0: Macht nichts, wir haben gecheckt, wer es ist. Wer ist es?
1: Aerosmith natürlich, ja.
0: Aerosmith.
1: Vielleicht war es ein absichtlicher, um es einfach mal rauszugehen.
0: genau. Nein, ist auch ein grossartiger Song, danke vielmals für den.
1: Genau.
0: Und wenn wir schon ein bisschen so im groovigen Ding sind, wir haben eben, wie immer, das muss man glaube ich auch sagen, wir sind ja grosse Anhänger, oder zumindest, ja nein, du mittlerweile auch,
1: ja, also du zwar noch sicher, nicht gewesen. Ja. Genau. Wenn wir das Cover gesehen, dann sicher du. Ja.
0: Genau, weil die Band, die jetzt kommt, die spielt tatsächlich nächstes Jahr im Copenhagen Festival in Kopenhagen, wo wir zusammen gehen. Mhm. Eine grosse, klassische Stoner-Rock-Band aus der frühen oder Mitte 90er, Fu Manchu. Mhm. Sie sind immer noch unterwegs. Der Sänger sieht immer noch, auch mit 60 hat das Gefühl, er muss noch in Vans rumlaufen und lange Haare hat. Über das kann man streiten. Also Musik ist immer noch genau gleich wie AC/DC. Sie machen immer das Gleiche, erfinden nichts Neues. Und es gibt ein wunderbares Album, das heisst California Crossing, und wir hören jetzt
1: das. Ist das etwas Neues oder was?
0: Nein, das ist überhaupt nicht neu.
1: Eben, gell,
0: das
1: sieht nur so neu aus, ja.
0: Ja, nein, das kommt, glaube ich. Warte, jetzt muss ich kurz schauen, wann ist das? Das ist, glaube ich, Anfang 2000er ist das rausgekommen.
1: Ah, ja,
0: das
1: siehst ja.
0: Ja, genau. Aber ich finde das immer noch eins, weil es ist ein bisschen poppiger als der Rest, was sie gemacht haben. Und ich habe das Gefühl, es passt jetzt gut, wenn ich es dann finden würde.
1: Ja, das hat einen super geilen Summer-Vibe, das Foto. Ja. Also jetzt, ja, wo der Sommer bei uns draußen ist, alle, die Sehnsucht haben, schaut schnell das Cover an von Fu Manchu, vom Album.
0: California Crossing 2002 ist es
1: rausgekommen. Ja, eben, ja.
0: Genau,
1: gute, also. Gute Sachen sind mindestens 20 Jahre alt.
0: Genau, 100%. Und wir hören jetzt den Song, und der heisst etwas, was wir zusammen sehr gerne machen, Thinking Out Loud.
1: Ah.

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1: 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Genau, das war Fu Manchu mit genau. Thinking Out Loud vom Album California Crossing.
0: Wunderbar, wir freuen uns schon auf Kopenhagen nächstes Jahr. Hey, vor der Bühne sehen wir sie.
1: Weißt du,
0: du hast bei den Classics schon eingestiegen. Ich gehe weiter. Die Woche ist zufällig bei mir auf dem Kopfhörer gelandet. Mhm. Einmal mehr, wie tausendmal bei dem Song. Mhm. Wow.
1: Also,
0: habe ich gerade auf die Liste da.
1: Sehr gut.
0: Ich kann es offiziell ansagen eigentlich.
1: Ja, ja, das wäre schön. Ja, merci. Wir sind auch gespannt.
0: I wanna be your dog. Eigentlich muss ich nicht mehr sagen.
1: I wanna be your dog. Gut.
0: Künstleralbum, same, same. The Stooges, let's go.

Das waren die Undertones mit Teenage Kicks. Das ist nicht das erste Mal, wo das läuft bei uns auf Signal am Donnerstagabend. Jeden zweiten Donnerstag im Monat sind wir da von 8 bis 10 für euch hier auf Radio Lora, lora.ch. Schön, seid ihr alle mit dabei. Ich habe vorhin gedacht, das Album von den Undertones, das ist aus dem 1979, hat tatsächlich sagenhafte 26 Songs verteilt auf 56 Minuten und 20 Sekunden. Ich glaube, das ist im Fall nicht das Originalalbum. Nein, das ist tatsächlich die 30-jährige Anniversary Edition. Aber trotzdem, Respekt, muss man also sagen, wenn man so viele Songs in so kurzer Zeit kann verpacken kann. Unter einer Stunde 26 Songs, das soll etwas heissen. Auf jeden Fall, Renato lässt sich kurz entschuldigen. Er hat Blasen- und Zuchtdruck und kommt dann wieder zurück. In dieser Zeit können wir noch zwei, drei Songs hören. Vielleicht auch noch einen, macht aber nichts. Spider Drive hören wir aus dem 2022. Vom Album Visions in Bloom. Der Song heisst Ego Placebo. Und das ist ja irgendetwas, was ja doch in den heutigen gesellschaftlichen Verhältnissen immer wieder wichtiger wird, scheint es Ego von sich selber. Und darum hören wir das Placebo davon. Und das ist doch auch schön, Ego Placebo von Spiral Drive.

0: Der Song ist zwar noch nicht ganz fertig, aber die 15.000 Minuten, die da läuft, lassen wir jetzt nicht durchlaufen. 8 Minuten 29 ist eine Länge. Ego Placebo heisst er von Spiral Drive. Und ich hoffe, ich habe den nicht letztes Mal schon gespielt, weil der Renato hat mir gesagt, wir haben schon mal einen Spiral Drive Song gespielt.
1: Ja, ich würde meine Hand ins Feuer legen, dass das schon mal gelaufen ist, aber geht immer wieder und ja. Ist eine super gute Steilvorlage für meinen Nächsten. Ist von einer Local Band, also nicht Local Zürich, aber Local Switzerland. Sie kommen aus Bern.
0: Ja, hey, Shoutout to Bern.
1: Gell? Shoutout to Bern, ja genau. Good old Roots von dir.
0: Ja,
1: es ist ELR, es ist ein Zweier-Frauen-Kombo. Ich meine, die Drummer ist nicht ein fixer Bestandteil von der Band. Mehr sind zwei eigentlich, gibt die Bass eigentlich. Aber ist immer logischerweise ein Drummer dabei, ist ein Three-Piece und sie spielen eigentlich super geiles Move Doom.
0: Oh, okay.
1: Ich habe sie gesehen am Pulp einerseits mal, vor etwa 2 Jahren glaube ich. Ja. Schöne Outdoor-Event im Wallis,
0: genau.
1: Im Sommer rein. Grösste Empfehlung eigentlich, ist jetzt durch, nächstes Jahr im August, gehen alle.
0: Rocklet heisst, so es gibt Rocklet.
1: Rocklet ist der spezifische Pulp. Part im Pulp, eigentlich. Das Pulp Festival geht grundsätzlich irgendwo grössenordnig, fängt schon fast im Winter an, Februar, März, ja, bis geil. Ende, fast im Herbst rein.
0: Ja.
1: Und sie haben so regelmäßig durch das ganze Jahr durch, monatlich an verschiedenen Orten im Wallis so Actions eigentlich, ja, genau, ja. Sie haben Zelte, wo sie Techno-Partys machen, sie haben irgendwo vom See, wo sie mit dem Bötchen umeinander fahren.
0: Ja, stimmt.
1: Sie haben stimmt. So einen Sessel-Lift, wo sie Brunch-Sachen machen, kannst einsteigen und rauffahren und brunchen so.
0: Mega cool.
1: Sie haben das oberste oben auf dem Berg mit fettesten Location-Bands, sie haben das Rocklet, das bekannte, auf so 2, 3, 4 bekannte Locations, bei Martin Jover, da ist es dort.
0: Richtig Verbier.
1: Verbier, genau, ja, genau. Le Chable heisst es effektiv, ja.
0: Also es lohnt sich mal vorbeizugehen.
1: Absolut, ja. Und dort haben wir sie auch gesehen, ja, genau. Sie haben ein neues Album draussen, schon Prophecy Production rausgekommen. Atropa heisst das Album, wir hören Oaken Reaper. Let's go.

0: Ja, wir tun jetzt Cheeky Creek schön rausfaden. Es geht ewig lang. Wir sind gerade in einem anderen Mood, aber es ist wirklich ein schönes Album. Wir haben es live gelesen.
1: Ja, ELR.
0: ELR, schön mit Bindestrich geschrieben. Ja, die alten Alben sind schon gut und genau. Ja, gehen auf Bern hören sie. Ja.
1: Sehr, sehr cool. Und jetzt haben wir ein Special Request bekommen von Dänemark. Das müssen wir spielen, weil es ist etwa der 300. Und wir haben nie irgendetwas gespielt, weil die immer mitten in der Sendung gekommen sind. Und jetzt, für das Mal.
0: Endlich pünktlich.
1: Pünktlich vorher. Und wir möchten dem gerne nachkommen, dieser Bestellung. Und darum spielen wir jetzt einen Amerikaner-Song von der Emmy Lou Harris vom 1990er Album Brand New Dance. Der Song heisst Tougher Than the Rest. Das sind wir doch immer.

0: Emmylou Harris war das mit Tougher Than the Rest. Und wir haben vorhin diskutiert, das ist ein Bruce Springsteen-Song.
1: Ja, es ist ein Cover, es ist definitiv so, ja.
0: Ja, genau. Und nein, wir spielen jetzt nicht Who Did It Best und wir machen jetzt nicht den Originalsong oder was auch immer der Originalsong ist.
1: Wir ja, pushen dann vielleicht das nächste Mal so, ja, genau. Ja. Genau, genau. Könntest du mal etwas von der Boss spielen.
0: Definitiv. Danke für den Wunsch nach Ebeltoft. Wir haben ihn gespielt und ich hoffe, er ist angekommen.
1: Genau, ja. Und es wird gemunkelt, wir sehen uns nächstes Jahr in Kopenhagen.
0: Ja, ja, wir munkeln, wir
1: genau,
0: munkeln.
1: Ja. Wir gehen weiter.
0: Ja.
1: Es war ein guter Mut, um wieder mal etwas von Lost in the Dream vom Album spielen. Oh, von The War on Drugs.
0: Wunderbar.
1: Ja, von dem Album vor allem, oder?
0: Ja, ja. Muss man schon sagen.
1: Ich finde, wir sind fast einmal im Monat etwas spielen daraus raus. Gerade jetzt, wo es ein bisschen Sommer schwächt, wird es ein bisschen melancholischer wieder.
0: Genau.
1: Der Ocean in Between the Waves.
0: Oh, herrlich.
1: Was für einen Tracknamen her. Scheiße, ja.
0: Genau.
1: Okay. Ja, wir gehen rein.
0: Unbedingt.

0: Das war Gaslight Anthem mit Old White Lincoln. Und wer irgendwo im Hinterkopf eine Melodie hat, die einigermaßen passt auf das, auf, ja, tatsächlich Just Like Heaven for The Cure. hat wie gesagt, sie die gleichen noch gehört, ein bisschen transponiert, aber mehr oder weniger kommt es etwa hin. Oh, ganz grossartiges Album, der 59 Sound heisst das Album, das ist rausgekommen im. Ich muss immer wieder schauen, wenn das Album rausgekommen
1: ist. Ja, das ist ein wichtiger Punkt zu mir. Genau, das ist so.
0: 2009 ist das rausgekommen. Da waren wir zart in 29 dort.
1: Mm-hmm. Nicht blood young, aber...
0: Ja, aber auch nicht alt, gell?
1: genau.
0: Da sind auch Haare noch... Also die Farbe, die sie eigentlich hatten.
1: Ja, es war wenigstens schon Haar gewesen, nicht?
0: genau. Auf jeden Fall, wenn ihr das Album hören könnt, hört mal rein, das, der Gaslight Anthem.
1: Genau. Spielen die immer noch? Gibt es die noch? Gaslight Anthem?
0: Hey, der Brian Fallon, der Sänger, hat jetzt gerade ein Solo-Album rausgegeben. Ja. Ich weiß gar nicht, ob es die Band noch gibt. Ich glaube, offiziell gibt es es noch, aber sie liegt, glaube ich, auf Eis.
1: Okay, gut. Genau. Ja. Oder so ein paar Ausreiter, eigentlich, wie ein Sänger, der gefunden hat, mach jetzt doch noch Solo-Karriere.
0: Genau, und dann merkt er, es geht aber gleich nicht so
1: gut. Genau, ja. Und das Label sagt, that's it, no cash anymore.
0: genau, voilà.
1: genau. Gut. Sehr schön, ja. Hey, wir haben vorher von Classics geredet. Ja. Wir haben doch die zweite Stunde schon abgebrochen. Wir können weitere Classics spielen. Ich gehe zurück auf 1992, ich gehe zurück auf das Album Dirt, ich gehe zurück auf das Album von Sonic Youth. Oh. Und mit dem super wichtigen Titel, der tatsächlich heutzutage so wichtig ist wie nie zuvor: Youth Against Fascism. Ja. Fuck it, yes.
0: Ja, Mann.

0: ist ein Song I hate. Ja, wir, genau. Wir haten den nicht, wir loven den. Ja,
1: genau,
0: aber wirklich gemerkt, also, ja.
1: Genau, aber we hate so fascism, wie sie auch. Und das geht nicht nur um Youth, sondern all against fascism, würde ich sagen.
0: Ganz genau.
1: Der Fall. Und übrigens, ganz grosses Album, Dirty, Sonic Youth, 1992, hast du gesagt.
0: Genau.
1: Ja, Sonic Youth ist eh so eine Band, wie du vorher auch gesagt hast, die vielfach so im Mainstream unterschätzt wird, die Liebhaber.
0: Ja, und viel so arty-mässig war es so für viele Leute, so viel zu noisy, viel zu upgespaced, wie eben, wie du sagst, vor 80er Jahren, underground, weird.
1: Ja.
0: Und so ist es auch irgendwie übergespült worden in den 90er und so durchgereicht eigentlich.
1: Ja, ja.
0: Man weiß gar nicht, dass sie wirklich auch musikalische Songs haben, wie der ist, wie sie ist,
1: genau.
0: Wo wirklich geil ist, ja.
1: Ja und richtig gut und gute Message sind auch noch mit dazu, genau. Und wenn wir schon dabei sind, wir ja vorher kurz vom Copenhagen geredet, wo in Kopenhagen stattfindet.
0: Yes.
1: Es ist jetzt heute gerade der dritte Headliner rausgekommen. Ich will nicht... missen, einen von denen zu spielen. Weil denen haben eigentlich auch eine sehr, sehr coole Musikszene, obwohl das sind nur 5 Millionen Leute sind. Shoutout to the Danish Music People. Und der Martin wird wahrscheinlich gerade in der Stube rumtanzen, da in Eppeltoft, wenn ich den Song spiele. Er heißt Sleeping My Day Away von Disneyland After Dark oder abgekürzt DAD.
0: Disneyland After Dark.
1: Disneyland After Dark,
0: oh,
1: genau.
0: Wow, ist das okay?
1: Ja, ja.
0: Yes.

0: Fertig.
1: Genau.
0: Das war von mir, genau. Ich gebe noch schnell durch, was es war. Good Old Classic, Mad Honey, Superfast, Big Muff, Deluxe Section, Touch My Insect. Genau.
1: Sehr cool gewesen. Mad Honey ist schon so eine klassische alte Band, die man muss hören. Und ich muss noch nachliefern von vorher, eben D.I.D. 1989er Album, wo tatsächlich der vielsagenden Titel hat, No Fuel Left for the Pilgrims. Hervorragend, gibt eine 2009er Remastered Version davon. Und jetzt, meine Güte, wenn jetzt da mein Ding nicht fällt, davon blöd tun, habe ich gerade gesehen. So, alles gut. Hören wir einen Song von einem Album, wo ich ja gesagt habe, eigentlich würde ich jeden Monat gerne einspielen, von denen Sitz ist rausgekommen. Habe ich mich nicht daran gehalten, macht aber nichts. Wir hören wieder einen neuen Song vom ersten, also wieder einen Song vom neuesten Album von der Twilight Sad. Er heisst Chest Wound to the Chest, selbstverständlich. Ganz ein grossartiges Album, wer es noch nicht gekauft hat, unbedingt kaufen. Und wir müssen vorher noch kurz Werbung machen, weil unsere letzte halbe Stunde ist angebrochen. Nächste Woche, Donnerstagabend, ab der 9 Uhr im Mattenhari, gibt es ein hervorragend und legendäres DJ-Set für all die, die nicht wissen, wo sie her wollen. Genau. Nächsten Donnerstagabend, Mattenhari an der Langstrasse. Genau, DJ Evil Edna.
0: Und the nice guy.
1: Genau.
0: Rennie.
1: Nice guy, Rennie. Wir legen
0: genau, wir rocken ab um 9 Uhr etwa so, gell?
1: Ab um 9 Uhr,
0: gell. Bis Vögel zwitschern.
1: Genau, bis einfach niemand mehr mag.
0: Genau, kommen alle vorbei, es gibt nicht free Beer, aber shake hands und a smile of no face.
1: Yes. Genau, und wir freuen uns sehr. Aber jetzt zuerst hören wir Chest Wound to the Chest von Twilight Sad.
0: Let's go.

0: Das war Twilight Sad mit Chest Wound to the Chest vom grossartigen Album It's the Long Goodbye.
1: Genau, aus dem Jahr, 26 dem Jahr. Sogar, genau, genau, wo wir beide zusammen gesagt haben, great Album, ja.
0: Genau,
1: schön, beide zusammen klassisch, gesagt. Nein, nicht gerade gleichzeitig eigentlich, nein, nein. Aber gleich so zeitloses, schönes, waveartiges Album,
0: ja,
1: wo man einfach kann playen, zuhören und spielen lassen und stresst niemand, ja.
0: Genau, und ich muss vielleicht noch dazu sagen, es ist der optimistischste Song auf dem ganzen Album.
1: Sicher, ja. Hört doch den Rest auch noch schnell. Also, ich gehe weiter mit Kalk. Eine Entdeckung wird abgespeichert oder rausgegeben als Indie-Rock-Sound. Das ist ein 26er Album. Stoßen auf Salute Records. Nach mir sind es Österreicher, Wiener sogar. Und sie hat so eine geile, schlotzige, so eine Art von Stimme, wo man muss gehört haben. Ja.
0: Also.
1: Track ist willkommen in der Stadt. Ja, yeah. Let's go.
0: Oh, noch Deutsch, also.

So, jetzt habe ich kurz überlegen, weil der Renato ist wieder mal einmal mehr nicht da, aber es macht nichts, wir können das handeln. Wir haben jetzt gehört Memento Mori, oder Memento Mori von The Streets, genau, vom grossartigen Album It's a Hard Work to Make an Easy Living, heisst es, 2006 ist das, glaube ich, und vorher haben wir Little Sims gehört. Young heisst der Song vom Album Lotus. Zwei ganz, ganz grosse Hip-Hop-Leute, die man lange kennt. Max Skinner von The Streets ist langsam ein bisschen abgedreht, aber Little Sims, geht zu schauen, unbedingt wieder könnt. Wir haben nicht mehr so lange Zeit. Nach uns kommt Radio Terra Incognita. Wir freuen uns sehr auf die Sendung nachher. Wenn noch eins oder zwei Songs, da der Renato nicht da ist, muss ich jetzt irgendetwas improvisieren und ich glaube, ich mache einen Song, den ich schon mal gemacht habe. Aber es macht nichts, weil es ist ein geiler Hip-Hop-Song von Roots Manuva und es heisst Join the Dots. Und wir joinen the Dots.

0: Roots Manuva war das mit Join the Dots.
1: Genau, good old Roots Manuva, danke für den.
0: Genau, und jetzt ist jetzt 21:51 nach uns. 51.
1: Genau, wir gehen ein bisschen früher raus heute, weil wir haben neue Leute, die kommen.
0: Genau.
1: Mega nice.
0: Genau, die haben heute Abend, glaube ich, etwas Grosses vor und wir freuen uns für sie. Danke vielmals, dass ihr zugelassen habt. Es ist schön, dass ihr immer wieder mit dabei seid. Wir freuen uns, danke vielmals an Radio Lora, dass wir hier jeden Monat dürfen Musik
1: absolut,
0: machen.
1: Absolut, ja. Und wir kommen dann jeden Monat wieder. Der nächste ist in 4 Wochen.
0: Genau, genau.
1: Neue Tunes da.
0: Genau.
1: Wir haben noch einen letzten, vielleicht einen zweiten.
0: Genau, aber ich muss schon noch etwas sagen vorher, sorry.
1: Ja, du kannst noch. Ja, ich starte noch nicht, ja.
0: Wir müssen unbedingt nochmal darauf hinweisen, nächsten Donnerstag, Matahari, ab 9 Uhr, live und in Person, ohne reinzuschnurren, machen wir einfach Musik. Wer will vorbeikommen, unbedingt Muscheln trinken oder sonst einen Tiki-Drink oder es gibt
1: oder einfach das Classics Bier. So, genau,
0: genau, bis Tag auf FIFA machen wir das.
1: Matahari heisst der Laden.
0: Genau, wir freuen uns, macht es gut, schönen Abend, merci vielmals, bis nächsten Monat. Renato, du bist dran.
1: That's it, ja, ich sage nicht, wer es ist, wir spielen einfach, ja.

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1: Hallo zusammen und herzlich willkommen hier bei Radio Terra Incognita, heute live aus dem LoRa-Studio. Heute nicht eure gewohnten Moderatoren, der Michi und der Roni, die sind nämlich gerade in der Ferien und lassen sich's gut gehen. Heute sind wir da, ich bin der Andrin und neben mir hockt Elijah. Hoi Eli.
2: Hallo miteinander.
1: Genau, der Eli ist am Roni sein Sohn. Wir dürfen heute ein grosses Takeover machen und die Radio Terra Incognita-Sendung moderieren. Und für das haben wir euch zwei Stunden lang ein cooles Konzept zusammen bastelt und da erzählt euch jetzt Eli gerade noch schnell mehr dazu.
2: Genau, und ich heiße auch unsere Zuhörerschaft auch von meiner Seite herzlich willkommen hier auf Radio LoRa. Heute Abend, die nächsten zwei Stunden, erwartet euch einen kleinen Eindruck von drei jungen Gästen, die aus unserer Perspektive eine gewisse Vertretung von der Untergrund-Hip-Hop-Szene ist, hier in Zürich, mit ihrem Label Side Records. Der Name Side repräsentiert viele Aspekte von Hip-Hop, jedoch unser Ziel heute ist, euch den musikalischen Teil näher zu bringen. Es freut uns, dass ihr den Weg hierher gefunden habt, Jungs.
3: Jo, was geht?
2: Jetzt an, wenn ihr euch das vorstellen?
3: Ich bin der Pepito.
4: Ich bin der JP.
5: Cheers, Bro.
2: Sehr schön.
3: Hey, danke vielmals als allererstes fürs Einladen. Eli, danke vielmals. Oh,
4: sehr schön, dass wir da sind. Danke.
2: Sehr gerne.
1: Danke, dass ihr euch Zeit genommen habt.
5: Ja. 100%. So eine Möglichkeit kommt nicht jeden Tag. Checks.
2: Genau, also wie wir gerade gehört haben, haben wir hier den JP, den Pepito und den Cesco bei uns im Studio. Wir sind auf euch aufmerksam geworden, nicht nur weil das Label Side in unserem Freundeskreis und in Zürich einen Namen hat, sondern da sind ich und andere fast einer Meinung. Ich bringe Rap, der realistisch ist, vom ganz normalen Alltag, wo die meisten von uns durchgehen. Ihr bringt das über auf eine Art, wo man sich leicht identifizieren kann. Ihr bringt es auf G-Funk-Beats, auf Oldschool-Beats, auf Trap-Beats. Musik also sehr divers irgendwie. Und ihr habt es vom Räumli ins Radio LoRa geschafft.
5: Sehr geil. Ja.
2: You know.
5: Ey, danke vielmals für die Worte.
2: Genau, ja. Und ich meine, was ich damit meine, also vom Alltag, ist, ich meine, wie bei dir, JP, ich meine, du hast das Lied mit dem Rapper Razza, wo wir nachher dann ein bisschen tiefer vielleicht in die EP hineingehen und so. Mhm. Und zum Beispiel «Schaffe für mein Geld», wo wir nachher hören. Yeah. Ich meine, es fängt an mit, wo du fünfmal hintereinander sagst «Schaffe, schaffe, schaffe».
3: Ja, ja.
2: Und ich und der andere hören das meistens am Morgen, bevor wir arbeiten gehen.
3: Ja, das ewige Fluchen, man kennt es.
2: Genau, genau. Und so interpretieren wir eure Musik zum Teil. Natürlich, es ist immer ein bisschen unterschiedlich. Ihr drei sind individuell anders. Am Ende des Tages freut uns wirklich, dass ihr da sind.
3: Sehr geil.
2: Und ich habe erst mal eine erste Frage, bevor wir dann weiterfahren mit der Musik, wo dann Zuhörer könnt ihr eigenes Bild von euch machen. Wie denn ihr eure Musik interpretieren? Jetzt mal vielleicht beim Pepito anfangen.
4: Boah, gute Frage. Ich würde sagen, es ist das, was ich im Leben widerspiegle, das was ich erlebe, das, was nachher irgendwie schafft, aufs Platz zu kommen und nachher veröffentlicht zu werden. Ich meine, es ist ein recht langer Weg bis du dort, bis zum Release an und alles, was du sagst, eigentlich ist irgendwo eine, ist sehr tief in dir drin. Ich glaube, es gibt sehr viele verschiedene Sachen, die du kannst sagen und es hat ja einen gewissen Grund, warum dass du das sagst, was du sagst.
2: Ja.
4: Voll.
3: Ja, absolut. Ich sage, es ist ganz wichtig. Also ich glaube, die meisten Rapper kennen es, man reflektiert größtenteils seinen Alltag, oder? Also ich schreibe über alles, was mich eigentlich grossartig interessiert oder was mich eigentlich grossartig beschäftigt oder was ich einfach auch lächerlich finde oder was mich unterhaltet. Also es hat nicht klare Grenzen oder klare Ebene, aber ich finde, es sollte alles Themen sein, wo man selber auch interessiert ist. Sonst bringt es genau gar nichts. Sonst hört man das auch gerade raus, dass es nicht 100% authentisch ist.
2: Ja,
4: 100%. Du musst es fühlen, du musst es leben irgendwie.
5: Klar, ja, aus meinen Gedanken werden irgendwie reimen und so authentischer geht es eigentlich nicht. Das ist das, was ich denke. Was ich denke, ist immer beeinflusst von dem, was ich erlebe, was ich sehe, was ich höre, was ich gemacht habe, was andere gemacht haben. Was auch immer. Es ist immer irgendwo etwas Reales dahinter, auch wenn es nur ein Gedanke ist.
2: Sehr gut. Also ich würde sagen, wir nicht die Musik für sich am Anfang ansprechen. Und wir haben noch ein paar Sachen zu besprechen in den nächsten zwei Stunden über eure EPs, über Side Records, über Hip-Hop in Zürich und so weiter. Ihr habt uns Musik mitgebracht, die euch ein bisschen inspiriert, wo wir reinhören werden. Wir werden aber zuerst eure eigene Musik machen und mit dem Track «Schaffen für mein Geld», wie ich vorher gerade gesagt habe, «Schaffen, schaffen, schaffen». Fangen wir gerade mal an.
3: Sehr gerne. Lass ihn laufen.

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1: So, das wäre mein erster Eindruck von euch Jungs.
2: Je, je, hoffe, es hat euch gefallen, Mann. Ja,
1: unbedingt,
2: ist geil,
1: ja.
2: Sehr gut gewesen.
1: Und jetzt würde ich mal schnell mit dem ersten von euch anfangen. JP,
2: yo.
1: Erzähl mal, von dir haben wir den ersten Track gehört. Hey. Schaffen, schaffen, schaffen. Was machst du sonst noch neben dem Rappen und dem Schaffen?
2: Hey, neben dem Rappen und dem Schaffen, also natürlich viel im Studio hocken, weil das gehört natürlich ganz viel, das ist nicht mehr Hobby so mäßig, aber dann natürlich gar nicht viel biken. Ich bin viel gerne in der Natur draußen und ich bin sehr viel Zeit in der Küche, Bro. Ich koche sehr, sehr gerne, ja.
1: Sehr cool. Was kochst du gerne? Welche Küche gefällt dir?
2: Bro, von A bis Z. Alles querfeldein ein. Also wirklich, es hat keine Grenze und keine Richtlinie. Aber ja, alles, was mit Technik zu tun hat. Ich bin gelernter Metzger, darum. Ich bin ein bisschen intuit. Und ja, alles, was ein bisschen Fachwissen bedürftigt, ist geil eigentlich. Ja, so
1: also
2: mäßig.
1: In dem Fall sicher der Grillmeister in der Gruppe.
2: Ja, das sowieso, Bro. Ja, gerade letztens haben wir einen 30. gehabt von einem Kollegen von mir. Und ja, es war wieder mal eine riesige Grillparty gewesen. Ja, sehr cool.
3: Auch wenn es ein bisschen zäh ist, aber ja.
1: Das gehört dazu. Das gehört dazu. Und ja, eben, du kümmerst dich ums Fleisch und dann ja, kommen wir gerade mal schnell zum nächsten Pepito.
4: Hey, ja, Mann. Sali Pepito.
2: Sali, Sali, was geht?
4: Also ich wollte mal fragen, wie bist du überhaupt zum Rap gekommen?
2: Hey, gute Frage. Lustigerweise durch meinen Bruder da, durch meinen jüngeren Bruder, den JP.
4: Ja.
2: Er hat angefangen. Er hat zuerst ist er voll am Freestyle gewesen. Ich Texte geschrieben kam mal, so mit 19 oder so, und dann habe ich es wieder aus den Augen verloren, hat mich irgendwie nicht so gecatcht und ist nicht so irgendwie gut übergekommen. Ich bin nicht so überzogen gewesen von mir selber, und dann er hat angefangen einfach am Freestylen die ganze Zeit überall und so, hat mich auch dazu gedrängt, und dann irgendwie ist man einfach reingekommen, und dann haben wir das mit der Musik gestartet. So unsere Homies, die anderen bei Side Records, die auch noch Producer sind und so, haben es dann auch mit Beats anfangen versorgen und so. Und dann irgendwie, ja, ist entstanden. So, ganz ehrlich, ich habe es mir wie nie so als Ziel gesetzt. Also, ich habe mich immer mit Hip-Hop befasst, aber ich habe nie gesagt, so, ja, ich werde selber auch mal so einen oder so. Und jetzt, schau da, ich habe Tracks released, ich bin selber geflasht, ja. Ich bin ins Body-Account gewesen.
5: Ja, vor allem früher war es wirklich so, also ich und mein Bruder, wir haben eigentlich nicht immer so die gleichen Hobbys gehabt, aber es hat einen Punkt gegeben, wo man es immer verstanden hat. Und das war Schweizer Rap gewesen. Und das schon in Zeiten 2017, wo ich bin in meiner Schule ausgelacht worden dafür, dass ich Schweizer Rap gelost habe, damals, weißt du, ich meine. Und zwei Jahre später sind Leute mit den gleichen Tracks, sagen so, ey, huere geile Tracks und so. Und eben, dort haben wir uns immer schon früher verstanden. SRF Cypher haben wir früher als Jugendliche, haben wir immer zusammengeschaut mit unserem Vater.
2: Schlimm, Pum.
5: Und Bulle gemacht und das Ganze auch so ein bisschen zelebriert. Und da haben wir uns mit auseinandergesetzt. Wer haben wir jetzt am besten gefunden? Und der, ja. Und der so, nein, der ist viel besser. Und der, nein. Und ich sage, nein, Bro, das kannst du nicht sagen. Ich finde, der hat abgerissen. Und es ist mega spannend, die Diskussion haben wir davon entstanden. Darum, das Rap-Ding ist bei uns so ein bisschen einfach in dem Ding drin gewesen.
4: Gibt es auch ein bisschen Competition zu schreiben bei dir?
5: Hey, ich glaube, es ist schon immer wieder Competition, aber es ist, glaube so eine gesunde Competition. Ich glaube, ohne ihn wäre ich auch nie als Künstler, er hat mich viel gedrängt, oder also im Positiven. Er ist gekommen und gesagt, hey, mach mal da, gib mal Mühe, was ist los, weißt du? Ich bin auch so, scheiße, aber es ist gut, weil, ich meine, so wirst du besser, und von Tag zu Tag, und immer gegenseitig, man hilft sich immer.
4: Absolut, und ich finde auch, weißt du, so, Kunst ist etwas, Bro, es ist zwar schon Competition, vor allem auch Rap natürlich und so, und man versucht sich auch immer so zu vergleichen, wie man es überall im Leben macht, aber im Großen und Ganzen ist es ja auch etwas so Kunst an sich, was so allein dasteht für sich und wo man gar nicht toppen kann, weil es ist alles so etwas für sich und so individuell, dass ein Vergleich gar nicht möglich ist irgendwie.
6: Okay, ja. Und Pepito, bei dir ein bisschen abgesehen von Rap, was hast du sonst noch ein bisschen im Leben vor?
2: Ey, Bro, ich bin gefühlt nur im Studio, am Arbeiten oder im Fitness, so trainieren. Das.
7: Hast du Motor?
2: Ja. Yeah.
7: Hast du Motor vom Ganzen?
4: Sehr gut.
8: Administrator.
2: Ja. Okay. Einer muss es ja machen.
8: Ja,
1: unbedingt, das ist jeder Crew so einer muss durchgehen.
8: Ja.
1: Kommen wir noch zum Jüngsten hier im Bund, Cesco.
8: 100%.
1: Du repräsentierst so ein bisschen. Ja, kann man glaube ich sagen, du repräsentierst jetzt unter euch drei so ein bisschen New Wave, deine Beats sind oft ein bisschen Trap-lastiger und so.
8: Ich bin definitiv der, der auch sie ein bisschen zu dem gebracht hat. Am Anfang sind sie nur am Oldschool machen gewesen, ich weiß schon noch.
2: Mhm.
8: Und ja, irgendwann haben sie dann auch gefunden, ja komm, so, wir richten uns mal nach dir, weil so auf Oldschool, ich bin nicht ich kann schon mittlerweile, aber früher, ich bin wirklich nicht gut gewesen auf Oldschool und so. Man ist sich so entgegengekommen in der Mitte.
5: Ja, voll. Und ich meine, wir haben auch gestartet. Ich meine, wir haben ein bisschen zusammen, also wir haben uns ein Studio gebaut und dann haben wir Side Records gegründet mit zwei Producer, zwei Rapper, aber eigentlich so im kleinen Stil. Und der Cesco war immer bei uns rum. Ich weiß nicht mehr, also weißt du, ich meine, er ist einfach so einer, der von Anfang an Charakter dabei war.
4: Und ich muss sagen, Cesco macht gute New School. Weißt du, er macht nicht so einen, wo du denkst, so Bruder, wo hast du Taggefühl oder so, sondern es ist wirklich etwas so,
8: wo du auch gerne kannst.
4: Ja, ja,
8: darum,
4: muss ich sagen, das muss man hervorheben.
6: Ja, das ist schon interessant. Also, ihr harmoniert, obwohl sogar ihr als Brüder habt ein eine unterschiedliche Art von Hip-Hop.
5: Also, ja, also definitiv. G-Funk, ich würde jetzt eher sagen, ich bin jetzt noch mehr oldschool-lastiger als Pepito. Ja. Aber Bro, im Großen und Ganzen. Und
6: trotzdem haben wir Lieder, die wir sicher nachher auch noch hören werden, die perfekt harmonieren.
8: JP ist ein MC.
5: Voll. Also ich glaube, es ist auch ganz wichtig als Künstler, dass man sich sicher nicht nur einfach festlegt und sagt, ich mache nur das. Wenn am Schluss nur das dir gefällt, was du willst veröffentlichen, dann ist das so gekommen. Aber sonst ist es offen sein, um immer etwas Neues zu geben. Weißt? Und ich probiere auch immer, das ist auch, glaub, allgemein bei uns, habe ich mega geil gefunden. Wir sind nicht einfach immer nur Stani-Rap, sondern wir haben auch immer gerne so geflashte Sachen. Oder so Sachen,
8: experimentieren.
5: Wirklich let it go. Weißt
6: du bist nur auf eine Linie. So
5: Bro, 15 verschiedene Linien.
8: Wir haben schon Sachen gemacht. Bro, ey,
5: also ich persönlich bin nicht so der Trap-Rapper, aber ich habe es sicher auch. Also wir haben ein, zwei Trap-Songs gemacht, die sehr, sehr geil sind. Ja. Aber ich würde sagen, es ist bei mir einfach mehr selber. Ich höre viel mehr Oldschool. Oder? Und ich fühle es einfach nochmal ein bisschen mehr. So. Aber ich bin für alles offen. Ich mache immer gerne alles. Es kommt sehr drauf auf den Künstler. Und vor allem auf den Producer, sagt er ehrlich. Also eben, man muss auf den Producer eingehen. Es gibt Producer in der Medienrichtung und gewisse Medien. Und dann musst du dich halt entscheiden. So.
6: Okay, ja. Dann wollte ich mal fragen, wie macht ihr eigentlich eure Beats? Also holt ihr vom Internet raus oder sind ihr eigentlich da eher mit Producers unterwegs?
8: Wir sind in letzter Zeit, also am Anfang muss ich sagen, haben wir sehr viel von YouTube genommen.
5: Ja, Mann.
8: Mittlerweile haben wir aber auch mit Producer connected, zum Beispiel Simon Says von Outlaw.
6: Ja,
8: mit ihnen haben wir auch schon Sachen gemacht und es kommen da auch noch sehr viele Sachen. Also da ist eine gute Zusammenarbeit entstanden.
4: Und wir haben auch, wir haben auch zwei Producer bei uns noch beim Label drin. Sie sind nicht so aktiv, muss man auch an dieser Stelle sagen, aber sie sind am Machen. Ja, und wir haben einiges noch auf Lager und es wird noch einiges kommen. So.
8: 100%.
5: Ja. Und wir haben auch alle Trap-Fans da unter euch, wie Radio Lora, man weiß ja nie. Wir haben jetzt auch einen anderen Producer, und zwar der Daniel Dirty1K, und der hat sehr, sehr geile Beats, muss ich ehrlich zugeben, auch als nicht so Trap-Fan, Bro, brutalstes Zeugs, wirklich, also Finesse.
8: Ja, Mann,
5: und da kommt wieder zwei, drei Sachen von euch zu.
1: Also kann man sagen, das war der erste Anfang, ihr seid noch lange nicht fertig.
8: 100%. 26
4: Candy und 27. Zum noch schnell Shoutouts machen, Simon Says und PWI, Oli My G. Es sind auch zwei Producers bei uns im Umkreis, die uns auch schon mit Beats versorgt haben und auch mehr den Shit machen. Und ich selber amigs beeindruckt bin, mit was für Leuten dass ich zusammenarbeiten darf.
8: Geile Jungs, ja.
6: Ja, interessant. Wirklich. Also, wir werden sicher weiter ins Seiten-Record-Soccer gerne reden. Aber das erste Mal würde ich gerne erfahren, ihr habt uns Musik mitgebracht. Mhm. Ihr habt uns eine Playlist geschickt. Und in welcher Form hat euch das inspiriert, was ihr mitgebracht habt?
5: Hey, verschieden. Ich glaube, jeder hat auch so einen Teil reingebracht, was er inspirierende Musik findet, wo er auch nachher so ein dem Style, den er nachher selber generiert. Ich meine, ich höre auch andere Styles, die ich jetzt nicht auf die Playlist packe. Das geht mehr um die Hip-Hop-Branche. Wir haben verschiedene gemischt, größtenteils würde ich sagen, sogar fast Schweiz-Rap, dann auch ein bisschen Deutsch-Rap und vor allem auch viel Ami-Rap natürlich. So ein bisschen guter Mix, würde ich sagen. Und ja, also alles, was Rhythm hat.
4: Voll. Hauptsache Hip-Hop.
8: Genau. Ja, Mann.
1: Sehr geil. Ja. Ich würde sagen, in dem Fall hören wir da gerade mal 3.
8: Sehr geil.
5: Gib ihm.

0: Hast du nicht gern Fisch? Das willst du weg vom See?
1: Nein, ich will einfach dort sein, was passiert und wo man den Menschen helfen
0: kann. Mhm. Mhm. Ja, es vom Gift läuft aber nicht. Wir haben es vor allem mit dem Güssel zu tun. Ich habe lieber Fisch. Piranhas.

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0: So, herzlich willkommen zurück hier aus dem Live-Studio, liebe ZuhörerInnen. Wir wollen jetzt gerade mal schnell. Wir haben einen kurzen Einblick bekommen in eure Tracks, aber auch jetzt in die Tracks, die euch inspirieren. Und jetzt würde ich gerade mal mit dir starten, Cesco.
1: Ja,
0: was ist Side genau? Erzähl mal. Side ist ja mehr als nur ein Record-Label. So, ihr seid ein ganzes Movement.
1: Ja, voll safe. Also wir machen ja auch Kleider. Also wir haben andere Jungs, die Kleider machen. Es ist aus einer Gruppe von Künstlern einfach entstanden, die ganz viele verschiedene Sachen machen. Und wir aus der Musikszene haben uns halt wie, oder mit den Musikadern haben uns zusammengetan und daraus das Label Side Records gemacht. Beziehungsweise ich bin erst später dazugekommen, das muss ich dazu sagen, durch unseren Produzenten. Also der eine von unseren zwei Produzenten.
2: Shout out
1: an Solja.
2: Yeah.
1: Er ist ein Kollege von meinem Bruder und so hat man sich connected und er hat gefunden, ja, kommst du mal mit.
2: Ja, und das Brüder-Ding, das setzt sich bei uns immer wieder ein bisschen durch. So, ich und mein Bruder, wir haben da einen anderen Homie, das sind auch Brüder. Das sind also bei uns die Künstler-Ding, das mit dem Brüder-Ding, das zieht sich immer wieder auch so durch. Also, das ist eine schöne Ader.
0: Sehr fresh. Wie kann man sich das vorstellen? Wie viele Jungs sind Teil vom Side-Movement?
2: Hey, verschiedene. Es sind so zwischen 8 und 10 Leute, würde ich jetzt mal so unzählt sagen. Aber es ist ja ganz gross. Also, wir haben ganz verschiedene Altersklassen. Oder wir haben da Leute, die sind 10 Jahre älter als wir. Wir haben Leute, die sind in unserem Alter oder ich und der Cesco sind eigentlich die untere Spitze so vom Alter. Und ja, also es ist sehr mixed und auch, wir machen nicht alle immer alles zusammen. Die einen machen das, eben Kleider, die machen ihres. Wir sind so viele Leute, aber wir können nicht zusammen können etwas ernsthaft führen. Oder? Ich meine, es ist schon das dritte, das vierte, das fünfte, Bro. Immer schon grosse Diskussionen und man muss sich viel einigen. Nein, und so. Dann bei 8 Leuten, das Chiles. Also, weißt, aber so passt das eigentlich tiptop für uns.
3: Cool. Wir schauen dann eigentlich einfach hauptsächlich, dass wir den Konsens noch gemeinsam findet und so, dass wir gegenseitig ein bisschen Sachen absegnen und so.
4: Okay, und wenn es so ein Mix ist, wie ist das dann überhaupt entstanden? Also wie ist Side gegründet worden?
3: Hey, gegründet worden ist durch das Graffen. Ich bin auch keiner von den Gründungsväter, aber mein bester Homie. Es ist eine lange Geschichte. Wir sind alle zusammen aufgewachsen miteinander. Wir kennen uns schon seit Kinderschule, zumindest die meisten. Leute sind dazugekommen, eben wie zum Beispiel ein Cesco oder so. Und das hat uns dazu geformt, zu denen, wo wir jetzt geworden sind.
2: Ja, und bei uns hat es auch andere Leute gegeben, die anderes gemacht haben. Die sind nämlich auch freestylen. Wir haben gerne Battles gemacht, Freestyle auf der Straße, weißt du? Ganz easy. Es muss nicht immer so gross und irgendwie, sondern es geht um die geile Culture feiern. Und da haben wir eben ganz viele gehabt, die dann auch plötzlich gekommen sind und freestylen. Und das hat gewisse gegeben. Da bist du nämlich noch erstaunt gewesen, was die noch können haben, weißt du? Ich meine so. Also eben, du musst nicht ein Rapper sein, um freestylen oder um ein bisschen Musik zu machen, oder? Und das ist
1: Bevor wir eigentlich das Label offiziell jetzt gegründet haben, so wirklich angemeldet haben, auch als das haben wir ja schon lange Musik released, weil eigentlich, wir haben einfach, wir haben das Studio

0: Ja, gut, die Homies von uns, mit denen haben wir ganz viel gemacht. Ich und der Rätsel natürlich, wir haben den Zürich Funk Tape zusammen gemacht. Sehr, sehr etwas Geiles in meinen Augen. Ich lasse auch privat immer wieder. Ja, ja, gerade das ganze Tape. Also im Auto auf CD haben wir auch noch gedruckt. Ja, sehr, sehr geil.
1: Sicher, zu den EPs können wir sicher nachher zu dem sprechen. Also wir sind auch sehr grosse Fans von der EP. Ich meine Beats und G-Funk und so. Ja, all das auf so einem Zürich-Slang, wo eben wie ich vorbeschrieben habe, der Alltag irgendwie ganz stylisch irgendwie erklärt. Ja. So, ja, gefällt allem, das wirklich.
0: Ja, bodenständig. Ich liebe
1: genau,
0: es.
1: Bodenständig. Wirklich,
0: und wir haben auch eine sehr eigene Taktik. Ich unterrichte, wir haben das wirklich fokussiert, eigentlich alles im Studio schreiben. Also das meiste von Texten im Studio geschrieben worden. Und uns wirklich nur auf das G-Funk Oldschool-Ding, wirklich nur auf das einlassen. Und wir haben auch mega Progression gemacht. Wir haben dort Amix Styles in einer Studio-Session in ein paar Stunden einen Song gemacht. Oder? Und sehr, sehr geil gewesen. Nein. Wir sind sehr weit gekommen.
2: Ja, mega geil. Wenn wir gerade beim Tape sind, wie kann ich mir das vorstellen? Wie lange geht das, bis das Tape wirklich steht? So.
0: Hey, ich glaube, das ist von Künstler zu Künstler bei uns sehr unterschiedlich und auch von Tape zu Tape, glaube von Projekt zu Projekt. Gerade wenn du nicht mehrere Leute zusammen schaffst, aber im Großen und Ganzen ja, wirst du zwischen 2 Monate und 4 Monate musst du sicher mal rechnen, so in die Richtung. Ja, weil, also kommt darauf an, ob du schnell etwas machen willst oder dir halt viel Mühe willst geben und da nochmal etwas verbessern und dort nochmal findest, und da nochmal etwas
3: mehr. Es gibt auch kreative Phasen und manchmal gibt es auch Tage, wo einfach nichts läuft. So, es ist auch schon vorgekommen, dass ich mit Leuten im Studio abgemacht habe, angekommen bin und wirklich so nach den ersten 4 Bars gemerkt habe, so, hey, heute läuft es nicht. Und dann muss man das halt auch mal verschieben und so zieht sich das ab und zu in die Länge.
0: Ja, ja, definitiv. Oder Sachen, du machst irgendwelche Sachen ab, du machst eben irgendein Video drehen und dann die Leute kommen nicht oder irgendetwas läuft nicht, irgendetwas fehlt oder es läuft einfach nicht ganz so, wie du dir das geplant hast oder, und dann verzögert sich das ganz schnell mal und du schaffst halt immer mit anderen Leuten zusammen, bist halt abhängig von denen und eben wenn du auch viel Geld hast und ready bist, um gerade ganz viel Geld liegen lassen für ein neues Projekt, dann geht das meistens schneller, als wenn du dir findest, Sparflamme, ich muss gerade ein bisschen schauen, weißt du. So.
1: Ja, wie fest übernimmt dann das euer Privatleben eigentlich die Musik an sich?
0: Hey, immer wieder mehr und weniger. Es kommt auch sehr auf die Jahreszeit, muss ich ehrlich gesagt drauf an. Aber auch sehr fast, einfach auf Person. Amix hast du mehr Ideen, amix weniger.
4: Voll, ich muss auch sagen, es ist wirklich so, was man erst mit der Zeit anfängt zu realisieren, wenn es dann schon passiert ist, wenn man schon Tracks raus hat und so. Es fängt wirklich auch ein Teil von einem an, wäre das. Es ist wie etwas, auch Verwundbarkeit, die du irgendwo durchmachst, weil du produzierst ja etwas und du setzt es in die Welt aus.
3: Voll, ich bin ja auch.
4: Das, du musst auch mit dem Leben einfach so. Das ist halt auch sehr hart, zum Klarkommen drauf. Irgendwie, das wird dir erst später mit der Zeit bewusst. So.
1: Genau, das wäre meine nächste Frage eigentlich gewesen. Was bedeutet das für euch eigentlich persönlich Zeit? Also, was hat das für einen Platz in eurem Leben?
0: Hey, für mich in erster Linie ist es ein bisschen wie Familie. Also, weißt du, wir sind so viel zusammen, wir sind so viele Phasen durchgegangen, dann bekommst du auch ganz viel Privates mit. Und darum, wir sind uns sehr nahe. Ich würde es mehr wie Familie beschreiben als ein riesen Label oder so etwas.
4: Aber absolut, es ist ein Hängen mit Jungs. Wir haben schon immer miteinander gehängt. Wir haben einfach unser Potenzial nie genutzt. Und ich meine, es ist so viel ungenutztes Potenzial in der Hood damals umeinander. Ihr kennt es sicher sehr gut. So, jeder hat einen Homie, der etwas gut kann. Und du denkst dir einfach, wie so, fuck. Und dann bist du die ganze Zeit am Kiefen und dein Talent nie richtig am Umsetzen. Und genau das sind wir jetzt am Versuchen machen, ja.
0: Und wir haben auch immer probiert, Leute eine Plattform für das zu bieten. Genau, die eben irgendetwas, egal was sie gemacht haben, auch wenn sie etwas gemacht haben, wo es nicht in unsere Richtung gegangen ist, wir haben sie Support und unterstützen und dann eine Plattform bieten. Weil eben, viele Leute haben Talent, aber sie wissen nicht, wie sie nutzen oder haben irgendwie nicht Mittel dazu. Und,
3: ja, an dieser Stelle auch danke für die Plattform, die ihr uns da gebt.
0: Ja, sehr, sehr cool.
3: Das ist ja das gleiche Prinzip und ich meine, das ist eine grosse Bühne, die wir da bekommen in dem.
0: Ja, und ist das erste Mal Radio heute? Hey,
1: alle zusammen.
2: Ja, mega geil, dass ihr euch Zeit genommen
3: habt. Danke vielmals an alle, die zuhören.
2: Ja, genau.
0: Also 97,5 FM, Laura.
2: Genau. Wir haben auch gehört, eben, gewisse müssen morgen und morgen früh arbeiten. Haben gesagt, wir würden so einen Termin nie zusagen, aber haben eine Ausnahme gemacht. Danke vielmals, sind ihr da.
4: Sehr gerne, mega geil. Danke dir für die Einladung.
2: Ja, und dann würde ich sagen, hören wir gerade mal schnell weiter in eure Tracks bzw. in eure Playlist, die ihr mitgebracht habt.
3: Sehr gerne.
2: Gehen wir nochmal rein.

Das ist Tretmann und Megalo mit «Was soll's?» und als nächstes hören wir gerade mal in «Blaulicht» EP von euch drei mit dem gleichnamigen Song, der Lead-Track «Blaulicht», der kommt als nächstes.

0: Willkommen zurück da im Radio Lora auf 97,5 MHz live aus dem Studio.
1: Yeah, yeah.
2: Hallo miteinander.
1: Side Radio.
2: Jetzt haben wir gerade einen kleinen Einblick gehabt in die Blaulicht-EP. Und mich würde mal interessieren, ihr habt ein paar EPs draussen. Du hast noch eine mit dem Razza draussen. Unter anderem habe ich glaube ich gesehen, ihr habt noch andere EPs. Habt ihr mal ein paar Stories zu diesen EPs? Ich meine, es sind ja viele Studio-Sessions, viel Zeit, die ihr miteinander verbringt. Eure EPs sind immer connected mit anderen, ihr habt nie eine eigene rausgebracht, sozusagen. Ja. Da gibt es sicher eine Story zum Erzählen, wenn ihr mal etwas raushauen.
3: Ja, also bei uns war es glaube ich immer so, gewesen, dass wir uns sehr mit speziell, also einfach gewissen Künstlern, die du speziell gut harmonierst, wo du findest, ey, die Studio-Session, Alter, es geht voll rein, auf die fokussierst du dich mehr und eben, da findest du dich. Wir haben alle unsere verschiedenen Collabs gehabt, eben ich, wie ich und der Rätz, oder eben ich und der Bebito zusammen. Die Blaulicht-EP, die ist entstanden, weil wir eine Zeit lang einfach nur, oder wir das zweite Viertel zusammen im Studio gewesen sind und Sachen geschafft haben. Und am Anfang ist es mehr ein guter, nachher der zweite, dritte und dann immer mehr. Es kommt so, oh nein, man kann ja nicht den und dann muss man den auch noch drauf tun und weißt so. Und dann irgendwann kommt die EP zusammen und eben gewisse Sachen sind geplanter oder halt eben Blaulicht-EP wenig geplant.
2: Voll, ist es so. Also ich muss sagen, der Track Blaulicht, ich glaube, das war so der erste, den wir im Studio laufen lassen haben und alle hinein haben so mitgenickt. Man hat ihnen richtig angemerkt, so, okay.
3: Yeah.
2: Und sie haben uns auch nachher gesagt, so Feedback war wirklich krass gewesen bei dem. Ja. Und nachher haben wir dort wirklich gewusst, dass es mal ein bisschen etwas anderes ist. Also ich meine, man kennt es irgendwie am Anfang, startet man und macht einfach irgendetwas und irgendwann fängt es dann an Zeit werden zum Releasen. Und Blaulicht gehört so, ist unser erstes Projekt, wo wir richtig Mix und Master lassen haben. Also wo wir dann halt auch Geld ausgegeben haben für den Shit.
3: Ja, und vor allem ein bisschen ernst genommen, so
2: ernst als Tape.
3: Weißt
2: genau.
3: So, wir haben den Song gemacht und dann haben wir gefunden, boah, das ist ein Song. Und dann haben wir wieder im Studio wieder einen Song gemacht und gefunden, boah, der ist wieder. Und dann ist so nach zwei, drei Songs gekommen, hey, wir müssen jetzt, also weißt du, machen wir EP mit denen. Und dann huere schnell, eben, wir haben eigentlich so viel Wille und so viel Arbeit reingesteckt. Unbewusst, dann ist huere schnell das Tape rausgekommen. Und eben, also ich muss sagen, das Tape ist wirklich sehr, sehr schnell gekommen, im Gegensatz zu einem Zürich Funk Tape. Da war viel geplanter, viel mehr voraus. Okay, wir gehen rein, wir machen das Tape von Anfang an so und so viele Songs. Voll. So ein bisschen in die Richtung, ja.
2: 74 Zoll ist noch In-House-Production von unserem Homie, der beside ist.
3: Shoutout an Schül.
2: Shoutout Schül, Mann. Und dann haben wir noch den Schatten im Bezirk, Shoutout Lars Cook.
3: Ja.
2: Er ist auch, ist random entstanden, wir haben uns kennengelernt und dann hat harmoniert und so, wir haben direkt einen Banger rausgelassen. Beat ist von seinem Bruder gemacht, ist auch geflasht gewesen. Hure geil, auch wieder Inhouse Production des Grauens.
0: Aber das ist dem so die erste EP von der...
4: Pepe No Jeans, der Producer.
2: Yes, sir. Yeah. Der andere Pepe.
0: Genau, aber das ist dem so die erste EP gewesen, wo wir das gehört haben und dann gemerkt, so, ey, Jungs, das muss so aus unserem Räumchen raus, so, das muss ein bisschen an die Öffentlichkeit, weil er einfach so...
3: Ja,
0: das, voll, wie wir also, selber realisiert haben, das ist krass.
2: Ja, 100%. Den Release haben wir schon vorher. Es ist einfach nicht professionell gemixt und gemastert zu sein. Und das ist dann halt schon einmal ein Step, wo du machst, wo dann wirklich professioneller und seriöser halt wird irgendwo durch.
0: Genau, das ist ja auch finanzieller Aufwand und so.
2: Ganz
0: ihr habt
2: genau.
0: Vorher gesagt, ihr habt euer eigenes Studio, ihr lernt eben gewisse Projekte, lernt professionell Mix und Master, ihr habt eigene Producer und so. Also das ist ja auch irgendwo ein finanzielles Investment.
2: Riesig.
4: Behindert, Bro. Ja.
2: Schweizer Rap
4: Musik.
2: Musikvideos
4: habe ich auch gesehen. Ja, ein Musikvideos am Start. Wie läuft das ab?
2: Bro. Hey, tipptopp, wir haben einen Homie. Also zuerst haben wir mit anderen gearbeitet. Rubik Kollektiv, Shoutout, ist vom JP ausgekommen, ein Homie von ihm. Die haben sehr geiles Zeug gemacht, aber haben halt jetzt mit der Zeit nicht mehr so wollen, produzieren. Und jetzt haben wir mit dem Ardit Balkanabis angefangen zu collaben.
3: Ja.
2: Ist sehr fresh geworden. Outlast Syndicate auch am Start dort gewesen. Und mit denen haben wir jetzt die neuen Musikvideos gemacht.
3: Ja, und früher haben wir sehr viel, also ich sage jetzt so Blaulicht-EP oder sogar noch früher, haben wir das meiste halt selber gemacht, sagt er ehrlich. Also eben, hast du vielleicht schon mal irgendeinen Videotyp gekannt, aber Bro, der hat sehr viel Geld gekostet und du bist gerade so gesagt, ah, weiss nicht, machen wir mal selber, oder? Und dann kommst du schon an deine Grenze und merkst, okay, überlegen wir es einem, der ein bisschen Bionik hat und dann ein bisschen Struktur reinbringt, so. Aber eben, das kommt mit der Zeit. Also wir sind nicht gerade von Nummer 1 gerade voll reingegangen und haben viel Geld ausgegeben, sondern es war mehr so sicher so eine Taste gewesen, aber immer mehr und mehr.
4: Ja, und ich meine, am Anfang haben wir auch nicht wirklich, also wir haben wie einfach gefunden, ja, hauen wir es einfach raus. Wir haben nicht mal gross Promo gemacht, darum ist es wie gar nicht so im Raum gestanden, ein Musikvideo dazu zu machen. Dann eben beim Blaulicht ist dann dazu gekommen, dass wir eins gemacht haben, bei uns im alten Studio auf jeden Fall. Mit einer, sind ein paar Jungs rum gewesen, zum Beispiel der Cento auch. Shoutout an ihn.
3: Shoutout an Cento. Dank ihm sind wir da. Ohne ihn.
2: Genau. Das ganze Business Card ist immer noch bei uns im Stuhl am Hängen.
0: Genau, wir sehen seine Fresse immer, wenn wir rauslaufen. Genau.
4: Ja, Mann.
2: Geiles hier.
4: Auf jeden Fall ist dort das In-House-Production-Video entstanden, aber alles seitdem ist aus eigener Tasche und wir machen das aus Hingabe, weil wir unsere Musik auch zeigen wollen, weil wir drin etwas sehen, was vielleicht auch gesehen werden kann.
2: Wie sieht es bei dir aus, Cesco? EP, irgendwann mal?
4: Schaut, es kommt viel. Es ist viel in Arbeit, mit vielen Leuten zusammengearbeitet. Es stehen Features, Leute sind noch nicht parat.
2: Okay.
0: Also, aber du bist parat in dem Fall, ja?
4: 100%, ey.
0: Gut. Das ist in dem Fall. Und wie ist es bei euch? So, seht ihr euch mittlerweile, seht ihr euch als Künstler selber? Oder seht ihr euch immer noch, ey, wir machen gerne Musik oder so? Oder seht ihr euch mittlerweile?
3: Künstler. Also, du musst dich jetzt nicht wegen dem gross aufhören oder so. Aber ich meine, du hast so viel Passion, so viel Leidenschaft, so viel Arbeit, Bro, so viele Stunden, die ich schon investiert habe. Es wäre lächerlich dieser Arbeit gegenüber, wenn ich das nicht so betiteln würde. Weißt du, ich meine?
4: Aber ja, 100%. Und ich meine, irgendwo durch, es ist auch Kunst. Vor allem, wir machen das alle drei. Wir machen das nicht einfach stumpf, wir machen nicht einfach einen End-Silber-Rhyme. Wir machen wirklich zum Teil komplette Parts durch mit den gleichen Silbensachen. Also, wir machen das wirklich auf eigentlich anständigem Level. Und ich finde, für das kann man euch selber auch Props geben. Weil vieles im Schweizrap, muss ich sagen, macht sich einfach, aber ey, Respekt an jeden, der Musik macht, jeder, der etwas produziert und an die Welt zeigt, ist ein geiler Sieg. Ich führe euch alle irgendwo durch und das ist die
2: Aussage. Ja, man sieht es aber auch, ihr macht es auch wirklich leidenschaftlich. Eure Frage vielleicht, was für Ziele ihr in der Musikbranche an, wäre vielleicht die falsche Frage, weil ihr das halt wirklich leidenschaftlich macht.
0: Zürich auch ein der falsche Ort für grosse Ambitionen, wenn es ums Geldtechnische geht. Um
2: zu 100%. Und auch als Genre, Bro. Schweizer Rap lohnt sich nicht, sind wir ehrlich. Jeder, was macht, weiß es so.
0: Es ist einfach eine bessere Methode
2: zum Geld machen.
4: Es ist ein geil finden, es ist ein selber Leben. Ich meine, wenn man rappt, und ich finde, es ist authentisch, wenn man Schweizerdeutsch redet als Hauptsprache, dann rap auch auf Schweizerdeutsch, weil es ist geil.
3: Ja, und ich finde allgemein, Alter, gute Schweizer Musik, man geht härte Sorien, Mann. Also, weißt, ich
2: voll, meine, es ist mehr das. Und ich glaube, das ist auch bei uns eher ein Ziel, würde ich mal behaupten, für uns alle so, dass wir nicht ein Ziel haben, zum Beispiel jetzt irgendwie am Virus Bounce Cypher oder am Frauenfeld können spielen, sondern vielmehr einfach, wie viele Leute das du kannst erreichen und wie du sie auch kannst erreichen. Also, ich meine, wir haben Leute gehabt, die schon zu uns gekommen sind und uns wie gesagt haben, so, Alter, das habe ich schon mad gefühlt und so, und das gibt dir viel mehr als irgendwelche Zahlen auf Insta oder
4: voll, 100%. Ich bin gerade erst letztens das erste Mal in meinem Leben erkannt worden, nur wegen meiner Musik.
2: Ich schwöre, vor uns im Studio.
4: Ja, Mann, vor uns. Ich bin nur schnell in Migrolino
2: angefangen.
4: Ja, hey, big shoutouts, ich schwöre, ich finde es super geil. Das hat mich, der Moment hat mir super viel gegeben, Mann, und das zeigt mir, dass auf jeden Fall etwas drinnen liegt. Darum,
3: man muss eben auch sagen, es kommt immer wieder so Stück für Stück. Man fragt sich immer so, wieso mache ich das? Man,
4: es ist ein Bro, es ist
3: wirklich. Und dann kommt wieder so ein Leckerli. Genau. Weißt du, man, das ist wieder so eben.
2: Was ist denn dein Leckerli?
3: Bro, das wie heute, Radio Lora, 100%. Bro. Das ist ein schöner Auftritt, weißt du, ich meine. Und so kann ich es richtig geniessen, weißt du, ich meine. Es ist nicht irgendwie aus dem Nichts raus.
0: Unbedingt, ja. Musik muss man wertschätzen. Es ist eben Zeit, es ist Aufwand, es ist Schweiß. Ja, aber eben, es ist auch privates Cash, das ihr da rein pusht. Am Schluss, dass Leute viel Zeit eben, das ist
4: Zeit das ist, Zeit ist, ja, ist das Hauptding. Das Geld kommt und geht irgendwie, das ist nicht das, auf was man Wert soll so festlegen, dass, wenn du es wirklich sauber und gute Qualität haben willst, dann musst du halt etwas dafür investieren und das ist halt einfach so in dieser Zeit, die wir haben. Und,
0: Und für Finanzen auftreiben musst du halt ein bisschen kreativ werden, wie wir vorhin gehört haben. Irgendwie werden noch ein bisschen Kleider nebendurch produziert und so. Man muss sich irgendwie durchkommen.
2: Und es ist ein schmaler Grad zwischen Selbstkritik und Kreativität. Weißt du, so, irgendwo durch willst du einfach Kreativität sein und in den Lauf gehen, aber irgendwo durch bist du nachher auch selbstkritisch und
4: hast Ansprüche, fängst
2: das Ganze an hinterfragen. Und das führt nachher dazu, dass du so in einem Spalt immer dazwischen bist, wo du dich selber halt fragst und wo du dir auch keine Fragen stellst hinter dem Ganzen, währenddem dass du im Prozess drin bist.
0: Unbedingt. Ach. Und jetzt auch nochmal ein Aufruf an alle ZuhörerInnen, die da zuhören, die sagen, hey, das ist cool, da muss ich mir reinziehen. JP, Pepito, Cesco, Side Records. Hört rein und auch wir hören jetzt nochmal drei.
3: Unbedingt, gehen wir ganz geil rein.
0: 74 Zoll ist ein Track, der irgendwie eine gewisse Bedeutung hat.
3: Der Jules, ich möchte noch kurz eine Geschichte zu dem Song erzählen. Und zwar, wir haben den Song, der Jules, unser Kollege, hat den Beat gemacht. hat uns gesagt, Jungs, fetzt da etwas ganz gut. Es war wirklich hammermäßig, einfach so erschütternd. Und wir haben nachher unsere Parts beide drauf gemacht, voll ambitioniert, bam, bam, wirklich schnell gegangen, bam, first strike, gesessen, gut, sind wir weitergegangen und nachher ist es um den Hut gegangen. Und wir beide haben eine Idee gehabt. Und seine Idee war so auf der einen Richtung, so für uns übers Gesoll, ah, weißt, so voll in dem Hardcore-Ding drin. Und ich bin so, mehr so nein, nein, wenn du bist chillig, und habe so meine Version gehabt. Und dann sind wir am Anfang so voll am Streit, so nein, nein, nein, das ist meine Idee, nein, nein, nein, weißt, so mäßig. Und am Schluss haben wir gefunden, komm, machen wir beides drauf. Und haben das so wieder so angehört. Und wir haben gehört und es war perfekt gewesen. Und so ist der Song entstanden. So. Darum viel Spass mit 74 Zoll.
0: Sehr geil. Das Resultat hören wir uns jetzt gerade mal schnell an.

0: Das war kein Drama vom Zürich Funk Tape. Das ist ja ein Collab zwischen vor allem dir, JP, und dem Reza.
1: Genau.
0: Und der Reza ist ja auch bei Zeta Secondos. Und das ist ja generell auch spezielle Connection, die wir da hatten.
1: Also zu Zeta Secondos kann ich kurz ein Shoutout mal geben. Also Secondos haben mich schon früher supported. Ich habe schon ganz früh mit 13 Jahren angefangen, Tracks zu machen. Mit damals, das sind so Rocker und so in die Richtung gegangen. Und die haben nebenbei haben noch ein bisschen Rap angefangen. Es war so ein bisschen das Mixding gewesen. Und dann habe ich gesagt, angefangen zu rappen und immer wieder Text schreiben, selber aufgenommen, hechle, selber mich in die Materie eingeschafft, selber Sachen aufgenommen, aber nie released oder nie auf dem Niveau so. Und dann irgendwann habe ich immer wieder mehr angefangen zu schreiben, eben so mit 17, 18 Jahren mit meinem Bruder zusammen, ein bisschen battlen, ein bisschen, weißt, so mehr Freestyle draußen mit den Leuten am Hängen. Und dann irgendwann habe ich den Reza kennengelernt, so mit knapp 17 Jahren, ein Neujahr, wildes Neujahr mit dem Reza verbracht und ihn so kennengelernt, ganz jung war. Und wir haben viel über Schweizer Rap diskutiert. Dann, ich habe dann so gesagt, ah, Schweizer Rap, ah, weiss nicht, soll ich machen. Und er so, Bro, komm vorbei, wir machen gerade etwas, geben wir Gas, weißt du, wenn du machen willst, ich bin rum. Und dann direkt etwas gemacht und alle anderen, Ganji, Lupo, Zio, alle mich unterstützt von Anfang an. Und meine ersten Sachen, jetzt auch noch nicht, also unreleased Sachen von früher, mein erster Track, den ich wieder ernst zu nehmen finde, habe ich bei ihnen aufgenommen damals. Und sie haben mir viel Bühne geboten eigentlich. Und dann habe später zwei, drei Auftritte durch sie gemacht. Und halt, ich habe sie dann immer mitgenommen. Wir haben das halt dann wie so gegenseitig, halt immer sehr, sehr harmonisch. Ein bisschen zusammen Sachen gemacht. Genau.
0: Wenn man hört, Auftritt, Bühnenperformance, da kann man ja sagen, das ist, glaube ich, euer grösster Auftritt, Souls of Mischief im grossen Saal,
1: Im Dynamo, das war ein riesiges Ding für uns. Riesen Ehre, vor allem so ein richtiger Hip-Hop-Event.
2: Ja, wie ist das zustande gekommen?
1: Bro, ich habe mit 17 in der Gotthard-Bar bin ich schon immer wieder ein bisschen Hip-Hop, ein bisschen Sonntagscypher hat das, glaube ich, geheissen. Und da war immer wieder Jams gewesen und ist Freestyles gelaufen mit anderen Leuten und eben auch damals mit dem AMC, Rest in Peace. Mit ihm damals zusammen viel battlen. Ich hatte natürlich keine Chance gehabt, so. Habe ich so den Johnny kennengelernt und er hat die Sachen organisiert. Ist eigentlich so, glaub, der Kopf von Hip-Hop so in Zürich. Und dann immer wieder Kontakt gehabt, mich immer wieder mal eingeladen. Einmal Zürich Battle eingeladen und so Sachen. Und dann irgendwann mal ist er auf mich zugekommen und hat gesagt, ey, ich brauche da Vorgruppe für Souls of Mischief. Habt ihr Lust? Sind rum? Und wir direkt natürlich rum. Und dann hat er gesagt, ey, ist im Saal. Und ja, dann recht viele Leute. Und weißt du so? Und dann bist du dir bewusst geworden, so, oh shit, Alter, das ist eine heavy Nummer. Weißt du?
2: Nein, es ist nicht mehr.
1: Und dann haben wir auch gerade Secondos gerade Bescheid gegeben. Und der Ruff, haben wir auch gerade Raffi, Shoutout an ihn, haben wir auch gerade geholt. Richtig geile Show haben wir dort abgeliefert.
2: Voll. Ist Backstage abgegangen? Habt ihr Souls of Mischief kennengelernt?
1: Nein, wir haben Trenti
3: Backstage gehabt. Ja. Und,
4: eventuell ist das ein Ton oder andere verkauft worden, ja. Aber man weiß es nicht genau.
1: Okay. Leute haben vielleicht munkelt, wir haben Sachen gebraucht, und, aber sonst eigentlich nicht gross mit ihnen zu tun gehabt, nein.
0: Keine Selfies entstanden?
1: Nein.
4: Aber haben wir auch nicht überkommen.
3: Es ist auch nicht unser Ziel gewesen, mit ihnen zu connecten.
4: Ich habe sie kurz gesehen, nachher beim Gehen auch, so der Anlieferung oben. Und es war schon geflasht, aber ja, es sind auch Menschen wie du und ich.
2: Natürlich, genau wie wir vorhin gesagt haben, ich und andere sind ja live dort auch gewesen und haben euch...
1: Wie hast du schon gefunden?
2: Super im Fall, wirklich. Also ganz ehrlich, nicht nur, wie wir hier im Radio sind, wirklich sehr, sehr gut gewesen.
1: Danke vielmals.
2: Wie war es aber für euch eigentlich gewesen? Performen?
1: Also es ist im Fall bei jedem mega anders gewesen, mit einfach der Nervosität vorher. Ich habe es mega gespürt, so die letzten 24 Stunden vorher. Mega schlimm, auch morgen vorher, ich konnte nicht mehr richtig reden. Weißt du, ich bin sehr fokussiert auf das gewesen. Mein Bruder Bebito überhaupt nicht am Anfang. Erst voll gechillt, gesagt, so, was läuft, alles gut, weißt du. Dafür nachher in den letzten paar Minuten ist er dafür so voll in dem Modus, weißt du, so gewesen. Es ist bei jedem anders gewesen, jeder hat so ein bisschen seine Situation müssen verbringen. Aber ich glaube, es war für jeden eine Challenge, eine grosse. Aber nachher, als ich auf der Bühne gestanden bin, war es nachher umso geiler gewesen. Alter.
3: Voll, ich muss dazu sagen, auf der Bühne selber ist es dann eigentlich voll easy eigentlich abgegangen, weil es ist eh voll gewesen, so, du kannst gar nichts anderes jetzt machen, du hast gar keine Wahl. So, du musst einfach deine Tracks reissen und hast am Schluss auch gemacht, haben alle von uns gemacht. Vorher habe ich eigentlich... Die Tage vorher habe ich eigentlich keine Nervosität gespürt, so, aber dann nur so... Kurz vorher, auch ein bisschen durch andere Umstände, aber das spielt jetzt keine Rolle da. Da bin ich ein bisschen aufgebracht gewesen, aber in letzter Sekunde habe ich es dann eigentlich geschafft, einfach mich zusammenzunehmen und für den Moment die Ruhe zu behalten. Und Das ist eh das, was sie in grossen Momenten zählt, einfach Ruhe zu behalten und abzureissen. Oder?
0: Genau, aber in dem Fall ist es wirklich so, ein so du schaust in die Crowd und plötzlich
3: ja,
0: kommt der Tunnel.
3: Ey, vorne sind auch Leute gewesen, die wir alle gekannt haben, darum, ich glaube, das hat auch nochmal...
0: Grosser Support für euch, Jungs.
1: Man muss auch sagen, wir haben da so eine kleine Stammbase bei uns. Halt, egal wo, in welchem Loch, egal wie, was. Sobald wir irgendetwas announcen, unsere Leute sind rum. Also da muss ich sagen, da habe ich andere Rappergruppen gesehen, die noch nicht... Da wirklich riesen Liebe an unsere Leute, die immer wieder supporten. Auch alle Jungs, die uns da zuhören, danke vielmals, immer am Supporten. Das ist eine riesengroße Liebe für uns.
0: Grosser Dank an alle Freunde, Familie, Kolleginnen,
4: und Kollegen. Und Dank an Hip-Hop Zoo, dass sie uns das möglich gemacht haben. Shoutout an Johnny, Mann.
1: Shoutout an Johnny, Mann. Das
4: was die machen, ist freuen, das sehr, sehr interessant im Moment in Zürich. Also bringen all die alten Rapper wieder da in Zürich.
1: Hey, oldschool. Geht voll ab, Mann. Ich sag dir echt, das Oldschool-Ding ist in Zürich ein bisschen nicht am Aussterben, aber es ist schon ein bisschen am Abschlafen. Ich höre immer weniger heute Oldschool-Shit, was vor ein paar Jahren wieder heavier war. Weißt du, ich meine, muss schon ehrlich zugeben. Natürlich, Trap kommt, andere Sachen kommen, ist mir ganz klar. Aber eben, ich finde, die Sport stirbt nie aus. Weißt du, ich meine, die wird immer am Leben bleiben. Und da muss wieder ein bisschen Leben reingegeben werden. Und das sind wir, weißt du, ich meine.
4: Darf ich euch bezeichnen eigentlich so ein bisschen als Untergrund-Rapper hier in Zürich?
1: Hey.
3: Bisher schon, ja.
4: Aber nicht Virus Underground.
3: Ja, scheiße, besser.
4: Ja. Im authentischen Sinn natürlich.
1: Absolut, ja. Aber also gleich authentisch wie viele andere auch.
4: Natürlich.
0: Darum sind wir hier im Lora, nicht im SRF.
1: Genau. Absolut.
0: 97,5 MHz, schön haben ihr alle eingeschaltet.
3: Immer wieder einschalten.
0: Unbedingt.
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0: Und jetzt hören wir gerade nochmal schnell in eure Playlist 3, die ihr mitgebracht habt.
5: Whip.

Hallo miteinander, da auf Radio Terra Incognita, zurück im Studio mit der Side Crew. Genau. Wir werden uns halt im

0: so auf dem Qualitätsniveau, wo wir jetzt sind, wenn wir also ohnehin.
1: Ne? Voll. Er hat auch das Experimentieren ein bisschen reingebracht, weil er ist auch ein bisschen so ein Freigeist gewesen. Mhm.
0: Und Trap, Bro, er hat Trap gerissen.
2: Voll. Ich würde sagen, er ist allgemein sehr ein prägender Charakter gewesen. Für uns alle, ja.
3: Dann ehren wir ihn bitte mit dem Song Goddamn.

0: Das war Goddamn von PP, Rest in Peace. Und wir kommen langsam schon zum Ende von unserer Sendung. Ein riesengroßer Dankeschön geht aus an Side Records.
1: Hey, danke vielmals, haben wir kommen.
2: Danke
1: für die Möglichkeit.
3: Ja, Mann, danke vielmals.
0: Auch ein riesen Gruß und ein riesengroßes Dankeschön an alle unsere ZuhörerInnen, die zuhören.
3: Ja, Mann, absolut. Alle zuhören, Alter, vor allem die, die bis jetzt ausgeharrt haben, Alter. Geile Sicher, Mann, die haben Nerven, Mann.
0: Die paar Nasen, die seit Anfang dabei sind, Shoutout. Ja, danke vielmals.
3: Absolut.
1: Danke meinem Vater übrigens, dass wir die Sendung übernehmen durften und die nette Jungs da.
3: Ja.
1: Danke
3: vielmals.
1: Shoutout, Vater.
3: Jo. Und ich habe gehört, ihr beide, das erste Mal heute.
1: Genau. Ganz genau.
3: Ah, ich hätte es nicht gemerkt, ich hätte es nicht gehört. Also wirklich professionell.
4: Das ist es, alles als Debüt.
0: Genau, ja. Danke viel mal an alle. Unbedingt auch danke an Radio LoRa. Schaltet wieder ein, 97,5 MHz.
1: Wir wollen euch natürlich auch die Möglichkeit geben, falls ihr in Zukunft irgendetwas geplant habt, irgendwelche Projekte und so, wo ihr da ein bisschen etwas präsentieren könnt, falls ihr das wollt.
3: Sehr gerne wieder. Unbedingt. Also ich glaube, wir könnten auch mal etwas Größeres starten mit ein paar anderen weiteren Künstlern.
4: Ja,
3: Mann, also,
4: wir bringen da, wir machen die Hütte so.
3: Ja, wir bringen die Hütte zum Beben.
4: Genau.
0: Unbedingt. Genau, zum Schluss hören wir noch den letzten Track von Ihnen. Das ist ein unreleased Track, 11.
5: This is not my 11.
3: Ja, und noch kurz ein Shoutout an Sol. Er hat einen Beat gemacht. Das ist Hole in House Production von uns. Also
4: und Shoutout an Bato, der den ersten Part drauf hat von PWI. Sehr geil.
3: Ja, brutal.
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1: Das wär's gsi für heute vom Radio Terra Incognita. Danke vielmals, sind ihr dabei gsi.
0: Hey, danke noch vielmals, es war wirklich sehr schön.
2: Ja,
0: gewesen,
2: nochmal, so, dass es wirklich alle zuhören sind.
3: Sehr, sehr gefreut.
4: Voll, sehr schön gsi.
2: Danke, sind ihr da mit uns gsi.
4: Und für Marci, aber egal.
1: Shoutout an alle, die zugelassen haben.
0: Ja.
1: Ich muss
0: noch kurz an Wald. Liebe Shoutout an Wald. Ey, ein Gruß aus dem Schimmelvelo. Du bist schon lange nicht mehr gesichtet worden. Komm mal wieder vorbei, Wald. Ich habe gehört, du hörst immer Radio Lora. Komm mal vorbei.
3: Es war wirklich sehr, sehr schöne zwei Stunden mit euch gewesen. Und ich glaube, wir beenden das mit dem Track Augen nach links von Razza und JP.
0: Yeah.
3: Danke, Jungs, vielmals. Wirklich.
0: Danke euch vielmals. Gehen wir ganz geil rein.
4: Merci, ich habe mich gefreut.
5: Ja, schau dir das.

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